0: nicht abzusehen. Inzwischen steht eine Fläche von 269 Hektar in Flammen. Etwa 375 Einsatzkräfte sind vor Ort. Am Vormittag soll Unterstützung aus Bayern kommen. Weil der frühere Truppenübungsplatz mit Altmunition belastet ist, kann die Feuerwehr nicht an den Brand heran. Sie versucht stattdessen, das Feuer von außen einzudämmen.
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1: Ich bin Florian Klaus. Wer in einer Krisenbranche arbeitet und noch fest in seinem Job ist, tut sich oft schwer, gleichzeitig etwas Neues zu suchen. Die Regierung will hier neue Möglichkeiten schaffen. Das Bundeskabinett hat grünes Licht für einen Gesetzentwurf zur Job-to-Job-Erprobung gegeben. Lea Matschulat berichtet.
2: Die Job-to-Job-Erprobung ist nicht für jeden gedacht, sondern konkret für diejenigen, deren Anstellung absehbar enden wird, weil zum Beispiel der Betrieb 200 Stellen bis in 2 Jahren abbauen wird. Um im Anschluss möglichst ohne Lücke einen neuen Job zu haben, sollen sich Arbeitnehmer künftig ein paar Wochen in anderen Firmen vorstellen und umschauen können, in Absprache mit dem Noch-Arbeitgeber.
1: Aus der SPD kommt weiter Kritik an dem Plan von Bundesfamilienministerin Prien, beim Unterhaltsvorschuss für Alleinerziehende zu sparen. Mecklenburg-Vorpommerns Ministerpräsidentin Schwesig hat dem Spiegel gesagt, dass auch Alleinerziehende mit Kindern im Alter von 16 und 17 Jahren Kosten haben. Auch in dem Alter bräuchten Kinder Unterstützung. Für sie soll der Vorschuss nach Priens Plänen aber wegfallen. Kanzler Merz zufolge soll in der Koalition noch über das Vorhaben gesprochen werden. Die Bundesregierung hat im ersten Halbjahr deutlich mehr Rüstungsexporte genehmigt als vor einem Jahr. Die Exporte hatten einen Wert von fast 14 Milliarden Euro, mehr als 4-mal so viel wie im gleichen Zeitraum 2025. Größter Abnehmer bleibt die Ukraine. Das Land wird mit Geld- und Waffenlieferungen bei der Verteidigung gegen Russland unterstützt. Die Fußballnationalteams von Spanien und Argentinien spielen am Sonntag um den Weltmeistertitel. Argentinien hat am Abend das Halbfinale gegen England nach Rückstand noch mit 2:1 gewonnen. Der Siegtreffer fiel in der Nachspielzeit. Für England um Kapitän Harry Kane vom FC Bayern bleibt nur das Spiel um Platz 3 gegen Frankreich am Samstag. Damit geht auch eine kuriose Serie zu Ende. Erstmals seit 1978 steht kein Spieler von Bayern München im WM-Finale.
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1: Ich bin Florian Klaus. Die Bundesregierung hat einige Maßnahmen zum Bürokratieabbau beschlossen, zum Beispiel im Gesundheitswesen. So soll die elektronische Überweisung eingeführt werden und die Leistungen der elektronischen Patientenakte deutlich erweitert werden. Außerdem soll in den Jobcentern künftig mehr digital ablaufen, etwa mit Terminen per Videoschalte. Am Bundesgerichtshof fällt heute die Entscheidung zu einem Rechtsstreit um die Kündigung von Fitnessstudio-Verträgen. Verbraucherschützer hatten gegen FitEx aus Essen geklagt. Es geht darum, wie einfach eine Kündigung im Internet sein muss. Thomas Brock berichtet.
2: Seit Wochen nicht beim Training, aber dennoch jeden Monat Beiträge zahlen. In Krisenzeiten wie diesen kann eine Kündigung durchaus sinnvoll sein. Aber so leicht wollen Fitnessstudios ihre Kunden auch nicht verlieren. Auf der Seite des Kündigungsformulars der Fitnesskette wird deshalb prominent auf die Möglichkeit hingewiesen, den Vertrag auch nur zu pausieren. Zu prominent meinen die Verbraucherschützer.
1: Bewegung, gesunde Ernährung und ein aktives Sozialleben. Wer diese Dinge hat, kann damit sein Demenzrisiko deutlich senken. Das schreibt die Weltgesundheitsorganisation. Was allgemein gut für die Gesundheit sei, schütze demnach auch vor Demenz. Bis zu 45% des Risikos sei auf Faktoren zurückzuführen, die der Mensch beeinflussen könne, hieß es. Die sozialen Aktivitäten sind dabei neu auf der Empfehlungsliste. Argentinien ist Spanien ins Finale der Fußball-Weltmeisterschaft gefolgt. Der Titelverteidiger gewann ein dramatisches Halbfinale in Atlanta gegen England mit 2:1. Anthony Gordon brachte die Engländer zunächst in Führung, doch in der Schlussphase drehte Argentinien die Partie durch Treffer von Enzo Fernandez und Lautaro Martinez. Das WM-Endspiel Spanien gegen Argentinien ist am Sonntag in New York. Am Samstag stehen sich Frankreich und England in Miami im Spiel um Platz 3 gegenüber.
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2: So, heute bin ich am Ruhestein. Hier ist das Nationalparkzentrum und ich bin verabredet mit Friederike Schneider. Sie ist Rangerin und wenn man so in den Zeitungsartikeln liest, dann heißt es immer, du bist das Gesicht des Nationalparks. Was sagst du denn dazu?
3: Ach, ich glaube, grundsätzlich sind Ranger schon irgendwie das Gesicht des Nationalparks, weil wir die sind, die auf der Fläche sind, die mit den Besuchern sprechen, die ja auch dafür zuständig sind, dass das Nationalparkgesetz umgesetzt wird. So gesehen würde ich sagen, sind alle Ranger die Ohren und Augen des Nationalparks. Es gibt tatsächlich viele Ranger in ganz Deutschland, wir sind auch gut vernetzt und gerade ein Großschutzgebiet wie Nationalpark braucht einfach Ranger. Menschen, die draußen unterwegs sind, die sich das wirklich zum Beruf gemacht haben, die Natur zu schützen und das eben aber auch an die Menschen, die in den Nationalpark kommen, zu kommunizieren.
2: Okay.
3: Ich war jetzt gerade heute Morgen schon auf Streife, haben direkt 10 Leute mit Zelt erwischt.
2: Ach was?
3: Ja.
2: Okay, also es gibt Tracking-Camps, gibt es ja inzwischen schon, ne? Dass man mit GPS-Daten sich so bestimmte Camps, wo das erlaubt ist, sein Zelt aufzustellen. Aber Wildcampen geht halt nicht, auch nicht für eine Nacht.
3: Genau, Wildcampen geht nicht. Die Tracking-Camps haben auch nur von Mai bis Oktober geöffnet und man muss die buchen. Also man kann da nicht einfach so hin. Und wenn sich irgendwer einfach so querfeldein in den Wald legt, sein Zelt aufbaut, campt, Feuer macht, dann ist das natürlich ein Verstoß nach dem Nationalparkgesetz. Und da waren wir jetzt eben gerade heute Morgen im Einsatz, deswegen bin ich noch ein bisschen durchgefroren.
2: Oh je, aber die müssen ja auch durchgefroren sein. Hast du dann ans Zelt geklopft, so guten Morgen, Sie dürfen hier nicht sein, gehen Sie bitte.
3: Die waren tatsächlich wach, weil es so kalt war heute Nacht. Die waren total durchgefroren und haben dann auch schon gesagt, okay, das war die letzte Nacht draußen, weil wir haben dann natürlich gefragt, was sie noch so vorhaben. Sie gehen jetzt ins Hotel.
2: Sehr vernünftig, aber eine Strafe müssen sie trotzdem zahlen, oder?
3: Ja, ich weiß nicht, ob die Nacht im Nationalpark günstiger war als die jetzt im Hotel.
2: Okay, Leute, ihr habt's gehört. Haltet euch an die Regeln. Das ist ja auch eben nicht nur aus Spaß an der Freude die Regeln, also Selbstzweck, sondern eben man schützt damit Tiere und Natur. Klimaschutz und Nachhaltigkeit, das ist so ein bisschen das Thema von der Folge diesmal. Ne? Ich hoffe, dass ich auch noch den Klimabotschafter treffen kann, den Nikolai Stotz. Was muss man denn für eine Ausbildung haben als Rangerin?
3: In aller Regel kommen Leute, die später Ranger werden, aus grünen Berufen. Das kann eine Ausbildung sein, zum Beispiel zum Forstwirt oder Landschaftsbau oder sowas.
2: Also man muss nicht studiert haben?
3: Muss man nicht. Wir haben auch Stellen für im gehobenen Dienst für Leute, die aus dem Studium kommen. Ich habe Forstwirtschaft studiert. Also ich komme eigentlich quasi aus der Forstwirtschaft. Für mich war aber immer klar, dass ich später mit dem Wissen, was ich im Forstwirtschaftsstudium gelernt habe und dem Wissen, was ich über die Forstwirtschaft dann ja weiß, in den Naturschutz wechseln möchte.
2: Was seid ihr für ein Team? Wie viele Leute?
3: Wir sind 10 Ranger. Und dann gibt es eben hier spezielle Fortbildungen. Also wir haben dann Rechtsschulung, Deeskalationsschulung. Wir müssen natürlich fit sein, was rechtliche Dinge angeht. Da sind wir dann eben. Oder auch Didaktik natürlich.
2: Und du hast Survival-Training. Wahrscheinlich kannst du wahrscheinlich mit einem Streichholz und einem Kaugummi im Wald überleben oder so.
3: Ja, ich glaube, mein Survival-Training war eher privat, bevor ich dann auch ins Studium bin. Das war tatsächlich auch der Grund, warum ich Forstwirtschaft studiert habe. Weil ich mit 17 mit einer Freundin 3 Wochen in den Karpaten in Rumänien unterwegs war. Und das hat mich so beeindruckt, die Urwälder zu sehen. Und vor allem war ich total schockiert, als wir am Ende unserer 3-wöchigen Tour ohne Dusche, ohne Strom, also wir hatten wirklich nur Feuer zum Kochen, dann plötzlich in so riesen Kahlschlagsgebiete kamen. Und ich war dann zu Hause und habe rausgefunden, dass das deutsche und österreichische Unternehmen sind, die dort den Wald kahlschlagen. Und das hat mich so nachhaltig schockiert, dass ich gesagt habe, ich studiere Forstwirtschaft, ich möchte was für den Wald tun. So ist das tatsächlich alles entstanden.
2: Also wenn man den Wald schützen will, dann muss man sich in den Wald begeben. Das kann man von keinem Büro aus tun.
3: Das muss eine Berufung sein. Ich glaube, das geht nicht, wenn man es nur als Job sieht. Und ich merke aber auf Führungen oder auch auf Gebietskontrollen ganz häufig, dass das für jeden wichtig ist. Also nicht nur für uns, die hier jetzt im Großschutzgebiet arbeiten, sondern auch für jede Besucherin und Besucher. Es tut jedem gut, draußen zu sein und auch jetzt hier diesen wild werdenden Wald zu erleben.
4: Wir sind jetzt am Ruhestein. Hier ist auch der Schlüpfkopf in der Nähe. Magst du noch mal kurz was zu dieser Gegend sagen?
5: Also wo dieses Zentrum platziert wurde, das ist ja nicht aus irgendeinem, also ist ja nicht zufällig hier gebaut worden, das Nationalparkzentrum, oder?
3: Nein, wir sind natürlich jetzt am Ruhestein. Das ist ein Pass zwischen Württemberg und Baden. Dadurch ist das Zentrum jetzt auch sehr zentral für alle Nationalparkgemeinden, einfach sozusagen mittig, weil man nicht gesagt hat, man möchte es in eine Nationalparkgemeinde setzen, dann haben die anderen nichts davon. Und auch Ruhestein war schon immer so ein Dreh- und Angelpunkt. Früher, bevor es Nationalpark wurde, gab es ja hier schon das Naturschutzzentrum. Das ist die alte Villa drüben, wo wir jetzt unser Büro haben.
5: Ja.
3: Und das Naturschutzzentrum war einfach auch schon sehr, sehr aktiv und auch sehr bekannt in der Region. Genau, und ansonsten sind wir natürlich in den Höhenlagen. Hauptsächlich, der Nationalpark ist hauptsächlich über 800, 900 Meter.
5: Jetzt sind wir auf 900 gerade, ne?
3: Ja, genau, so Pi mal Daumen. Und Schlüffkopf zum Beispiel ist ja bekannt einfach durch seine Grinden.
5: Was ist eine Grinde?
6: Hallo, ich bin's. Grinde, das ist Schwäbisch für Glatze oder kahler Kopf. Schlüffkopf, Seekopf, so heißen ja die Berge hier. Und da haben die Leute früher halt gedacht, naja, wenn halt nichts mehr drauf wächst, dann ist halt ein Grind. Ist nicht natürlich, sondern durch Abholzung entstanden. Nichtsdestotrotz beherbergen die Grinden seltene Tier- und Pflanzenarten, die es zu schützen gilt. Also gell, wir merken uns, Grinde ist gleich die fast baumfreien Feuchtheiten auf den abgeflachten Buntsandsteinhöhenrücken des Nordschwarzwaldes. Nicht zu verwechseln mit dem hochseetüchtigen Segelboot in Walform, die Grinde. Aber die beiden Grinden, die treffen sich mangels Meer eher selten im Nordschwarzwald. Gut, das war's schon, gell? Tschüss!
5: So, jetzt sind wir auf so einem Grindenkopf. Habe ich das richtig gesagt?
3: Ja, wir sind auf dem Seekopf und sehen hier die Grinde des Seekopfs, also die kahle Fläche des Seekopfs.
5: Okay, also umgefallene Bäume, das sind von der Art her so gemischt. Ich sehe Birken, ich sehe Nadelbäume, ich sehe auch so niedrige Nadelsträucher, viele Heidelbeeren. Was sieht man hier noch so?
3: Ja, hauptsächlich ist die Freifläche, die so charakteristisch ist, und dann eben, wie du schon angesprochen hast, die Latschenkiefern. Das sind die Kiefern,
5: genau,
3: die so ganz flach über dem Boden wachsen, nicht so hoch werden. Das liegt einfach am Wetterdruck. Also die sind super widerstandsfähig, die haben ganz elastisches Holz, die kommen mit Schnee auch super klar.
5: Mhm.
3: Als man die Stallhaltung eingeführt hat, weil man auch aus den Flächen im Tal mehr Ertrag gewinnen konnte, sind die Grinden mehr und mehr wieder zugewachsen. Man hat dann aber mit Einrichtung vom Naturschutzzentrum damals Untersuchungen gemacht im Rahmen von einem Live-Projekt und herausgefunden, dass es ein sehr wertvoller Lebensraum ist, den es zu erhalten gilt.
5: Okay.
3: Viele Grinden sind auch schon lange im Naturschutzgebiet und deshalb greift auch jetzt der Nationalpark tatsächlich hier ein, um diesen Zustand zu erhalten, einfach weil er so wertvoll ist.
5: Also ganz anders, als man eigentlich denkt. In einer der früheren Folgen habe ich erzählt, dass durch die Köhler und die Holzwirtschaft die ganzen Bergkuppen hier kahl waren und dass man das ja eigentlich nicht mehr will. Das ist ja wieder sozusagen, man wollte, dass hier wieder Bäume wachsen oder auch nach einem Sturm Lothar, ne? Da wollte man natürlich diese Lücken wieder schließen. Und jetzt sagst du, nö, die Lücken sind auch total wertvoll. Weil ich glaube, der ein oder andere Wanderer, der hier unwissend vorbeiläuft, könnte auch denken, oh, hier könnte man aber auch wieder aufforsten, oder?
3: Ja, tatsächlich. Wobei die Grinden inzwischen schon relativ bekannt sind und viele auch extra wegen der Grinden kommen. Es stimmt, dass der Schwarzwald mehr oder weniger kalkschlagen war im 18. Jahrhundert, als die Flößerei und die Köhlerei, Glasbläserei ganz groß war. Man hat dann wieder aufgeforstet mit Fichten. Das ist ja eben die Baumart, die uns jetzt heute im Klima, der Klimakrise so große Probleme macht.
6: Ja, ja, die Fichte. Gut gemeint, wächst schnell, aber ist eben leider nicht so resistent gegen Schneebruch, Dürre und den Borkenkäfer, wie sie sein sollte. Apropos Borkenkäfer. Der ist besser als sein Ruf.
3: Durch den Borkenkäfer entsteht die Artenvielfalt. Und das ist jetzt im Nationalpark halt so schön zu sehen, weil der Buchdrucker da ja auch einfach sein darf. Wir können den Entwicklungen wirklich einfach ihren freien Lauf lassen. Und wenn da halt jetzt der Borkenkäfer kommt, der Buchdrucker, das ist ja der sich auf die Fichte spezialisiert hat, von dem wir eigentlich immer reden, dann darf der halt auch einfach mal fressen. Und das Spannende ist, dass der auch jetzt in kürzester Zeit aus so einem monotonen, artenarmen Wald in Arten reichen Wald und neue Lebensräume schafft. Also da sehen wir jetzt plötzlich Arten, die höchst selten sind, die sich jetzt aber in so Totholzbereichen wieder aufhalten.
5: Fichtenmonokultur schlecht? Nein. Für den Borkenkäfer gut. Borkenkäfer nur schlecht, Nein, auch nicht immer. Kann auch für Vielfalt sorgen, ne?
3: Ja, und der Mensch neigt ja häufig dazu, ein Problem immer nur aus einer Perspektive zu betrachten. Und
5: aus seiner?
3: Aus seiner Perspektive, genau. Und ein Professor an der Hochschule, wo ich studiert habe, hat mal gesagt, der Buchdrucker ist kein Problem des Waldes, sondern ein Problem der Forstwirtschaft. Und das ist sowas, was mich bis heute prägt, wenn ich durch den Nationalpark gehe oder auch wenn ich Führungen mache. Und was wir aber nicht vergessen dürfen, auch hier in diesem ehemaligen Bannwald, der ja schon so lang sich selbst überlassen bleibt, ist es trotzdem ein junger Wald. Also wenn wir bedenken, dass eine Fichte in einem Urwald 600 bis 900 Jahre alt wird, dann ist natürlich ein 100-jähriger Wald immer noch ein junger Wald, ein Wald in den Kinderschuhen. Er ist vielfältig, er ist strukturiert, er ist natürlich, wir haben einen gewissen Totholzanteil, aber es ist ein junger Wald. Also wir haben keine so richtig, richtig alten Bäume. Ich sage immer, wenn wir nur die Wirtschaftswälder betrachten, dann ist das so ein bisschen wie ins Theater gehen und in der Pause immer heim. Weil uns dieser ganz, ganz große Teil von einem natürlichen Wald, wenn so ein Baum abstirbt, wenn er wieder zu Erdboden wird, die ganzen Lebensräume, die dann entstehen, die ganzen Prozesse, die gucken wir uns eigentlich gar nicht an. Das ist wie wenn ich die ersten 5 Minuten von einem Film angucke und sage, ich habe den gesehen. Ist das natürlich, geht die Temperatur hoch und natürlich irgendwie haben die Fichten jetzt Probleme und der Wald ist nicht mehr so produktiv und die Forstwirtschaft hat schwierig. Aber ich glaube, der Verlust an Biodiversität hat ein Wahnsinnsgewicht, was wir bisher noch nicht einschätzen können.
6: Mit einer Rangerin an der Seite

0: kostenfrei.
1: So, jetzt bin ich im Nationalparkzentrum Ruhestein und warte auf meinen Einlass. Immer alle 10 Minuten gibt es ein Zeitfenster für, man kann in die Ausstellung. Und solange gibt es im Vorraum noch so kleine Touchscreens, wo man sich über den Nationalpark informieren kann. Zum Beispiel erfährt man hier, dass Blockhalden und Kare entstanden sind. Diese Kareseen sind ja auch sehr typisch hier, wo ich mir gleich auch noch den Hutzenbacher See angucke, zusammen mit dem Klimabotschafter Nikolai Stotz. Aber erstmal schaue ich mir diese Ausstellung an, die was ganz Besonderes sein soll. Und es gibt auch einiges zu hören.
2: Ich, der Wald. I, the forest. Moi, la forêt. In mir. Within me is life. Je porte en moi la vie.
3: Gestorben.
2: Death. La mort.
3: Und geboren.
2: And birth. Et la naissance.
1: Also schon allein ab von der Architektur ist das Nationalparkzentrum Ruhestein natürlich ein echter Hingucker. Es sieht aus wie das Totholz im Wald, jedenfalls war das der Hintergedanke der Architekten dabei. 1000 Quadratmeter hat die Ausstellung, 35,5 Millionen Euro hat das Ganze gekostet und hier sind 630.000 Fichtenschindeln verbaut worden und 4 Millionen Nägel, die das ganze Besucherzentrum zusammenhalten. Ziemlich eindrucksvoll und modern.
4: So, ich bin schon hier mitten am Laufen, weil die Sonne so schön scheint. Aber ich bin nicht alleine. Nikolai Stotz ist neben mir. Ich habe schon so viel von dir gehört. Dein Ruf eilt dir voraus. Du bist nämlich Klimabotschafter. Und du hast gesagt, du wirst eigentlich hast eine Werbeagentur mit deiner Frau, hast Tourismusbroschüren gedruckt und dann irgendwie so dich in den Schwarzwald verliebt. War das jetzt eine gute Kurzfassung?
5: Ja, das ist eigentlich so. Bringt es auf den Punkt. Ich komme ursprünglich von der Schwäbischen Alb oder besser gesagt vom Fuße der Schwäbischen Alb aus Reutlingen. Mich hat es vor ca. 25 Jahren in den Schwarzwald verschlagen. Und dann hat es aber gleich so richtig gefunkt. Also dann wollte ich gleich alles wissen. Habe dann auch eine Ausbildung zum Schwarzwaldguide gemacht beim Naturpark Schwarzwaldmitte Nord und auch die Zusatzausbildung zum Klimabotschafter. Und heute ist das hier meine Heimat, also ich bin so richtig angekommen. Klimabotschafter haben natürlich eine wichtige Mission und zwar die Botschaft über unsere aktuelle Klimakrise in die Öffentlichkeit zu tragen und darüber zu informieren. Ich bin ein ganz normaler Mensch, ich habe meine ganz normalen Hobbys, ich fahre gerne Motorrad, aber dennoch versuche ich überall in den Bereichen, wo ich kann, eben ein bisschen Umdenken in meinen Alltag reinzubringen, um eben auch der Entwicklung gerade ein bisschen entgegenzuwirken.
1: Übrigens, tolle Aussicht, die musst du mir gleich noch erklären. Du bist ja Guide. Guck mal, hier ist eine Bank, können wir uns kurz setzen.
5: Also hier sind wir jetzt auf dem Bosenstein. Der Bosenstein ist eine Hochalm. Man hat hier tatsächlich einen richtigen Almbetrieb, wie man es auch aus dem Allgäu oder aus den Alpen kennt. Hat auch wirklich so diesen romantischen Charakter. Hier sind dann auch immer wieder Kühe auf diesen Weiden im Sommer. Dann haben wir hier einen wunderschönen Taleinschnitt, ist das Gottschlägtal mit seinen tollen Wasserfällen. Der bekannteste ist hier das Edelfrauengrab, den sich auch viele Sagen ranken. Wir haben hier den Karlsruher Grat als einzigsten Klettersteig im Nordschwarzwald. Auch sehr, sehr eindrucksvoll und das Ganze ist gerade nominiert zu Deutschlands schönstem Wanderweg. Deshalb habe ich dich jetzt hierher gebracht und habe gedacht, jetzt sitzen wir hier schön in die Sonne, weil
4: auf
5: das ist wirklich wunderschön
4: Fall.
5: Da.
4: Man sieht die Alm und dahinter Schwarzwald und dahinter blaue, graue Silhouetten, soweit das Auge reicht. Also Berge, Berge hinter Bergen, Bergen.
5: Berge, Berge hinter Bergen, Bergen, genau. Und man sieht auch ein paar Windräder. Und das ist, da sind wir vielleicht jetzt auch wiederum bei dem Thema Klima. Natürlich sind diese Windräder jetzt erstmal ungern gesehen. Sie werden auch oftmals so betrachtet, dass sie jetzt unser Landschaftsbild zum Negativen verändern. Natürlich muss man sagen, es ist jetzt etwas ungewohnt. Auf der anderen Seite, wir leben nicht im Ruhrgebiet, wo wir jetzt irgendwelche Kohlekraftwerke haben. Die sehen auch nicht hübsch aus.
4: Atomkraftwerke sind jetzt auch keine architektonischen Meisterwerke.
5: So denke ich auch, ja. Ich bin mittlerweile so, denke oftmals so, dass ich mich freue, wenn ich ein neues Windrad sehe, tatsächlich, weil es zeigt den Fortschritt. Ein solches Windrad hat die Möglichkeit, 14.000 Haushalte mit Strom zu versorgen. Und wenn man das mal sich vor Augen hält. Also
1: vielleicht kann man irgendwann mal diese Kinder

0: Lieder umschreiben. Und weißt du, wie viele Sternlein stehen, werden wir dann singen? Weißt du, wie viele Windräder stehen?
1: Richtig, ja, genau.
0: Und Nikolai
1: genau.
0: Stotz hat sie alle gezählt.
1: Ja, ich hoffe, es kommen noch ein paar. Wie gesagt, der Widerstand ist natürlich noch da, aber wir haben gerade natürlich bei allem eine Zeit, die sich sehr im Umbruch befindet. Bei meinen Touren geht es immer darum, natürlich meinen Gästen etwas zu vermitteln. In erster Linie möchte ich ihnen einfach jetzt ein bisschen ein Verständnis für ihre Heimat, das ist ja häufig, sie kommen meine Gäste aus der Region, ein bisschen Verständnis für ihre Heimat vermitteln, denn wer die Umwelt um sich herum, die Natur, die Kulturlandschaft versteht, der tritt ihr auch mit Respekt gegenüber. Falsches Verhalten rührt nicht immer daher, dass die Menschen das tatsächlich mit Vorsatz oder bewusst tun, sondern einfach, weil sie es nicht besser wissen. Und dieses Verständnis versuche ich zu vermitteln. Und danach hoffe ich natürlich, dass viele mit einem anderen Blick durch die Welt gehen, durch die Natur gehen und sich dort auch anders verhalten.
2: Nikolai Stotz ist auf der CMT, der weltweit größten Urlaubsmesse, zum Tourismushelden 2023 ausgezeichnet worden. Er ist ein fabelhafter Guide und macht super Fotos, zum Beispiel von allen Karseen im Nordschwarzwald. Aber das ist ein Thema für eine der nächsten Folgen. Ihr könnt seine Touren buchen unter schwarzwald-guides.de. Vielen Dank fürs Zuhören und bis bald, wenn ihr mögt, eure Zara.
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1: Ich bin Florian Klaus. Guten Morgen. Nach dem Weltmeistertitel 2022 steht Argentiniens Fußballnationalmannschaft erneut im WM-Finale. In einem dramatischen Halbfinale hat sich das Team gegen England mit 2:1 durchgesetzt. Damit bekommt Argentinien am Sonntag die Chance, gegen Spanien den Titel zu verteidigen. Moritz Einzel berichtet.
2: Das erste Tor in diesem Halbfinale erzielten die Engländer. Anthony Gordon ließ das Team von Thomas Tuchel mit seinem Treffer nach einer knappen Stunde träumen. Doch dann drehten die Argentinier auf. Mit einer Wahnsinnsmentalität drückten sie England immer mehr hinten rein. Die Tore dann fast mit Ansage. Enzo Fernandes in der 85. Minute und Lautaro Martinez in der Nachspielzeit.
1: Mit Sprachtests für alle Vierjährigen und gezielter Förderung in den Kitas will Bundesbildungsministerin Prien die Bildungschancen von Kindern in Deutschland angleichen. Sie hat den Entwurf eines neuen Kita-Gesetzes vorgelegt. Bis 2034 verspricht der Bund insgesamt mehr als 9 Milliarden Euro für das Vorhaben. Aus Sicht des Paritätischen Gesamtverbands ist das zu wenig, um die steigenden Anforderungen in der Kindertagesbetreuung zu finanzieren. Sturm und Hagel haben in den vergangenen Tagen an einigen Orten die Ernte zerstört. Durch die Unwetter sei innerhalb von 48 Stunden ein Schaden von mindestens 50 Millionen Euro entstanden, heißt es von der Spezialversicherung Vereinigte Hagel. 100.000 Hektar Fläche seien demnach beschädigt worden. Aus den Regionen Nürnberg und Stuttgart etwa gäbe es Berichte über teils verheerende Totalschäden. Die Kontrollen an der Grenze zwischen Deutschland und Österreich sollen erstmal bleiben. Das haben die Innenminister Dobrindt und Kahner nach einem Treffen gesagt. Die Kontrollen seien demnach funktionsfähig und miteinander abgestimmt. Kahner zufolge ist durch sie illegale Migration zurückgedrängt worden. Die EU-Kommission hatte empfohlen, die Kontrollen schrittweise abzuschaffen.
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2: Bedeckter Himmel über Haslach, das meldet Wetterwächter Jakob, das Ganze bei 18 Grad. In Rentchen bei Patrick 19 Grad, hier ist es wolkenlos. Und in Oppenau bei Simon 17 Grad, hier ist es momentan bewölkt. Ja, überwiegend bewölkt wird es heute. Dazu örtlich auch mal ein bisschen Regen möglich, bei Höchstwerten um 32 Grad. Morgen, da ist es den ganzen Tag bewölkt. Dazu kommt immer mal wieder Regen, stellenweise kann es auch gewittern, bei Temperaturen um 23 Grad.
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2: Kurz nach 17:30 ist es Hallihallo hinter die Lenkräder. Es läuft auf den Straßen in der Region keine Gefahrenmeldungen oder Staus.
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2: Jede Menge Anhängerblitzer hätten wir für euch. Unter anderem an der A5 Karlsruhe Richtung Basel beim Rasthof Baden-Baden im 120er-Bereich, in Bühl-Oberweier in der Kapellenstraße oder auch in Oberkirch im Ortseingang, wenn ihr aus Nussbach kommt. Alles zum Nachlesen bei uns im Web oder in der App. Wenn ihr noch was entdeckt habt, einfach anrufen 0800 504 33 und die 11. Entspannte und sichere Fahrt.
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2: Guten Morgen und einen entspannten Start in diesen Donnerstag.

0: 5.40 Uhr ist es, genau 20 Minuten vor 6. Kommt weiter gut rein in diesen Donnerstag. Einen wunderschönen
1: guten Morgen.
2: Guten Morgen.
1: Mein Thema heute, Inflation. An meinem Urlaubsort staune ich immer über die Preise. Seit vielen Jahren beginnt dort eine Pizza bei 6 Euro. Und das in einer Großstadt direkt am Meer in Norditalien. Bei uns dagegen sind die Preise ja richtig explodiert. Warum wohl? In Italien ist doch das Öl auch nicht billiger und der Lebensstandard ist vergleichbar. Ist es unsere Angst, zu kurz zu kommen oder unsere Gier nach immer mehr? Im Mittelalter war noch klar, Gier ist eine Todsünde, weil wir uns damit selber schaden. Das haben wir heute total vergessen und verdrängt. Aber jetzt ist es sonnenklar und jeder kann es sehen. Wir schaden uns wirklich selber mit den hohen Preisen und der Inflation. Phil Neri, Evangelischer Rundfunk Dienstbaden.

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2: Bewölkt ist es über Ladinglingen, das Weltwetterwächter Max Peter. 19 Grad hat er auf dem Thermometer. In Appenweier bei Bert sind es 18 Grad. Hier ist es wolkenlos und leicht bewölkt ist es in Oppenau bei Vanessa. Schattige 16 Grad hat es hier momentan. Ja, überwiegend bewölkt, so die Aussichten für heute. Es kann örtlich auch immer mal wieder ein bisschen regnen. Höchstwerte gehen auf jeden Fall noch hoch. Bis zu 32 Grad sind drin. Morgen, da ist es den ganzen Tag bewölkt. Dazu kommt immer mal wieder Regen. Stellenweise kann es auch gewittern bei Temperaturen um 23 Grad. Was? Ja, richtig gehört. 23 Grad.
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3: Der Kehler Stadtbusbeschluss trifft besonders hart epilepsiekranke Beschäftigte in Kork und Schüler, die schon jetzt im Busverkehr untergehen. Kritiker fordern Alternativen. Nach dem Gemeinderatsbeschluss wurden 4 von 5 Stadtbuslinien gestrichen. Der Ortschaftsrat Langenwinkel hat den Bebauungsplan für die Anbindung des neuen Lara Klinikums genehmigt. Sie soll ab Anfang 2027 gebaut und noch im selben Jahr fertiggestellt werden. Appenweier bekämpft Ratten neuerdings mit elektronischen Köderboxen statt Streugift. 20 Boxen sollen erstmal vor allem rund um Gastronomie und Gewässer aufgestellt werden. 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Jetzt Deutschland und die Welt mit Dominik Schweiger.
4: Nach dem Weltmeistertitel in Katar 2022 steht Argentinien wieder im Finale bei der Fußball-WM. Der Titelverteidiger hat das Halbfinale von Atlanta gegen England mit 2:1 gewonnen. Eigentlich waren erst die Engländer in Führung. Mit 2 späten Treffern hat Argentinien das Spiel aber noch gedreht. Im WM-Finale treffen die Argentinier am Sonntag auf den Europameister Spanien. Aus der SPD kommt weiter Kritik an dem Plan von Bundesfamilienministerin Prien, beim Unterhaltsvorschuss für Alleinerziehende zu sparen. Mecklenburg-Vorpommerns Ministerpräsidentin Schwesig hat im Spiegel gesagt, dass auch Alleinerziehende mit Kindern im Alter von 16 und 17 Kosten haben. Auch in dem Alter bräuchten Kinder Unterstützung. Für sie soll der Vorschuss nach Priens Plänen aber wegfallen. Man kennt das ja. Zum Jahreswechsel ist die Motivation auf Sport groß. Man schließt einen Vertrag im Fitnessstudio ab. Fürs Gewissen geht dann aber nicht hin. Manchmal ist es dann schwierig, aus diesem Vertrag wieder rauszukommen. Genau darum geht's heute vor dem Bundesgerichtshof. Thomas Brock berichtet.
5: Seit Wochen nicht beim Training, aber dennoch jeden Monat Beiträge zahlen. In Krisenzeiten wie diesen kann eine Kündigung durchaus sinnvoll sein. Aber so leicht wollen Fitnessstudios ihre Kunden auch nicht verlieren. Auf der Seite des Kündigungsformulars der Fitnesskette wird deshalb prominent auf die Möglichkeit hingewiesen, den Vertrag auch nur zu pausieren. Zu prominent meinen die Verbraucherschützer.
4: Seit Montag brennt es im Müritz-Nationalpark in Mecklenburg-Vorpommern und ein Ende ist noch nicht abzusehen. Inzwischen stehen fast 270 Hektar in Flammen. Hunderte Einsatzkräfte sind vor Ort. Noch am Vormittag soll Unterstützung aus Bayern eintreffen. Weil der frühere Truppenübungsplatz mit Altmunition belastet ist, kann die Feuerwehr nicht näher ans Feuer ran. Sie versucht stattdessen, von außen einzudämmen.
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2: 6:03. Guten Morgen auf die Straßen. Es läuft auf selbigen keine Gefahrenmeldungen oder Staus.
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2: Wir haben den ersten mobilen Blitzer des Tages.
8: Scheiße.
2: Ja, schieß nicht auf den Boden. Ich verkünde nur, wo das Ding steht. Ich hab's nicht dahin geparkt. B28 Appenweier Richtung Kehlenhöhe Willstedt. Tempo 80 dürfte hier fahren. Danke an Joachim fürs Reinschicken. Ja, ansonsten haben wir noch einiges an Anhängerblitzern. Wo genau? Das findet ihr bei uns im Web oder in der App. Wenn ihr noch was entdeckt habt für den Verkehrsservice, gerne anrufen. 0800 504 33 und die 11. Entspannte und sichere Fahrt.
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2: Guten Morgen.
8: Guten Morgen.
2: Apropos entspannte und sichere Fahrt, bist du gut hergekommen von Freiburg?
8: Doch.
2: Morgens ist noch nicht so das Problem in der Baustelle, gell?
8: Nee, vor allen Dingen hat man ja gefühlt die ganze A5 lang Baustelle in Freiburg und dann hier nochmal, aber es geht gut.
2: Das ist schön, das ist schön, das ist schön. Ja, Problem wird's dann, wenn du wieder aus der Stadt rausfährst hier nachmittags in Offenburg.
8: Oh, ja.
2: Der Autobahnzubringer, ja, hatte ich die letzten zwei Tage nämlich auch im Stau gestanden. Es macht nicht wirklich Spaß. Naja, dafür kommen wir umso besser jetzt gemeinsam in diesen Tag. Guten Morgen zusammen.
8: Guten Morgen.

0: schicken Donnerstag zusammen, 6:11 eure Hitradio Morning Show ist hier und am Sonntag, da endet ja die Fußball-WM. Wenn ihr aber trotzdem die Nase noch lange nicht voll von Fußball habt und nicht drauf verzichten könnt, dann solltet ihr demnächst unbedingt mal nach Ur laufen.
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2: Ich habe ein besonderes Event für alle Fußballfans. 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
2: Bewölkt ist es in Biberach bei Wetterwächterin Claudia. 18 Grad hat sie gerade gemessen. In Nordrach bei Caroline 17 Grad. Es ist wolkenlos. Und in Altenheim bei Wetterwächterin Vanessa 19 Grad. Hier ist der Himmel leicht bewölkt. Ja, eigentlich wird es überwiegend bewölkt heute. Ab und zu gibt es auch mal Sonne. Ansonsten kann es örtlich immer mal wieder ein bisschen regnen bei Höchstwerten um 32 Grad. Morgen, da ist es dann den ganzen Tag bewölkt. Dazu immer mal wieder Regenschauer. Stellenweise kann es auch gewittern bei Temperaturen um, oh, das wird frisch, 23 Grad.
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2: Mit Daniel Bierig.
3: Nach dem Gemeinderatsbeschluss soll es in Kehl nur noch die Stadtbuslinie K4 geben. Die übrigen 4 Linien werden im Dezember eingestellt.
4: Die Pläne hatten im Vorfeld für Kritik gesorgt, unter anderem von der Diakonie Kork. Viele der Beschäftigten würden unter Epilepsie leiden und seien daher vollständig auf den ÖPNV angewiesen. Für die Ortsteile Kork und Zierolzhofen will die Stadt künftig ein Anruf-Linientaxi einsetzen. Hintergrund für den Beschluss waren die hohen Kosten. Das Defizit soll von 1,7 Millionen auf etwa 650.000 Euro im Jahr sinken. Die Kehler Stadtverwaltung hat aber angekündigt, die Anbindung für Schüler zu sichern. Im Norden Kehls sollen künftig reine Schülerbusse fahren. Linda L., Nachrichtenredaktion.
3: Das neue Lara-Klinikum nimmt Form an. Der Ortschaftsrat Langenwinkel hat dem nächsten Planungsschritt zugestimmt. Mit einer Gegenstimme und 2 Enthaltungen. Grünes Licht gab es für den Bebauungsplan zur Anbindung des Areals an die B415. Gebaut werden soll die Anschlussstelle ab dem ersten Quartal im neuen Jahr. Noch im selben Jahr soll es dann fertig sein. Kinderbetreuung in Oberkirch wird teurer. Der Gemeinderat hat mit einer Gegenstimme beschlossen, die Gebühren zum 1. Januar 2027 und 2028 jeweils um 10% anzuheben. Vor allem bei der Regelbetreuung für Kinder über 3 Jahren war man zuletzt weit hinter den Empfehlungen zurückgeblieben. Die Stadt nimmt dadurch rund 135.000 Euro mehr pro Jahr ein. Wie es mit den Gebühren für die Ganztagsbetreuung aussieht, steht heute in den Zeitungen der mittelbadischen Presse. Appenweier geht neue Wege bei der Rattenbekämpfung, weg vom Streugift hin zu elektronischen Köderboxen. Die beauftragte Firma setzt auf digitale Dokumentation und Boxen, die nur bei nachgewiesenem Befall bestückt werden dürfen. Zum Start sind 20 Boxen geplant, vor allem rund um Gastronomie und Gewässerränder. Der Bauhof ist personell und technisch nicht in der Lage, die Aufgabe selbst zu übernehmen.
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2: Servus auf die Straßen, 3 Minuten nach 6:30. Es läuft in der Region, keine Gefahrenmeldungen oder Staus.
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2: Dafür wird das mit den mobilen Blitzern immer mehr. B3 zwischen Denzlingen und Freiburg in Höhe Wasser im 80er Bereich. B28 Appenweier Richtung Kehl in Höhe Willstedt. Auch hier gilt Tempo 80. In Ettenheim stehen sie in der Landstraße bei der Feuerwehr. Tempo 60 erlaubt. Und in Lichtenau in der Hauptstraße bei der Bushaltestelle. Tempo 30 dürft ihr hier fahren. Alles zum Nachlesen, auch die Anhängerblitzer bei uns im Web oder in der App. Wenn ihr noch was entdeckt habt unterwegs, gerne anrufen. 0800 504 33 und die 11. Hauptsache aber entspannt und sicher ankommen.
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2: Ah, guten Morgen.
7: Guten Morgen.
2: So, bist du 200 Orbits gefällig?
7: Ja.
2: Ja, oder? Auf jeden Fall. Gibt's nämlich gleich. Es wird wieder gezockt. Alles oder Hits gegen unser Musikfachwissen in Person, besser bekannt als Naemi Thoma. Ja, gleich wird gezockt. Bis zu 200 Orbits könnt ihr abstauben. Nach 2 Songs machen wir das. Kommt gut in den Tag.

0: Es ist 6.40 Uhr, 20 Minuten vor 7. Eure Hitradio Morning Show hier. Ich würde sagen, die perfekte Zeit, um zu zocken.
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2: Hallo?
3: Ja, hallihallo. Hier ist die Naemi von Hitradio Ohr.
2: Ah, hallo.
3: Ich habe eine neue Registrierung bei meiner Liste von Alles oder Hits.
2: Ah, okay.
3: Warst es rein zufällig du?
2: Mein Mann.
3: Ah, okay. Ist der rein zufällig zu sprechen?
2: Nee, der ist noch bei der Arbeit.
3: Ach, okay. Nicht schlimm. Hast du Lust?
2: Ja, können wir machen.
3: Ja, perfekt. Dann zocken wir für deinen Mann um vielleicht sogar 200 Orbits.
2: Ja, super.
3: Ja, dann verrat mir mal deinen Namen. Wer bist du denn?
2: Ich bin die Lisa.
3: Lisa, super. Okay, Lisa, verrat mir mal, in welchem Jahrzehnt bist du geboren?
2: In den 1990ern.
3: Dann würde ich ganz gerne von dir wissen, ist dieses Lied älter oder jünger als du? Wake me up before you go, go. Lisa, was meinst du?
2: Fast älter als ich.
3: Und herzlichen Glückwunsch, damit hast du deine ersten 50 Orbits gewonnen.
2: Jawohl, super.
3: Jawohl. Jetzt meine Frage, möchtest du die für die erste Runde behalten? Oder sagst du, nee, das sind ja eh die Orbits von meinem Mann, wir zocken um die 100?
2: Mal probieren es nochmal.
3: Ja, sehr gut. Dann würde ich gerne wissen, in welchem Jahrzehnt ist das Lied rausgekommen?
2: Mal sagen, so um die 80er rum.
3: Ah ja, und auch das ist richtig, Lisa. Herzlichen Glückwunsch.
2: Perfekt.
3: Und jetzt geht's um die dritte Runde. Spielen wir um 200 Orbits, da bräuchte ich jetzt das genaue Jahrzehnt. Oder sagst du, ja, nee, das wird mir jetzt zu heiß.
2: Ist mir jetzt fast ein bisschen zu heiß.
3: Das heißt, du steigst aus?
2: Dann steige mal aus, jawohl.
3: Okay, ja, das ist doch solide für die erste Runde. Weißt du, warum dein Mann sich angemeldet hat?
2: Ja, also der ist ziemlich musikbegeistert und ziemlich firm, was so Lieder und Jahrgänge angeht, von dem her. Hätte er da bestimmt gute Chancen gehabt, auch die dritte Frage noch zu spielen.
3: Sehr gut. Das Lied ist übrigens 1984 rausgekommen.
2: Alles klar, da hätte ich wahrscheinlich daneben getippt.
3: Ja. Hey Lisa, aber du kannst auf jeden Fall mit deinem Mann mithalten. Vielen Dank fürs Mitspielen.
2: Danke auch.
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Wham, wake me up before you go go. Ja, Dinge, die ich morgens auf keinen Fall tun darf. Nee, meine zwei Frauen, die finden das gar nicht gut, wenn ich die aufwecke, wenn ich um die Uhrzeit das Haus verlasse. Da ist das Geschrei wieder groß und das Schlimme ist, geschrien wird dann nicht von meiner 6 Monate alten Tochter. Nein. So, einen neuen Blitzer haben wir für euch und zwar hier in Offenburg in der Turnhallenstraße. Achtung, maximal Schrittgeschwindigkeit erlaubt und der ist ganz neu auf unserer Playlist für die Blitzer und das ist jetzt ganz neu für unsere Playlist für die Region. Bruno Mars, On My Soul.

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2: Wetterwächter Klaus aus Bühl meldet 23 wolkenlose Grad in Schramberg bei Fabian. 18 Grad, hier ist es noch leicht bewölkt. Und in Albersbösch bei Wetterwächter Jean-Michel, da haben wir 19 Grad. Es ist wechselnd bewölkt. Ja, eigentlich wird es heute auch überwiegend bewölkt. Dazu kann es örtlich immer mal wieder regnen, Höchstwerte um 32 Grad. Morgen, da ist es den ganzen Tag bewölkt, dazu immer mal wieder Regen. Stellenweise kann es auch gewittern bei Temperaturen um 23 Grad.
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2: Um 7 Uhr mit Daniel Bierig.
3: Der Kehler Stadtbusbeschluss trifft besonders hart epilepsiekranke Beschäftigte in Kork und Schüler, die schon jetzt im Busverkehr untergehen. Kritiker fordern Alternativen. Nach dem Gemeinderatsbeschluss wurden 4 von 5 Stadtbuslinien gestrichen. Der Ortschaftsrat Langenwinkel hat den Bebauungsplan für die Anbindung des neuen Lara-Klinikums an die B415 genehmigt. Sie soll ab Anfang 2027 gebaut und noch im selben Jahr fertiggestellt werden. Ein unbeschrankter Bahnübergang in Ramsbach bei Oppenau sorgt wegen lauter Warnsignale für Anwohnerärger. Der Ortsvorsteher schlägt als Lösung eine von der Bahn selbst bedienbare Schranke vor. Einfach näher dran an der Region, jetzt Deutschland und die Welt mit Dominik Schweiger.
4: Der amtierende Weltmeister Argentinien gegen den amtierenden Europameister Spanien. Das ist das Finale bei der Fußball-Weltmeisterschaft diesen Sonntag. Argentinien gewann sein Halbfinale gegen England mit 2:1 und das, obwohl der Titelverteidiger zwischendurch mit 0:1 zurückgelegen hatte. Für England um Kapitän Harry Kane vom FC Bayern bleibt nur das Spiel um Platz 3 gegen Frankreich. Schwarzarbeit, gefälschte Belege, Steuerhinterziehung. Das alles soll in Deutschland schwieriger werden. Wie? Dazu stellen Finanzminister Klingbeil und Justizministerin Hubich heute einen Aktionsplan vor. Unter anderem sollen Steuerbetrüger härter bestraft werden. Eine Selbstanzeige zum Beispiel soll nicht mehr automatisch Straffreiheit bedeuten. Die Pläne von Bundesfamilienministerin Prien, den Unterhaltsvorschuss für Alleinerziehende zu kürzen, kommen in der SPD gar nicht gut an. Mecklenburg-Vorpommerns Ministerpräsidentin Schwesig teilt in der Debatte auch gegen Kanzler Merz aus. Inwiefern, das weiß Diana Kramer.
5: Der Bundeskanzler und Ministerin Prien hätten die Lebenssituation von Alleinerziehenden und ihren Kindern nicht verstanden, sagte Schwesig dem Spiegel. Denn viele von ihnen wären trotz Arbeit auf den Unterhaltsvorschuss angewiesen. Diesen übernimmt der Staat bisher bis zum 18. Geburtstag des Kindes, wenn der Partner seiner Unterhaltspflicht nicht nachkommt. Laut Familienministerin soll das künftig nur noch bis zum 16. Geburtstag gelten.
4: Die US-Regierung ist falsch mit den Akten über den verstorbenen Sexualstraftäter Epstein umgegangen. Das hat US-Vize Vance jetzt eingeräumt. Verantwortlich für die Fehler sei die mittlerweile abgesetzte Justizministerin Bondi. Vance betonte aber, die Regierung wolle nichts vertuschen. Unklar ist aber nach wie vor, wie US-Präsident Trump mit dem Missbrauchstäter in Verbindung stand. Zu viel Hitze, zu wenig Regen. Seit Jahren wird's immer trockener bei uns. Und das wiederum lässt Seen, Flüsse und Bäche schrumpfen. Wie niedrig die Pegelstände wirklich sind, zeigt seit heute eine einheitliche Website, NIVIS. Dieses Niedrigwasserinformationssystem soll helfen, Trockenheit früher zu erkennen und rechtzeitig gegenzusteuern. Besonders niedrig sind die Pegelstände aktuell in Bayern und Baden-Württemberg.
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2: 7:04. Guten Morgen auf die Straßen. Bitte ganz besonders aufpassen auf der B294 Elzach Richtung Waldkirchhöhe. Winden hat's gekracht, gab einen Unfall. Und Goldscheuer Richtung Offenburg zwischen Schutterwald und dem Offenburger Ei haben wir Stau.
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2: B3 zwischen Denzlingen und Freiburg im 80er Bereich. B28 Appenweier Richtung Kehlenhöhe-Willstedt. Auch hier gilt Tempo 80. In Ettenheim in der Landstraße bei der Feuerwehr Tempo 60 erlaubt. In Lichtenau in der Hauptstraße bei der Bushaltestelle. Und in Offenburg in der Turnhallestraße. Achtung, hier dürft ihr maximal Schrittgeschwindigkeit fahren. Alles zum Nachlesen, auch die Anhängerblitzer bei uns im Web oder in der App. Wenn ihr noch was Erhellendes beizusteuern habt, gerne eine WhatsApp an die 0173 104 33 und die 11. Entspannte und sichere Fahrt.
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2: Hallöchen.
8: Guten Morgen.
2: Naemi, dein Baujahr ist es ja doch ein bisschen jünger als meins, sage ich jetzt mal so. Also du hast wahrscheinlich so diese Hochzeit der Diddlemaus in den 90ern gar nicht mehr so groß miterlebt, oder?
8: Also das Gute ist, dass ich doch tatsächlich ein bisschen mitbekommen habe. Also ich war in der Schulklasse, gab es immer diese Diddlehefte, die auch gerochen haben, diese Papierdinger, die man dann so gedealt hat.
2: Ach, hatte ich irgendwann auch alles. Ja, und diese Stifte mit dem Diddle-Radiergummi
8: also
2: drauf.
8: Irgendwie habe ich das noch mitbekommen, Gott sei Dank.
2: Alle, die noch ein bisschen jünger sind und diese wundervolle Zeit verpasst haben, grämt euch nicht. Die Diddlemaus, die kommt nämlich zurück. Und verantwortlich dafür zwei Menschen aus der Region. Mehr dazu gleich hier.

0: Neue Mucke auf unserer Playlist für die Region. Gentleman und Michael Patrick Kelly, Wildfire. Und wenn ihr Gentleman mal live sehen wollt, ha, gar kein Problem, der kommt nämlich hier in die Region. Und zwar demnächst bei Black Forest on Fire. 31. Juli bis 2.8. findet das statt in Berghaupten am Pappelwaldsee. Alle Infos und Links zu den Tickets natürlich bei uns im Web, hitradio.de. Ja, kommen wir zu was anderem. Wenn bei euch zu Hause und in den Schulen und vielleicht auch in den Büros auf einmal Mäuse mit Schuhgröße 152 auftauchen, dann kann das eigentlich nur eins bedeuten. Diddle ist zurück und ab Montag, da ist die Diddle-Maus zurück in den Geschäften.
1: Also es wurde extra für das Comeback von Thomas Golitz auch selber entworfen. Der Diddle is back Song.
2: Das war Tobias Schmiederer. Er ist mit seinen Schwestern Geschäftsführer von dem Unternehmen Varimex. Und ja, ihr habt es schon gehört, Diddle is back. Mein Herz macht boom, diddle, diddle, boom, boom. Sandra und Tobias, ihr habt Diddle zurückgebracht. Wie stolz seid ihr denn?
1: Auf einer Skala von 1 bis 10, 12.
3: Ja, könnte man schon sagen. Also wir sind verdammt stolz. Es ist einfach unheimlich emotional, schön. Es bringt auch wieder so eine Glückseligkeit zurück.
1: Die gute alte Zeit.
2: Am 20. Juli kommt Diddle in die Läden in Deutschland, Österreich und der Schweiz. Und tatsächlich nicht online. Und das war eine bewusste Entscheidung.
3: Es wird wieder wie früher. Also man kann tatsächlich dieses Kindheitsgefühl von den Kindern der 90er aufleben lassen.
4: Wir hatten mit Diddle eine wirklich schöne Kindheit. Wir hoffen, dass jetzt die neuen Generationen auch in diesen Genuss kommen.
3: Vielleicht entstehen dadurch auch neue Freundschaften, wenn Kinder wieder zusammensitzen und sich die Blätter tauschen.
2: Neu ist, dass es sich an alle Altersgruppen richtet.
3: Von 1 bis 99 ist alles dabei. Vom kleinen Plüschtier bis hin zum Kaffeebecher.
2: Dann bleibt eigentlich nur noch eine Frage. Welches Diddle-Produkt hole ich mir jetzt zuerst?
1: Ich glaube, diese Entscheidung ist sehr schwierig. Ich könnte mich nicht für eins entscheiden. Ich glaube eher, dass es 2, 3 werden würden.
3: Natürlich freuen wir uns auch, dass wir im mittleren Alter jetzt eigenes Geld haben und uns selber die Diddle-Sachen kaufen können.
5: Danke, Moritz. Die neuen Diddle-Produkte gibt's hier in der Region in mehreren Schreibwaren- und Spielwarengeschäften. Zum Beispiel bei Kiddy Click in Neuried-Altenheim, bei Osiander in Lahr und bei Nanunana in Offenburg.
0: Und das darf ich euch auch schon verraten, in unserem Schwarzwald-Adventskalender, da gibt's auch eine exklusive Diddle-Überraschung.
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Edie Brickell und die New Bohemians. What I am in eurer Radio Morning Show. Gleich 20 nach 7 ist es. Neue Gefahrenmeldung hätten wir für euch. Bitte ganz besonders aufpassen auf dem Autobahnzubringer Lahrstadt. Einwärts, Höhe der Abfahrt, Langenwinkel. Da steht ein kaputtes Auto.

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2: Bedeckt ist der Himmel über Zell-Weierbach. Das meldet Wetterwächterin Sarah bei 21 Grad. Bewölkt auch Biberach bei Martin. Knappe 22 Grad hat er auf dem Thermometer. Und in Rheinau bei Wetterwächter Joachim 19 Grad. Hier ist es momentan wolkenlos. Ja, überwiegend bewölkt. So sieht's heute aus. Örtlich kann es immer mal wieder ein bisschen regnen. Bei Höchstwerten um 32 Grad. Morgen, da ist es dann den ganzen Tag bewölkt. Dazu immer wieder Regen, stellenweise auch Gewitter bei Temperaturen um 23 Grad. Ja, richtig gehört, 23 Grad.
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2: Um 7:30 mit Daniel Bierich.
3: Nach dem Gemeinderatsbeschluss soll es in Kiel nur noch die Stadtbuslinie K4 geben. Die übrigen vier Linien werden im Dezember eingestellt.
4: Die Pläne hatten im Vorfeld für Kritik gesorgt, unter anderem von der Diakonie Kork. Viele der Beschäftigten würden unter Epilepsie leiden und seien daher vollständig auf den ÖPNV angewiesen. Für die Ortsteile Kork und Zierolzhofen will die Stadt künftig ein Anruf-Linientaxi einsetzen. Hintergrund für den Beschluss waren die hohen Kosten. Das Defizit soll von 1,7 Millionen auf etwa 650.000 Euro im Jahr sinken. Die Kehler Stadtverwaltung hat aber angekündigt, die Anbindung für Schüler zu sichern. Im Norden Kehls sollen künftig reine Schülerbusse fahren. Linda L., Nachrichtenredaktion.
3: Das neue Klinikum in Lahr nimmt Form an. Der Ortschaftsrat Langenwinkel hat dem nächsten Planungsschritt zugestimmt. Mit einer Gegenstimme und zwei Enthaltungen. Grünes Licht gab es für den Bebauungsplan zur Anbindung des Klinikareals an die B415. Gebaut werden soll die Anschlussstelle ab dem ersten Quartal 2027. Noch im selben Jahr soll sie fertig sein. Kinderbetreuung in Oberkirch wird teurer. Der Gemeinderat hat mit einer Gegenstimme beschlossen, die Gebühren zum 1. Januar 2027 und 2028 jeweils um 10% anzuheben. Vor allem bei der Regelbetreuung für Kinder über 3 Jahren war man zuletzt zu weit hinter den Empfehlungen zurückgeblieben. Die Stadt nimmt dadurch rund 135.000 Euro mehr pro Jahr ein. Wie es mit den Gebühren für die Ganztagsbetreuung aussieht, steht heute auch in den Zeitungen der mittelbadischen Presse. In Ramsbach bei Oppenau sorgt ein unbeschrankter Bahnübergang für Ärger. Die lauten Warnsignale der Rentalbahn am Übergang nahe dem Birkhof nerven viele Anwohner. Der Ortsvorsteher hat die zuständige SWEG deshalb angeschrieben. Eine Antwort kam bisher nicht. Als Lösung bringt er eine Schranke ins Spiel, die die Bahn selbst öffnen und schließen könnte.
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2: Servus auf die Straßen, 7:58. Bitte ganz besonders aufpassen, B294 Elzach Richtung Waldkirch. Höhe Windmatz gekracht, gab einen Unfall. Und Obacht auch auf dem Autobahnzubringer Lahr. Stadt Einbertshöhe, der Abfahrt Langenwinkel, steht ein kaputtes Auto. Dann die B33 Biberach Richtung Offenburg. Ab Elgersweier Stop and Go und zwischen Goldscheuer und Offenburg, genauer gesagt zwischen Schutterwald und dem Offenburger Ei, haben wir ebenfalls Stau.
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2: B3 zwischen Rastatt und Sandweier steht ein Blitzer. Nochmal die B3, diesmal zwischen Denzlingen und Freiburg. Tempo 80 dürfte hier fahren. B28 Kehl Richtung Appenweier. Blitzerhöhe Neumühl unter der Brücke im 80er-Bereich. Dann die Gegenrichtung B28 Appenweier Richtung Kehl in Höhe Willstedt. Tempo 80 auch hier erlaubt. In Ettenheim in der Landstraße bei der Feuerwehr im 60er-Bereich. Neuer Blitzer in Freiburg in der Suwon-Allee. Tempo 50 dürft ihr fahren. In Lichtenau in der Hauptstraße an der Bushaltestelle. Und in Offenburg in der Turnhallestraße. Achtung, hier maximal Schrittgeschwindigkeit erlaubt. Alles zum Nachlesen. Auch die Anhängerblitzer bei uns im Web oder in der App. Wenn ihr noch was entdeckt habt unterwegs, scheut nicht davor, zum Telefon zu greifen und die 0800 504 33 und die 11 zu wählen. Ansonsten euch natürlich eine entspannte und sichere Fahrt.
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2: Hallöchen.
7: Guten Morgen.
2: Amazon hat heute Geburtstag.
7: Juhu.
2: 31 Jahre werden sie. Und das Gute bei Amazon ist ja, man könnte eigentlich so diese urphilosophische Frage endlich mal klären. Was war zuerst da? Huhn oder Ei?
7: Aha.
2: Einfach beides bei Amazon bestellen und gucken, was zuerst geliefert wird. Ja, also 31 Jahre gibt's Amazon schon, ein bisschen mehr zu unser aller Bestellriese gleich hier.

0: 20 Minuten vor 8, eure Radio Orm Morning Show ist hier. Und ja, wir können heute gratulieren. Amazon hat nämlich Geburtstag, gingen heute vor genau 31 Jahren an den Start. Damals allerdings noch als reiner Buchhandel. Und mittlerweile, da machen Bücher, glaube ich, nicht mehr den größten Anteil der Bestellungen aus. Aber passend zum Amazon-Geburtstag, hier mal ein kleiner Schwank aus dem Hause Rupperts. Ich durfte nämlich vor ein paar Tagen eine Amazon-Retoure zur Post bringen. Ja, Madame hat mal wieder bestellt und leider waren, sagen wir es mal so, der Soll- und der Ist-Zustand des erhaltenen Produktes nicht wie gewünscht. Das klingt jetzt zumindest besser und vor allem gesünder für mich, als das Teil hat einfach nicht gepasst.
1: Schnipp, schnapp. Eier ab.
0: Ja, so ist sie. Jedenfalls habe ich mir dann gedacht, so bei Amazon die Reklamation bearbeiten, das muss ja mal so ein richtiger Scheißjob sein, oder? Mit was man sich da wohl so alles umschlagen muss.
2: Willkommen beim Amazon Reklamationscenter. Wie kann ich Ihnen helfen?
3: Oh, ich habe keinen Bock mehr. Ich möchte was umtauschen.
2: Okay, was sind denn die bekannten Mängel?
3: Macht nachts komische Geräusche und riecht ein bisschen streng.
2: Ich finde Ihre angegebene Produktnummer nicht. Wie heißt denn das Produkt?
3: Harald.
2: Mhm. Und der Zustand?
3: Zurzeit nüchtern.
2: Okay, und was sonst noch?
3: Nur leichte Gebrauchsspuren und ein paar lockere Schrauben.
2: Hören Sie mal, haben Sie denn schon versucht, das Teil mal anzumachen?
3: Ständig, aber es reagiert nicht.
2: Ich verstehe. Wie lange besteht denn schon das Problem?
3: Boah, paar Jahre.
2: Mhm. Wiegt Ihre Retoure denn über 50 Kilogramm?
3: Ich würde sagen Übergewicht.
2: Alles klar, Ihre Rücksendung ist angemeldet. Wollen Sie denn einen Ersatz haben?
3: Ah nee, danke. Den bestelle ich auf eis.de.
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Chumba Wamba mit Top Thumping in eure Radio Morning Show aus dem Jahr 1997. Und an dieser Stelle sei nochmal daran erinnert, nachher ab 9 Uhr, da gibt es ja eine Stunde lang 90er satt, unsere 90er ab 9. Und wenn ihr noch einen schönen Musikwunsch habt, dann natürlich gerne reinschicken per WhatsApp an den 0173 104 33 und die 11. Auf eben diesem Wege hat mich auch eine neue Blitzermeldung erreicht. Peter aus Bühlertal hat nämlich geschrieben, in Bühlertal in der Klotzbergstraße blitzt es, wenn ihr Richtung Schwimmbad unterwegs seid.

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2: In Ichenheim bei Wetterwächter Thomas. 21 Grad, es ist wechselnd bewölkt. Leicht bewölkt ist es in Haslach bei Wetterwächter Klaus. 20 Grad hat er auf dem Thermometer. Und in Baden-Baden bei Alexander 20,5 Grad. Hier ist es im Moment wolkenlos. Ja, bleibt nicht lange so. Es wird nämlich überwiegend bewölkt heute. Außerdem kann es örtlich immer mal wieder ein bisschen regnen bei Höchstwerten um 32 Grad. Morgen, da haben wir dann den ganzen Tag Wolken am Himmel dazu. Immer mal wieder Regenschauer, stellenweise kann auch gewittern. Das Ganze bei Temperaturen um 23 Grad.
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2: Um 8 Uhr mit Daniel Bierich.
3: Der Kehler Stadtbusbeschluss trifft besonders hart epilepsiekranke Beschäftigte in Kork und Schüler, die schon jetzt im Busverkehr untergehen. Kritiker fordern Alternativen. Nach dem Gemeinderatsbeschluss wurden 4 von 5 Stadtbuslinien gestrichen. Der Ortschaftsrat Langenwinkel hat den Bebauungsplan für die Anbindung des neuen Lara-Klinikums genehmigt an die B415. Sie soll ab Anfang 2027 gebaut und noch im selben Jahr fertiggestellt werden. Appenweier bekämpft Ratten neuerdings mit elektronischen Köderboxen statt Streugift. 20 Boxen sollen erstmal vor allem rund um die Gastronomie und Gewässer aufgestellt werden. Einfach näher dran an der Region. Jetzt Deutschland und die Welt mit Dominik Schweiger.
4: 0:1 gegen England zurückgelegen, die Partie in der Nachspielzeit zu einem 2:1-Sieg gedreht und damit jetzt auf der Zielgeraden zur Titelverteidigung. Argentinien hat sich bei der Fußball-WM ins Finale gespielt. Damit kommt's am Sonntag in New York zum Duell zwischen Europameister Spanien und dem amtierenden Weltmeister Argentinien. England muss sich mit dem Spiel um Platz 3 gegen Frankreich zufrieden geben. Das ist dann am Samstag. Vorschülerinnen und Vorschüler, die in sozial und wirtschaftlich benachteiligten Gegenden leben, sind häufiger übergewichtig oder fettleibig. Das zeigt eine Studie des Robert-Koch-Instituts mit Daten von über 4 Millionen Kindern. Fast jedes 10. bis jedes 8. von ihnen war übergewichtig. Betroffen sind vor allem Kinder, die in der Großstadt oder auf dem Land leben. Dort gibt's weniger Sport- und Freizeitangebote. Hitzesommer machen Deutschland durstig und das Wasser wird knapp. Rund 80 Kommunen müssen, laut Deutschem Städtetag, mittlerweile in jedem Hitzesommer verbieten, Trink- oder Grundwasser uneingeschränkt zu nutzen. Die Forderung lautet deshalb, wenn Gewerbe, Industrie und Landwirtschaft das Wasser für wirtschaftliche Zwecke nutzen wollen, sollten Bund und Länder dafür Gebühren verlangen. Die Deutsche Welthungerhilfe hat letztes Jahr etwas mehr Geld für humanitäre Projekte locker machen können. Gut 348 Millionen Euro wurden für die Bekämpfung von Hunger und Armut ausgegeben. Das sind gut 800.000 mehr als noch 2024. Am meisten Geld ist dort im Jahresbericht in Projekte im Südsudan, dem Sudan und der Ukraine geflossen.
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2: 8:03, Servus auf die Straßen und bitte ganz besonders aufpassen zwischen Schweighausen und Bleichheim. Da liegt nämlich ein Baum auf der Straße, beziehungsweise bezieht in eure Planung unbedingt mit ein, dass die Straße hier im Moment gesperrt ist. Das habe ich eben erst gesehen. Dann die B33, Biberach Richtung Offenburg ab Elgersweier Stop and Go und unser täglich Freund im Offenburger Ei. Der Stau, er ist auch jetzt wieder da. Goldscheuer Richtung Offenburg zwischen Schutterwald und dem Offenburger Ei ebenfalls Stau.
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2: Blitzer auf der B3 zwischen Rastatt und Sandweier. Nochmal die B3 zwischen Denzlingen und Freiburg im 80er-Bereich. B28 Kehl Richtung Appenweier in Höhe Neumühl unter der Brücke. Auch hier gilt Tempo 80. Im Bühlertal in der Klotzbergstraße Richtung Schwimmbad. In Ettenheim in der Landstraße bei der Feuerwehr. In Freiburg in der Sumonallee. In Lichtenau in der Hauptstraße bei der Bushaltestelle. In Offenburg in der Turnhallestraße. Achtung, hier maximal Schrittgeschwindigkeit erlaubt. Und noch ein Blitzer in Offenburg steht in der Helene-Weber-Straße. Auch das ist ein verkehrsberuhigter Bereich. Alles zum Nachlesen, auch die Anhängerblitzer bei uns im Web oder in der App. Ihr habt noch was entdeckt? Dann her damit. Gerne anrufen 0800 504 33 und die 11. Entspannte und sichere Fahrt.
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2: Hallöchen.
8: Guten Morgen.
2: So, ich habe es ja mit angewandter Psychologie versucht. Mhm. Hier, unser Tippspiel. 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Lang ist die WM ja nicht mehr und gestern wollte ich dann doch unbedingt, dass die Engländer weiterkommen. Ganz einfach, weil Argentinien, finde ich, so unsympathisch Weltmeister geworden ist das letzte Mal. Es hat leider nicht gereicht für die Engländer. Ein bisschen mehr zum Spiel gleich hier.

0: 12 Minuten nach 8, eure Radio Morning Show ist hier und nach dem Weltmeistertitel 2022 in Katar, da steht Argentiniens Fußballnationalmannschaft in den USA erneut im WM-Finale.
1: Mist.
0: Ja, ich find's auch nicht so prickelnd. Ich war nämlich tatsächlich für die Engländer.
2: We are all sitting in one boat.
0: So sieht's aus, jetzt sind wir nämlich alle ausgeschieden. In einem dramatischen Halbfinale in Atlanta, da hat sich das Team um Superstar Lionel Messi gegen England mit 2:1 durchgesetzt. Und damit hat Argentinien tatsächlich die Chance auf eine erfolgreiche Titelverteidigung. Wir sprechen drüber mit Moritz Einzel aus unserer Sportredaktion.
3: Moritz, Argentinien also erneut im WM-Finale. Ist das verdient?
4: Ja, am Schluss auf jeden Fall. England ist zwar verdient in Führung gegangen durch Anthony Gordon in der 55. Minute, aber dann hat nur noch Argentinien gespielt. Die Engländer haben sich immer weiter hinten reindrängen lassen. Trainer Thomas Tuchel wollte die Abwehrschlacht, aber es hat halt nicht gereicht. Fast mit Ansage dann Argentiniens Tore durch Enzo Fernandes, 85. Minute, und durch Lautaro Martinez in der Nachspielzeit. Lionel Messi hat als Vorbereiter geglänzt. Es war eine unglaubliche Leidenschaft und Wucht der Argentinier. Ein verdienter Finaleinzug.
0: Ja, und so richtig bitter für England. Aber was hat denn den Ausschlag gegeben, beziehungsweise?
5: Woran hat gelegen?
4: Tja, aus den 60 Years of Hurt werden weitere Jahre des Schmerzes für England. Trainer Thomas Tuchel klang schmallippig bei Magenta TV.
6: We were disappointed. We were so close, but we got too passive after we scored and conceded a lot of chances.
4: Er hat also gesagt, sie waren sehr nah dran, aber haben zu viele Chancen zugelassen nach dem Führungstreffer. England hätte mehr nach vorne verteidigen müssen. Sie haben zu sehr auf totale Defensive gesetzt. Das konnte nicht gut gehen gegen dieses Argentinien.
3: Das große WM-Finale lautet also Spanien gegen Argentinien. Was wird das für ein Spiel?
4: Die Finalpaarung ist ganz witzig. Das Spiel hätte es eigentlich Ende März schon mal geben sollen. In Katar die Finalissima, Europameister gegen Copa America-Sieger. Das Spiel wurde wegen des Iran-Kriegs abgesagt. Jetzt ist es das WM-Finale. Also ich denke, Spanien ist auf dem Papier Favorit. Das ist einfach eine Maschine, dieses Team. Aber die Argentinier haben den Glauben, die Leidenschaft und sie haben Messi. Also es ist auch durchaus möglich, dass die Albi Celeste auf den dritten Stern unmittelbar den vierten folgen lässt.
0: Das werden wir dann am Sonntag rausfinden. Da steigt nämlich dann das Finale der Fußball-WM Spanien gegen Argentinien. Anpfiff um 21 Uhr mitteleuropäischer Zeit in New York bzw. in New Jersey.
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0: 10 Minuten nach 8, wir haben einen neuen Blitzer für euch. Fabian hat ihn entdeckt und zwar in Biberach in der Friedenstraße im 30er Bereich.
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3: In Rheinau bei Wetterwächterin Doris 21 Grad. Es ist bewölkt. Bei Christian in Lahr 20 Grad. Hier ist es leicht bewölkt. Und in Urlaufen bei Wetterwächterin Maria, da sind es 22 Grad. Hier scheint im Moment die Sonne. Ja, das macht sie nicht mehr allzu lange. Es wird heute nämlich überwiegend bewölkt in der Region. Außerdem kann es örtlich immer mal ein bisschen regnen bei Höchstwerten um 32 Grad. Morgen, da ist es dann den ganzen Tag bewölkt. Dazu immer mal wieder Regen, stellenweise auch Gewitter möglich bei Temperaturen um 23 Grad.
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3: Um 8:30 mit Daniel Bierig.
4: Nach dem Gemeinderatsbeschluss soll es in Kehl nur noch die Stadtbuslinie K4 geben. Die übrigen vier Linien werden im Dezember eingestellt.
5: Die Pläne hatten im Vorfeld für Kritik gesorgt, unter anderem von der Diakonie Kork. Viele der Beschäftigten würden unter Epilepsie leiden und seien daher vollständig auf den ÖPNV angewiesen. Für die Ortsteile Kork und Zierolzhofen will die Stadt künftig ein Anruf-Linientaxi einsetzen. Hintergrund für den Beschluss waren die hohen Kosten. Das Defizit soll von 1,7 Millionen auf etwa 650.000 Euro im Jahr sinken. Die Kehler Stadtverwaltung hat aber angekündigt, die Anbindung für Schüler zu sichern. Im Norden Kehls sollen künftig reine Schülerbusse fahren. Linda L., Nachrichtenredaktion.
4: Am Korker Baggersee wird ein altes Problem immer gefährlicher. An heißen Tagen parken Besucher so rücksichtslos, dass Rettungsdienste nicht mehr durchkommen. Vor 2 Wochen kam es bei einem Notfall deswegen sogar zu gefährlichen Verzögerungen. Ein Vorschlag aus dem Ortschaftsrat ist mittlerweile: Wer den Weg blockiert, soll konsequent abgeschleppt werden. In Ramsbach bei Oppenau sorgt ein unbeschrankter Bahnübergang für etwas Unmut. Die lauten Warnsignale der Renchtalbahn am Übergang nahe dem Birkhof nerven viele Anwohner. Der Ortsvorsteher hat die zuständige SWEG deshalb angeschrieben. Eine Antwort kam bisher nicht. Als Lösung bringt er eine Schranke ins Spiel, die Bahn selbst öffnen und schließen könnte. Appenweier geht neue Wege bei der Rattenbekämpfung, weg vom Streugift und hin zu elektronischen Köderboxen. Die beauftragte Firma setzt auf digitale Dokumentation und Boxen, die nur bei nachgewiesenem Befall bestückt werden dürfen. Zum Start sind 20 Boxen geplant, vor allem rund um Gastronomie und Gewässerränder.
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3: 8:58, Servus auf die Straßen. Zwischen Schweighausen und Bleichheim, da liegt ein Baum auf der Straße. Die Strecke ist deswegen im Moment gesperrt. Goldscheuer Richtung Offenburg, zwischen Schutterwald und dem Offenburger Ei haben wir ein kleines bisschen Stau.
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3: B3 zwischen Denzlingen und Freiburg im 80er-Bereich, die B28 Appenweier Richtung Kehlenhöhe Willstedt, Tempo 80 erlaubt, die Gegenrichtung B28 Kehl Richtung Appenweier, hier stehen sie Höhe Neumühl unter der Brücke und auch hier gilt Tempo 80, in Biberach in der Friedenstraße ein Blitzer im 30er-Bereich, in Bühlertal in der Klotzbergstraße Richtung Schwimmbad, in Ettenheim in der Landstraße bei der Feuerwehr, in Freiburg in der Suwon-Allee, in Lichtenau in der Hauptstraße bei der Bushaltestelle und 2 Blitzer haben wir noch in Offenburg, einer in der Helene-Weber-Straße und der 2. in der Turnhalle-Straße. Achtung, hier dürft ihr überall nur Schrittgeschwindigkeit fahren. Alles zum Nachlesen, auch die Anhängerblitzer bei uns im Web oder in der App. Ihr habt noch was entdeckt unterwegs zu melden oder vielleicht auch zum Abmelden. Einfach anrufen 0800 504 33 und die 11. Kommt gut, sicher und entspannt an euer Ziel.
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3: Hallöchen.
0: Guten Morgen.
3: Naemi, du bist wie groß ungefähr?
0: Ich bin so ungefähr 1,70.
3: Also du hast nicht das Problem, dass du dir öfter mal die Birne anhaust, wenn du durch Türen gehst?
0: Nein, nie.
3: Tja, das geht dem neuen Bürgermeister von Rheinau ein bisschen anders. Ja, der ist nämlich sehr, sehr groß. Ein paar nützliche Tipps haben wir gleich für ihn.

0: 20 Minuten vor 9, eure Radio Morning Show hier. In Rheinau, ihr habt es vielleicht bei uns in den Nachrichten schon gehört, da bremst den neuen Bürgermeister nicht die Opposition, sondern ein Türrahmen. Christian Franken, der mistgeschmeidige 1,98 Meter, die Tür im Altbau des Rathauses aber gerade mal 1,90 Meter. Und weil dem Bürgermeister ein Helm wohl nicht steht, hat der Rat jetzt einstimmig zugestimmt, dass es so nicht weitergehen kann. Der Türsturz, der wird angehoben und eine neue Tür eingebaut. Und da wir nicht nur ein bürgerorientiertes, sondern manchmal auch ein bürgermeisterorientiertes Service- und Lifestyle-Magazin sind, hier mal ein paar gut gemeinte Tipps für den guten Herrn Franken und natürlich für alle, die ein bisschen größer sind als Gardemaß, was er vor dem Umbau vielleicht nicht unbedingt tun sollte. Aufrecht erhobenen Hauptes das Amt ausfüllen. Das ist zwar sehr würdevoll, kann aber die ein oder andere Beule geben. Was er auch nicht tun sollte, Größe zeigen. Ist immer gut, aber immer wichtig, aber in diesem Falle auch sehr schmerzhaft. Über sich hinauswachsen sollte er auch nicht, aus den gleichen Gründen. Abschließend kann man einfach sagen, seine Wahl, die sprengte einfach den Rahmen.
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Tiffany, I think we are alone now in eurer Radio Morning Show. 8.45 Uhr ist es, 9 Anhängerblitz hätten wir für euch. Dominik hat ihn entdeckt, und zwar in Nussbach im Ortseingang, wenn ihr aus Oberkirch kommt.

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2: Leicht bewölkt ist es im Moment über Gengenbach, das meldet Wetterwächter Kurt. 24 Grad hat er auf dem Thermometer. Leicht bewölkt ist es auch in Obersasbach bei Wetterwächterin Lisa. Sie hat 23 Grad gemessen. Und in Neuried bei Wetterwächterin Saskia 21 Grad. Hier scheint im Moment die Sonne. Ja, es wird teils sonnig, teils bewölkt heute. Wenn Wolken am Himmel sind, dann kann es örtlich auch immer mal ein bisschen regnen bei Höchstwerten um 32 Grad. Morgen, da ist es dann den ganzen Tag bewölkt. Dazu immer mal wieder Regen, stellenweise auch Gewitter bei Temperaturen um 23 Grad.
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2: Um 9 Uhr mit Daniel Bierich.
3: Ein 24-Jähriger wurde im Dezember nach 2024 von einem Bus mitgeschliffen und brach sich dabei das Sprunggelenk. Nun fordert er 8.000 Euro Schmerzensgeld. Heute beginnt der Prozess gegen die Stadtwerke Baden-Baden und den verantwortlichen Busfahrer. Die neuen Klinikgebäude des Ortenau-Klinikums werden mit einem Hitzeschutzkonzept ausgestattet. Geplant sind gekühlte Betondecken und Klimaanlagen in sensiblen Bereichen. Am Korkabacker See blockieren Badegäste an heißen Tagen regelmäßig die Zufahrt für Rettungsfahrzeuge. Aus dem Ortschaftsrat kommen bereits Forderungen, Falschparker konsequent abzuschleppen. 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
4: Ob Vorschülerinnen und Vorschüler in der Hochhausplatte oder auf dem Dorf aufwachsen, das alles macht sich auf der Waage bemerkbar. In sozial und wirtschaftlich benachteiligten Gegenden sind nämlich mehr Kinder übergewichtig oder fettleibig. Das geht aus einer Studie des Robert-Koch-Instituts hervor. Lea Matschulat hat die Infos.
5: Die Eltern haben wenig Geld oder achten nicht auf eine gesunde Ernährung. Der nächste Sportverein ist drei Orte weiter und es gibt keinen Bus, der dorthin fährt. Gründe, warum schon Kinder zwischen 4 und 7 zu dick werden können. Der RKI-Studie zufolge hatten von den zwischen 2006 und 2024 eingeschulten Kindern knapp 9 bis gut 13% Übergewicht, bis zu fast 6% waren fettleibig.
4: In der europäischen Autoproduktion könnte in den nächsten 14 Jahren fast die Hälfte der Jobs wegfallen. Eine Studie des Fraunhofer-Instituts geht konkret von 730.000 gestrichenen Stellen aus. Letztes Jahr waren in der Branche europaweit rund 1,6 Millionen Menschen beschäftigt. Um möglichst viele Arbeitsplätze zu erhalten, empfehlen die Forscher, auf verschiedene Antriebstechnologien zu setzen. Und sie sind klar gegen ein Verbrennerverbot ab 2035. Die rechtsextreme Aktivistin Mala Svenja Liebig soll ihre Haftstrafe in einem Männergefängnis verbüßen. Das hat laut sächsischem Justizministerium die Leitung der Justizvollzugsanstalt Chemnitz entschieden. Liebig hatte 2025 den Geschlechtseintrag von männlich auf weiblich ändern lassen. Kritiker werten das als Provokation. Ob an Halloween oder Fasching, eine Star-Wars-Verkleidung geht für viele immer. Ein stolzer Besitzer in den USA hat das Originallichtschwert aus Das Imperium schlägt zurück für umgerechnet mehr als 3 Millionen Euro ersteigert. Das Lichtschwert ist zusammen mit einer Handprothese verkauft worden, die Luke Skywalker im Film abgeschlagen wurde. Argentinien ist Spanien ins Finale der Fußball-Weltmeisterschaft gefolgt. Der Titelverteidiger gewann sein Halbfinale in Atlanta gegen England mit 2:1. Und das, obwohl das Team zwischendurch mit 0:1 zurücklag. Das Endspiel steigt dann am Sonntag in New York. Bereits einen Tag zuvor stehen sich Frankreich und England im Spiel um Platz 3 gegenüber.
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2: 9:03. Hallihallo hinter die Lenkräder. Bitte ganz besonders aufpassen in Offenburg, in der Mahlener Straße an der Ampel beim Kaufland. Da gab es einen Unfall mit einer Radfahrerin. Und zwischen Schweighausen und Bleichheim, da liegt ein Baum auf der Straße. Die Strecke ist im Moment gesperrt. Goldscheuer Richtung Offenburg. Zwischen Schutterwald und dem Offenburger Ei immer mal wieder Stau. In Lahr hat's gekracht. Unfall im Kreisverkehr in der Raiffeisenstraße, dadurch stockender Verkehr. Und die alte B36 zwischen Schwanau und Kehlhafen. Hier ist im Moment ein Schwertransporter unterwegs, der nicht überholt werden kann.
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2: B3 zwischen Denzlingen und Freiburg im 80er-Bereich. B28 Appenweier Richtung Kehlhöhe Willstedt. Tempo 80 auch hier erlaubt. Die Gegenrichtung B28 Kehl Richtung Appenweier. Blitzerhöhe Neumühl unter der Brücke. Auch hier maximal 80 erlaubt. In Biberach in der Friedenstraße. In Bühlertal in der Klotzbergstraße Richtung Schwimmbad. In Ettenheim in der Landstraße bei der Feuerwehr. In Freiburg in der Suwon-Allee. In Lichtenau in der Hauptstraße bei der Bushaltestelle. Und dann haben wir noch zwei Blitzer in Offenburg. Einer im Seidenfaden, genauer gesagt in der Helene-Weber-Straße und der zweite in der Turnhalle-Straße. Und Achtung, das sind beides Spielstraßen. Das heißt maximal Schrittgeschwindigkeit erlaubt. Alles zum Nachlesen, auch die Anhängerblitzer bei uns im Web oder in der App. Wenn ihr noch was entdeckt habt, unterwegs zu melden oder zum Abmelden, einfach eine WhatsApp an die 0173 104 33 und die 11. Entspannte und sichere Fahrt und jetzt bitte schön die Batterien im Tamagotchi wechseln und die Buffalos rausholen.
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2: Na, Eni, hast du irgendeinen Lieblings-90er?
8: Oh Gott, nee, aber ich mag das Genre sehr.
2: Ja, deswegen haben wir unter anderem diese Rubrik hier, unsere 90er nach 9. Und der Lieblingshit von Sarah aus Zell-Weierbach, der kommt von den New Kids on the Block. New Kids on the Block, NKOTB, genau. Step by Step aus dem Jahr 1990. Guter Start für unsere 90er nach 9. Step by Step.

Gelungener Einstieg in unsere 90er-Runde für Sarah aus Zell-Weierbach, die New Kids on the Block mit Step by Step. Und wir wechseln Jahr und Genre für die liebe Monika. Die hat nämlich eine WhatsApp ins Studio geschickt. Guten Morgen, liebes Hitradio-Ohr-Team, das sind wir. Ich wünsche mir für die 90er-Runde von Yushura Open Your Mind. Das machen wir doch sehr gerne.

Mein für Monika und Nicole aus Kehlkork, die ist noch ein bisschen härter drauf. Die wünscht sich nämlich was von Rammstein. Sie hat nämlich gefragt, habt ihr zufällig Du hast bei euch in der Datenbank? Zufällig haben wir diesen Song aus dem Jahr 1997 und zufällig hat er sich jetzt auch dank dir auf die Playlist verirrt.

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0: Das sind eure 90er nach 9 hier bei Hitradio Ohr. Und ja, wir haben auch Fans in der hohen Politik. Gestern war Bundesjustizministerin Hubig in Lahr zusammen mit Bundestagsabgeordneten Johannes Fechner von der SPD für den Landkreis Emmendingen-Lahr. Und der ist ausgemachter 90er nach 9 Fan bei Hitradio Ohr und hat natürlich auch gleich einen Wunsch dagelassen.
1: Johannes Fechner, SPD-Bundestagsabgeordneter und Fußball-Europameister der Parlamentarier. Don't Look Back in Anger von Oasis, ein super Song und vor allem strahlt er doch etwas Zuversicht aus. Nicht zurück im Zorn schauen, sondern zuversichtlich nach vorne.
0: Tja, und wenn wir böse wären, könnten wir jetzt ja sagen, sein Musikgeschmack ist definitiv besser als die aktuelle Politik, aber zum Glück sind wir ja nicht böse.
2: Nein.

0: Musikwunsch für unseren Bundestagsabgeordneten Johannes Fechner von der SPD. Oasis, Don't Look Back in Anger. So ein kleiner Schwank aus meiner wundervollen Jugend, die ich zum Großteil tatsächlich in den 90ern verbringen durfte. Es begab sich im Jahr 1997. Da habe ich mit drei Freunden so einen richtig schönen Trip gemacht. England, Schottland und noch ein bisschen Südfrankreich. Da haben wir uns so ein Interrail-Ticket gegönnt und sind einfach 4 Wochen mit Zelt, Kochtöpfen und allem durch die Gegend gebrettert. Und da waren wir unter anderem ein paar Tage an Loch Ness bei Inverness, haben da gezeltet und da ist jeden Morgen ein Typ mit dem Dudelsack über den Campingplatz gelaufen. Und seitdem weiß ich, warum das Teil Dudelsack heißt. Das Gedudel, das geht dir nämlich nach 10 Minuten spätestens auf den Sack. Und ja, ihr könnt euch gleich selber davon ein Bild machen. Gleich gibt es nämlich aus dem Jahr 1994 einen Musikwunsch für Freddy aus Offenburg. Perplexer mit Acid Folk, davon spreche ich. Also, mehr Dudelsack in voller Länge, gleich hier nach ein paar aufwendig produzierten Hörbüchern mit kommerziellem Charakter.
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2: In Kehl, da scheint die Sonne bei Wetterwächter Benjamin. 22 Grad hat er dazu auf dem Thermometer. In Stadelhofen bei Kevin 22 Grad. Auch hier im Moment Sonnenschein. Und bedeckt ist der Himmel dagegen im Moment in Aachen bei Alexandra. 23 Grad hat's hier. Ja, mal Sonne, mal Wolken, so sieht's heute aus. Wenn Wolken am Himmel sind, dann kann's örtlich auch mal ein bisschen regnen bei Höchstwerten um 32 Grad. Morgen, da haben wir den ganzen Tag Wolken am Himmel dazu. Immer mal wieder Regen, stellenweise auch Gewitter möglich bei Temperaturen um 23 Grad.
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2: Um 9:30 mit Daniel Bierich.
3: Die Bustür schloss sich, während sein Fuß noch in der Öffnung steckte. Vor dem Landgericht Baden-Baden beginnt heute ein Prozess gegen die Stadtwerke und einen ihrer Busfahrer. Im Dezember 24 wurde ein heute 25-jähriger Fahrgast von einem Bus einige Meter mitgeschliffen. Das Resultat? Gebrochenes Sprunggelenk. Die Stadtwerke und ihr Busfahrer sehen das Verschulden beim Kläger selbst. Er habe seinen Fuß in eine erkennbar bereits schließende Tür gestellt. Der 25-Jährige hingegen wirft dem Fahrer vor, nicht richtig geschaut zu haben und unterstellt, dass das Sicherheitssystem beim Schließen defekt gewesen sei. Am Korker Baggersee wird ein altes Problem immer gefährlicher. An heißen Tagen parken Besucher so rücksichtslos, dass Rettungsdienste nicht durchkommen. Vor 2 Wochen kam es bei einem Notfall deswegen zu gefährlichen Verzögerungen. Ein Vorschlag aus dem Ortschaftsrat ist mittlerweile: Wer den Weg blockiert, soll konsequent abgeschleppt werden. Kinderbetreuung in Oberkirch wird teurer. Der Gemeinderat hat mit einer Gegenstimme beschlossen, die Gebühren zum 1. Januar 2027 und 28 jeweils um 10% anzuheben. Vor allem bei der Regelbetreuung für Kinder über 3 Jahren war man zuletzt zu weit hinter den Empfehlungen zurückgeblieben. Wie es mit den Gebühren für die Ganztagsbetreuung aussieht, steht heute in den Zeitungen der mittelbadischen Presse. Er gab sich als Polizist aus. In Weisenbach im Murgtal hat ein Betrüger eine bettlägerige Frau hereingelegt. Der Mann rief Freitagabend an und überredete sie, einen angeblichen Kollegen reinzulassen. Der solle ihre Wertsachen protokollieren. Der Unbekannte kam und durchsuchte die Wohnung. Als am Abend ein Mitarbeiter des Malteser Hilfsdienst auftauchte, flüchtete der Kollege über die Terrasse. Die Polizei sucht noch Zeugen.
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2: 9:50. Servus auf die Straßen. Immer noch ganz besonders aufpassen bitte in Offenburg in der Mahlener Straße. An der Ampel beim Kaufland gab es einen Unfall mit einer Radfahrerin. Und zwischen Schweighausen und Bleichheim, da ist die Straße gesperrt. Da liegt nämlich ein Baum auf der Fahrbahn. Dann Goldscheuer Richtung Offenburg. Zwischen Schutterwald und dem Offenburger immer mal wieder Stau. In Lahr Unfall im Kreisverkehr in der Raiffeisenstraße, dadurch stockender Verkehr. Im Offenburger Ei haben wir zu allem Überfluss jetzt auch noch eine ausgefallene Ampel, dadurch staut es sich noch weiter. Techniker sind hier allerdings bereits vor Ort. Und die alte B36 zwischen Schwanau und Kehlhafen, immer noch ein Schwertransport unterwegs, der nicht überholt werden kann.
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2: B3 zwischen Denzlingen und Freiburg im 80er-Bereich, B28 Appenweier Richtung Kehl in Höhe Willstedt, auch hier gilt Tempo 80, die Gegenrichtung B28 Kehl Richtung Appenweier Blitzer, Höhe Neumühl unter der Brücke, auch hier bitte nicht schneller als 80 fahren, in Biberach in der Friedenstraße im 30er-Bereich, in Ettenheim in der Landstraße bei der Feuerwehr, in Freiburg in der Suwon-Allee, in Lichtenau in der Hauptstraße bei der Bushaltestelle, 2 Blitzer stehen in Offenburg, einmal im Seidenfaden in der Helene-Weber-Straße und der 2. in der Turnhalle-Straße. Das sind beides verkehrsberuhigte Bereiche, das heißt, überall dürft ihr hier nur Schrittgeschwindigkeit fahren. Abstandskontrolle gibt's auch noch, A5 Karlsruhe Richtung Basel zwischen Baden-Baden und Bühl. So, alles zum Nachlesen. Auch die Arninger Blitzer, die gibt's auch noch bei uns im Web oder in der App. Wenn ihr noch was entdeckt habt, eher damit. gerne anrufen. 0800 504 33 und die 11. Kommt gut, sicher und entspannt an. Und jetzt geht's weiter mit...
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2: Tja, und wir gehen musikalisch ins Jahr 1994. Ein Musikwunsch für Ursula aus Kehl. Es gibt ja nichts, über was Musiker keinen Song machen. Zum Beispiel auch über Aufschriften auf Rückspiegeln. Ja, amerikanische Autos, da steht ja auf dem Außenspiegel immer Objects in the rearview mirror may appear closer than they are. Da hat Meatloaf gedacht, oh, das ist ja richtig griffig, da mache ich doch einen Song drauf. Und den hören wir jetzt. Aus dem Jahr 1994, Meatloaf mit sehr viel Text im Songtitel.

Welcher Song von Meat Loaf ist eigentlich nicht geil? Mir fällt spontan tatsächlich keiner ein. Ja, hier sind eure 90er nach 9 bei Hitradio Ohr und Edeka. Die lieben nicht nur Lebensmittel, nein, die lieben scheinbar auch die 90er. Zumindest Mario, der arbeitet hier in Offenburg bei Edeka und wünscht sich von MC Hammer You Can't Touch This. Machen wir natürlich sehr gerne. Aus dem Jahr 1994 ist das. 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

0: Summertime in euren 90ern nach 9. MC Hammer, You Can Touch This. Natürlich aus dem Jahr 1990 und nicht, wie ich gerade fälschlicherweise behauptet habe, aus dem Jahr 1994. Mea culpa.
1: Dieser Fehler ist einzig und allein mein Fehler.
0: Ja, weiter geht's mit einem Musikwunsch für Peter aus Kehl. Er hat nämlich geschrieben per WhatsApp, boah, was ich schon ewig nimmer gehört habe, aus dem Jahr 1996, R&B mit Spring. Ja, dann mach dir ein Kreuz in den Kalender. Ab jetzt kannst du nicht mehr sagen, dass du es ewig lang nicht mehr gehört hast.
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0: R&B Spring in euren 90ern nach 9 hier bei Hitradio Ohr. Und der nächste Musikwunsch, der hat mich zusammen mit einem wundervollen Bild erreicht. Ja, Emma aus Kappel-Grafenhausen wünscht sich nämlich von Aqua Barbie Girl. Machen wir doch gerne.
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2: So jung und schon so einen ausgezeichneten Musikgeschmack. Für Emma aus Kappel-Grafenhausen war das Aqua Barbie Girl. Ja, wir sind ein bisschen dance-lastig, aber so waren die 90er halt auch gerne mal. Stefan aus Oberhammersbach hat sich nämlich noch was gewünscht. Und das wird dann leider auch schon gleich der letzte Song für diese Ausgabe 90er nach 9. Er wünscht sich nämlich von Mark O. Randy, Never Stop That Feeling aus dem Jahr 1994. Das machen wir gleich. Vorher müssen wir nur noch ein kleines bisschen Geld verdienen.
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2: Tja, von Randy zu Andy. Hallo. Das Wetter in... Hör auf zu lachen, Linda. Das Wetter in Meschbach im Dreikirchendorf bei Wetterwächter Ralf 27 Grad und Sonnenschein. In Willstedt bei Patrick 25 Grad, es ist sonnig. Und in Durbach bei Markus 24 Grad, hier ist es im Moment leicht bewölkt. Ja, teils sonnig, teils wolkig, so wird's heute. Wenn die Wolken am Himmel sind, dann kann es örtlich auch mal ein bisschen regnen bei Höchstwerten um 32 Grad. Morgen, da ist es den ganzen Tag bewölkt, dazu kommt immer mal wieder Regen. Stellenweise kann es auch mal blitzen und donnern. Das Ganze bei Temperaturen um 23 Grad. Ja, richtig gehört, 23.
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2: Aktuell mit Linda L. 10 Uhr.
3: Im Rheinhafen in Karlsruhe läuft momentan ein größerer Feuerwehreinsatz. Ersten Erkenntnissen zufolge ist eine Sortieranlage in Brand geraten. Warum ist noch nicht klar. Verletzt wurde aber niemand. Nach knapp 2 Wochen Vermisstenfahndung war ein 25-jähriger Student aus Freiburg tot an der Dreisam gefunden worden. Die Obduktion der Leiche ist jetzt abgeschlossen. Die Kripo geht davon aus, dass der Mann möglicherweise Sport gemacht hatte und wegen der Hitze an einer medizinischen Ursache starb. Ein Mann wird von einem Bus mitgeschleift und bricht sich dabei das Sprunggelenk. Das ist 2 Jahre her. Jetzt fordert er 8.000 Euro Schmerzensgeld. Heute beginnt der Prozess gegen die Stadtwerke Baden-Baden und den verantwortlichen Busfahrer. Einfach näher dran an der Region. Jetzt Deutschland und die Welt mit Dominik Schweiger.
4: Als Sven hatte sie rechtsextreme Straftaten begangen, 2025 dann den Geschlechtseintrag von männlich auf weiblich ändern lassen und jetzt soll Maler Svenja Liebig trotzdem ins Männergefängnis. Das hat laut sächsischem Justizministerium die Leitung der Justizvollzugsanstalt Chemnitz entschieden. Kritiker werteten die Änderung ihres Geschlechtseintrags als Provokation. Die Unwetter der letzten Tage haben in Teilen Deutschlands ganz schön Verwüstung angerichtet, unter anderem in der Landwirtschaft. Da sind innerhalb von 48 Stunden Schäden von mindestens 50 Millionen Euro entstanden, schätzt die Spezialversicherung Vereinigte Hagel. Mehr von Lea Matschulat.
5: Der Nordosten Niedersachsens, Nordhessen, Ostwestfalen-Lippe und Teile von Thüringen, das sind nur einige der Gebiete, in denen es zu Beginn der Woche so heftig gehagelt, geregnet oder auch gestürmt hat, dass nun Teile der Ernte hin sind. Betroffen sind unter anderem Weizen und Raps und auch Kartoffeln und Hopfen. Teilweise hätten Sturm und Hagel Rapsfelder regelrecht abrasiert, heißt es vom Spezialversicherer Vereinigter Hagel.
4: Eine bezahlbare Wohnung finden ist und bleibt in Deutschland eine echte Herausforderung. Und das, obwohl der Bestand an Wohnungen schneller wächst als die Bevölkerung selbst. Laut Statistischem Bundesamt sind seit 2015 rund 2,5 Millionen Wohnungen dazugekommen. Ein Plus von 6%. Die Bevölkerung ist im gleichen Zeitraum nur um 1,6% gewachsen. Außerdem werden die Wohnungen im Schnitt auch größer. Zu viel Hitze, zu wenig Regen. Seit Jahren wird's immer trockener bei uns. Und das wiederum lässt Seen, Flüsse und Bäche schrumpfen. Wie niedrig die Pegelstände wirklich sind, zeigt seit heute eine einheitliche Website, NIWIS. Dieses Niedrigwasserinformationssystem soll helfen, Trockenheit früher zu erkennen und rechtzeitig gegenzusteuern. Besonders niedrig sind die Pegelstände momentan in Bayern und Baden-Württemberg. Delivery, früher bei uns als Lieferheld bekannt, gehört künftig zum US-Fahrdienstleister Uber. Der deutsche Essenslieferdienst wurde für umgerechnet fast 13 Milliarden Euro aufgekauft. Uber verpflichtet sich, den Hauptsitz in Berlin zu behalten und bis mindestens 2029 keine Stellen in der Bundeshauptstadt zu streichen. Delivery betreibt seine Lieferdienste mittlerweile vor allem in Asien, Südeuropa und der arabischen Halbinsel.
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2: 4 Minuten nach 10. Hallihallo hinter die Lenkräder. Bitte immer noch ganz besonders aufpassen. In Offenburg in der Mahlener Straße an der Ampel beim Kaufland gab es einen Unfall mit einer Radfahrerin. Dadurch stockt hier der Verkehr. Und zwischen Schweighausen und Bleicham ist die Straße immer noch voll gesperrt. Hier ist nämlich ein Baum auf die Fahrbahn gestürzt. In Lahr im Kreisverkehr in der Raiffeisenstraße hat es gekracht, gab einen Unfall. Dadurch hier stockender Verkehr. Im Offenburger Ei haben wir eine ausgefallene Ampel. Dadurch Rückstau bis nach Schutterwall. Techniker sind allerdings schon vor Ort. Und auf der alten B36 zwischen Schwanau und Kelhafen ist ein Schwertransport unterwegs, der nicht überholt werden kann.
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2: B3 zwischen Denzlingen und Freiburg, Tempo 80 erlaubt. B28 Appenweier Richtung Kehlenhöhe Willstedt, auch hier gilt Tempo 80. B28 Kehl Richtung Appenweier, also die Gegenrichtung. Da blitzt es in Höhe Neumühl unter der Brücke und auch hier bitte nicht schneller als 80 fahren. In Biberach in der Friedenstraße, in Bühlertal im Mühlmattenweg, in Ettenheim in der Landstraße bei der Feuerwehr, in Freiburg in der Suwonallee, in Lichtenau in der Hauptstraße bei der Bushaltestelle, in Offenburg in der Helene-Weber-Straße, das ist ein verkehrsberuhigter Bereich, das heißt Schrittgeschwindigkeit, ebenfalls nicht schneller als Schrittgeschwindigkeit fahren in Offenburg in der Turnhallestraße, auch hier wird geblitzt, zwischen Nordrach und Zell am Harmersbach im 50er-Bereich und eine Abstandskontrolle auf der A5 Karlsruhe Richtung Basel zwischen Baden-Baden und Bühl. So, alles zum Nachlesen bei uns im Web oder in der App. Wenn ihr noch was entdeckt habt, gerne reinschicken per WhatsApp 0173 104 33 und die 11. Entspannte und vor allem sichere Fahrt euch.
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2: Guten Morgen.
8: Guten Morgen.
2: Einen schicken Donnerstag wünschen wir. Happy Vize-Freitag.

0: Milo in eurer Hitradio Morning Show. My Lucky Day gleich 12 Minuten nach 10 am Sonntag. Da enden die Gianni Infantino Festspiele, die Fußball-WM. Ja, Gianni Infantino, der Voldemort des Weltfußballs. Ja, aber wenn ihr dann immer noch nicht genug von Fußball habt und vielleicht auch ein bisschen ehrlichen Fußball sehen wollt, den gibt's hier in der Region. Den Jubiläums... Was? Ach, Kick. Manchmal ist es so wichtig, richtig zu lesen.
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2: Ich habe ein besonderes Event für alle Fußballfans. Am Montag, 27. Juli, da feiert der FV Urlaufen 80 Jahre mit einem All-Stars-Match. Die FVU All-Stars gegen die vom KSC. Los geht's um 18.30 Uhr im Stangenbach-Stadion mit lecker Essen, lecker Trinken und der Eintritt ist frei. 80 Jahre FV Urlaufen mit den Allstars vom FVU und vom KSC am 27. Juli. Ich wünsche euch ganz viel Spaß dabei, eure Regina.

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1: Wetter. Tja, ihr Lieben, heute wechseln sich Sonne und Wolken ab. Vereinzelt kann es auch schon das erste Gewitter geben bei maximal um die 32 Grad. Morgen mehr Schauer und Gewitter bei frischeren 23 Grad. Das Wochenende wird dann wieder freundlicher. Danke euch fürs Wetterwächtern. 24, 25, 26 Grad gemessen in Steinach, Offenburg und Rammersweier von Thomas, Beate und Hanna. Wie gesagt, vielen Dank und die Orbits sind drauf auf dem Konto.
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1: Um eine Minute nach 11:30 mit Linda L.
3: Im Rheinhafen in Karlsruhe läuft momentan ein größerer Feuerwehreinsatz. Nach Infos der deutschen Presseagentur ist eine Sortieranlage in Brand geraten. Die Ursache des Feuers und das Ausmaß seien noch nicht klar. Verletzt wurde nach ersten Erkenntnissen aber niemand. Eine Gefahr für die Bevölkerung besteht nicht. Das Feuer war um kurz vor 8 Uhr heute Morgen ausgebrochen. Nach knapp 2 Wochen Suche war ein 25-jähriger Student aus Freiburg tot an der Dreisam gefunden worden. Die Obduktion der Leiche ist jetzt abgeschlossen. Wie das Freiburger Polizeipräsidium mitteilt, konnte die genaue Todesursache nicht eindeutig geklärt werden. Es hatten sich aber keine Anhaltspunkte für eine sogenannte Fremdeinwirkung ergeben. Die Kripo geht davon aus, dass der Mann beim Sport in Zusammenhang mit der Hitze an einer medizinischen Ursache starb. Die Bustür schloss sich, während sein Fuß noch in der Öffnung steckte. Vor dem Landgericht Baden-Baden beginnt heute ein Prozess gegen die Stadtwerke und einen ihrer Busfahrer.
4: Im Dezember 2024 wurde ein heute 25-jähriger Fahrgast von einem Bus einige Meter mitgeschleift. Das Resultat? Gebrochenes Sprunggelenk. Die Stadtwerke und ihr Busfahrer sehen das Verschulden beim Kläger selbst. Er habe seinen Fuß in eine erkennbar bereits schließende Tür gestellt. Der 25-Jährige hingegen wirft dem Fahrer vor, nicht richtig geschaut zu haben und unterstellt, dass das Sicherheitssystem beim Schließen defekt gewesen sei. Der Mann fordert mindestens 8.000 Euro Schmerzensgeld. Daniel Bierich, Nachrichtenredaktion.
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1: A5 Basel Richtung Karlsruhe zwischen Riegel und Herbolzheim aktuell 6 Kilometer stockender Verkehr und es gab einen Auffahrunfall. Goldscheuer Richtung Offenburg am Offenburger Ei, dadurch stockt's.
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1: Geblitzt wird auf der B28 Appenweier Richtung Kehl und da genauer gesagt in Höhe Wildstedt in der 80er-Zone. Abstandskontrolle auf der A5 Karlsruhe in Richtung Basel zwischen Baden-Baden und Bühl am Rastplatz. Geblitzt wird in Biberach in der Friedenstraße 30er-Zone Bühlertal, 50er-Zone im Mühlmattenweg, Freiburg-Suhrenallee, da sind 50 erlaubt, dann Offenburg in der Helene-Weber-Straße, ich wollte schon Fischer sagen, denn ist die Weberstraße. Und zwischen Nordrach und Zell am Hamerspach haben wir auch noch einen im 50er-Bereich. Danke, Klaus, fürs Durchgeben. Ihr habt noch was entdeckt, dann nix mehr damit per WhatsApp auf die 0173 104 33 und die 11. Habt einen schönen Donnerstag.
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1: 16. Juli 2010. Lady Gaga steigt mit Alejandro in die Charts ein. Lady Gaga wird 1986 als Stephanie Germanotta geboren. Schon in der Highschool ist ihr klar, ich will auf die Bühne, ich will ins Rampenlicht. Sie ergattert die Hauptrolle in jedem Musical und jedem Theaterstück, das aufgeführt wird. Jede Möglichkeit, im Mittelpunkt zu stehen, ergreift sie. Als sich während ihres Studiums die Tür zum Musikbusiness einen kleinen Spalt öffnet, ist sie sofort Feuer und Flamme. Sie bricht ihr Studium ab und setzt alles auf eine Karte. Mit gerade mal 18 Jahren. Die Eltern sind wenig begeistert. Von nun an muss sich Stephanie alleine durchschlagen. Mit ihrem Produzenten Rob Fusari arbeitet sie an ihren Songs. Aber so richtig hat sie ihre musikalische Identität noch nicht gefunden. Rob ist aber klar, die Frau ist schon ein ganz, ganz kleines bisschen verrückt. Vielleicht auch ein bisschen mehr als ein kleines bisschen. Als Running Gag lässt er jedes Mal, wenn Stephanie ins Studio kommt, den Queen-Song Radio Gaga laufen. Und da macht es auf einmal Klick. Natürlich, denkt sich Stephanie, ich bin Lady Gaga. Als ihr erstes Album The Fame regelrecht durch die Decke geht, will sie sofort nachlegen und liefert mit Alejandro direkt den nächsten Hit. In diesem poppigen Schlussmachsong singt sie, du weißt, dass ich dich liebe, aber so kann ich nicht weitermachen.

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3: Zunächst noch Sonne und Wolken in dem Mix. Ja, und dann ja, gegen Abend vereinzelt Gewitter, vor allem auch heute Nacht. Morgen dann mehr Schauer und Gewitter bei frischeren 23 Grad. Heute gerade umgedreht, 32 Grad. Das Wochenende wird dann wieder freundlicher. Danke euch fürs Wetterwächtern. 27 Grad schon gemessen in Rheinau. Danke Steffen fürs Durchgeben. Und Lena in Leutesheim hat die 26 Grad auf dem Thermometer.
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3: Um 11 Uhr mit Linda L.
4: Nach knapp 2 Wochen Vermisstenfahndung war ein 25-jähriger Student aus Freiburg tot an der Dreisam gefunden worden. Die Obduktion der Leiche ist jetzt abgeschlossen. Die Kripo geht davon aus, dass der Mann möglicherweise Sport gemacht hatte und wegen der Hitze an einer medizinischen Ursache starb. Im Rheinhafen in Karlsruhe gab es heute Morgen einen größeren Feuerwehreinsatz. Ersten Erkenntnissen zufolge war eine Sortieranlage in Brand geraten. Warum, ist noch nicht klar. Verletzt wurde niemand. Ein Mann wird von einem Bus mitgeschleift und bricht sich dabei das Sprunggelenk. Das ist 2 Jahre her. Jetzt fordert er 8.000 Euro Schmerzensgeld. Heute beginnt der Prozess gegen die Stadtwerke Baden-Baden und den verantwortlichen Busfahrer. 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
5: Die deutschen Grenzkontrollen sind ja immer wieder ein Streitthema mit der Europäischen Union. Jetzt verlangt die EU-Kommission noch einmal, dass die Kontrollen enden. Es gäbe weniger Geflüchtete und auch die neuen EU-Asylregeln würden sie überflüssig machen. Die EU-Innenminister beraten heute über die europäische Migrationspolitik. Die Bundesregierung will gemeinsam mit Österreich vorerst an den Kontrollen festhalten. Die Rechtsextremistin Marla Svenja Liebig hat das Frauengefängnis in Chemnitz schon wieder verlassen. Sie soll ihre Haftstrafe wegen Volksverhetzung in einem Männergefängnis verbüßen. Nach der Auslieferung aus Tschechien war Liebig zunächst in das Frauengefängnis gebracht worden. 2025 hatte Liebig den Geschlechtseintrag von männlich auf weiblich ändern lassen. Wohl als Provokation, sagen Kritiker. In der europäischen Autoindustrie könnte in den nächsten 14 Jahren fast die Hälfte der Jobs wegfallen. Eine Studie des Fraunhofer Instituts geht konkret von 730.000 gestrichenen Stellen aus. Um möglichst viele Arbeitsplätze zu erhalten, empfehlen die Forscher, auf verschiedene Antriebstechnologien zu setzen. Junge Männer bleiben während des Studiums länger im Hotel Mama als junge Frauen. Fast jeder dritte Student wohnt noch daheim bei den Eltern. Bei Studentinnen ist es weniger als jede vierte. Das zeigt eine Auswertung des Zentrums für Hochschulentwicklung. Tine Klimach hat mehr Infos.
6: Wie Studenten leben, hängt auch vom Hochschulstandort ab. Insgesamt ist der Anteil der Studierenden, die bei den Eltern lebten, im Vergleich zur Auswertung von 2023 auf 27,9% zurückgegangen. Ähnlich viele Studierende leben in einer privaten Mietwohnung, rund ein Viertel in einer WG. Im Saarland, dem Spitzenreiter unter den Bundesländern, leben über 40% weiter im Hotel Mama.
5: Zu viel Hitze, zu wenig Regen. Seit Jahren wird es immer trockener bei uns. Das wiederum lässt Seen, Flüsse und Bäche schrumpfen. Wie niedrig die Pegelstände wirklich sind, zeigt seit heute eine einheitliche Website, NIVIS. Dieses Niedrigwasserinformationssystem soll helfen, Trockenheit früher zu erkennen und rechtzeitig gegenzusteuern. Besonders niedrig sind die Pegelstände in Bayern und Baden-Württemberg.
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3: Ja, und wir schauen auf die A5 Bas Richtung Karlsruhe zwischen Riegel und Herbolzheim immer mal wieder. Stockender Verkehr vor der Baustelle. Goldscheuer Richtung Offenburg haben wir noch den Auffahrunfall vor dem Offenburger Ei. Und in Höhe Pforzheim auf der A8 in Richtung Stuttgart derzeit 3 Kilometer Stau wegen der Baustelle.
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3: Blitz wird noch auf der B28 Appenmayer Richtung Kehl. Mittel Höhe Willstedt und in der Gegenrichtung Höhe Neumühl jeweils im 80er-Bereich. Abstandskontrolle auf der A5 Karlsruhe Richtung Basel zwischen Baden-Baden und Bühl. Biberach, Friedenstraße wird geblitzt, im Bühlertal im Mühlmattenweg und in Offenburg in der Helene-Weber-Straße. Da ist Schrittgeschwindigkeit erlaubt. Eure Meldungen freue ich mich drüber übers Petzen und gibt dann sogar 20 Orbits als Belohnung rauf aufs Konto. Ganz einfach reinschicken per WhatsApp auf den 0173 104 33 und die 11. Schönen Donnerstag.
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0: Sie sich vorstellen. Über 40 Jahre alt. Der Song Alphaville und Big in Japan. 1984. Nummer 1 Hit für Alphaville damals. So, dann kommen wir zurück hier in die aktuelle Zeit. Ja, wir haben nämlich einige Blitzer hier neu bei Hitradio Ohr und ihr habt das uns löblicherweise natürlich gemeldet. Herren Wies beispielsweise vom Mediskopf kommend in der 50er-Zone. Danke Brunhilde fürs Durchgeben in Offenburg. Turnhallenstraße, Schrittgeschwindigkeit erlaubt. Danke Gisela und Olsbach in der Hauptstraße haben wir auch noch neun Blitzer rumstehen. In der 50er-Zone, danke Silvia. Orbits habe ich euch natürlich gut geschrieben. Einen kompletten Überblick gibt es dann auch entweder natürlich bei uns im Netz oder in der App oder auch gleich wieder um 11:30.
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2: 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Die Sommerferien stehen vor der Tür. Das heißt für die katholische Jugendarbeit auf ins Sommerlager. Abenteuer pur verspricht die KJG Bühl im August im Zeltlager in Stühlingen. Lea Müller ist Gruppenleiterin.
3: Also für mich ist Zeltlager, also aus eigener Erfahrung, einfach zwei Wochen zusammen sein. Also wie eine Familie ist es dann. Die Gemeinschaft wächst so zusammen über die Zeit. Und auf dem Zeltplatz ist immer was los. Für mich ist Zeltlager auch immer, weil es mit Sonnenschein und Spaß und Schwimmbad verbunden, weil wir ja alle sehr lustig unterwegs sind.
2: Rund 30 Jugendliche ab der dritten Klasse bis circa 16 sind dabei. Das Lagermotto allerdings wird noch geheim gehalten.
3: Letztes Jahr war es Mittelalter. Da sind dann die Spiele dann auch dran angepasst. Bei manchen Spielen verkleiden wir uns dann auch dem Motto entsprechend. Sonst sind Spiele eben dem Motto entsprechend halt irgendwie aufgebaut, dass man Disziplinen erfüllen muss, die dann im Sinne von Tugenden sind im Mittelalter. Oder auch so ganz typische Spiele, die wir jedes Jahr auf dem Lager spielen, wie Lagerolympiade oder was. Olympiade, wo dann die Kinder die Können zeigen können. Oder auch Spiele, wo es auch darum geht, dass alle zusammenarbeiten, um eine Aufgabe zu lösen.
2: Spaß ist garantiert im Zeltlager der katholischen Jugend Bühl. Ganz ohne Handy und andere digitale Medien verbringen die Jugendlichen zwei unvergleichliche Wochen. Unter kjg-bühldorf.de gibt es weitere Informationen und da kann man sich auch anmelden. Barbara Puppe, Hitradio Ohr.

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2: 27 Grad aktuell, gemessen von Brigitte in Kehl, bei Jakob in Durbach 27,7 Grad und 28 Grad sind es in Bulsbach. Danke, Simona, fürs Wetterwächtern. Es bleibt heute bei einem Wechsel von Sonne und Wolken. Vereinzelt gibt es auch die ersten Gewitter, vor allem gegen Abend in der kommenden Nacht. Morgen dann mehr Schauer und Gewitter bei frischeren 23 Grad. Das Wochenende wird dann alles in allem wieder freundlicher.
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2: Um 11:30 mit Linda L.
3: Nach knapp 2 Wochen Suche war ein 25-jähriger Student aus Freiburg tot an der Dreisam gefunden worden. Die Obduktion der Leiche ist jetzt abgeschlossen. Wie das Freiburger Polizeipräsidium mitteilt, konnte die genaue Todesursache nicht eindeutig geklärt werden. Es hatten sich aber keine Anhaltspunkte für eine sogenannte Fremdeinwirkung ergeben. Die Kripo geht davon aus, dass der Mann beim Sport in Zusammenhang mit der Hitze an einer medizinischen Ursache starb. Im Rheinhafen in Karlsruhe gab es heute Morgen einen größeren Feuerwehreinsatz. Eine Sortieranlage in einer Industriehalle war in Brand geraten. Das meldet die Deutsche Presseagentur. Eine Person hat demnach eine Rauchgasvergiftung. Von Nachlöscharbeiten abgesehen, sei das Feuer mittlerweile gelöscht. Was die Ursache war und wie hoch der entstandene Schaden ist, ist bisher noch nicht klar. Eine Gefahr für die Bevölkerung bestand aber nicht. Das Feuer war um kurz vor 8 Uhr heute Morgen ausgebrochen. Die Bustür schloss sich, während sein Fuß noch in der Öffnung steckte. Vor dem Landgericht Baden-Baden beginnt heute ein Prozess gegen die Stadtwerke und einen ihrer Busfahrer.
4: Im Dezember 2024 wurde ein heute 25-jähriger Fahrgast von einem Bus einige Meter mitgeschleift. Das Resultat? Gebrochenes Sprunggelenk. Die Stadtwerke und ihr Busfahrer sehen das Verschulden beim Kläger selbst. Er habe seinen Fuß in eine erkennbar bereits schließende Tür gestellt. Der 25-Jährige hingegen wirft dem Fahrer vor, nicht richtig geschaut zu haben und unterstellt, dass das Sicherheitssystem beim Schließen defekt gewesen sei. Der Mann fordert mindestens 8.000 Euro Schmerzensgeld. Daniel Bierich, Nachrichtenredaktion.
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2: Auf der A5 Basel Richtung Karlsruhe zwischen Riegel und Herbolzheim streckenweise stockender Verkehr. Dann rüber auf die A8 Karlsruhe Richtung Stuttgart zwischen Pforzheim West und Pforzheim Ost. Baustelle 3 Kilometer stockend.
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2: Alles übrigens auch zum Nachlesen bei uns auf der Homepage und in der Hitradio OR App. So, jetzt kommen wir zum aktuellen Blitzer an. B28 ab Meier Richtung Kehl. In der 80er-Zone Höhe Wildstedt und in der Gegenrichtung in Höhe Neumühl, auch da 80 erlaubt. Abstandskontrolle auf der A5 Karlsruhe Richtung Basel zwischen Baden-Baden und Bühl. Biberach wird geblitzt in der Friedenstraße, in Bühlertal, Mühlmattenweg, in Herrenwies vom Meliskopf kommend in der 50er-Zone. Dann Offenburg, Turnhallenstraße und in Olsbach steht noch einer in der Hauptstraße in der 50er-Zone. Eure Meldungen gerne rein WhatsApp 0173 104 33 und die 11.
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1: Was ich mich die ganze Zeit frage, warum gibt es eigentlich zwei Andi Huperts Tippgemeinschaften?
2: Tja, ich weiß es auch nicht. Mein Ego ist einfach so groß, dass es für eine Tippgemeinschaft alleine zu viel war. Nee, ich weiß es nicht. Da hat irgendjemand eine Tippgemeinschaft gegründet und hat gedacht, ich brauche noch einen wundervollen Namen und ist dann halt auf Andi Huperts gekommen.
1: Das Schönste daran ist, beide Tippgemeinschaften sind hinter meiner Tippgemeinschaft. Das heißt, ich habe den glorreichen 13. Platz und du bist dann 14. und war mal ganz weit unten, ja, ein bisschen runterscrollen. Ja, da noch die Nummer 20. Herzlichen Glückwunsch.
2: Guck jetzt lieber nicht, wo ich als Einzelperson Andi Huperts in der Rangliste bin. Da musst du nämlich so weit runterscrollen, das würde den Rahmen hier jetzt deiner Sendung sprengen.
1: Ja, schöne Überleitung jetzt. Explosiv war es gestern Abend auch. Grandioses Tor in der Nachspielzeit. Und Argentinien hat die Engländer zurückgeschickt auf die Insel.
2: Ja, und ich könnte so kotzen.
1: Weil warum?
2: Weil ich tatsächlich für die Engländer war. Ich habe es gestern schon mal gesagt, ich fand halt, Argentinien ist so unglaublich unsympathisch, das letzte Mal Weltmeister geworden, dass ich es ihnen, Entschuldigung, einfach nicht gegönnt habe. Aber naja, es kam, wie es kommen musste. Was ich nicht verstehe, warum haben sich die Engländer bitteschön nach dem Führungstreffer so hinten rein pressen lassen? Die haben gespielt, als wäre es noch 2 Minuten bis zum Abpfiff und dass das keine halbe Stunde gut geht, das war klar und ja, so kam es halt leider auch.
1: Damit steht das Grande Finale am Sonntag auf dem Programm. Argentinien gegen Spanien.
2: Ja, beschimpfen können sie sich wenigstens gegenseitig auf dem Platz, weil Spanisch sprechen sie ja beide.
1: Das kommt mir Spanisch vor. Also, was tippst du fürs Spiel?
2: Ich tippe jetzt überhaupt nichts mehr, weil es ja eh nicht stimmt. Deswegen sage ich mal 3-1 Spanien.
1: Aber du kannst trotzdem gewinnen bei uns.
2: Ja, also ich nicht, aber ihr. 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
1: Also nix wie ran an Rechner und rauf auf unsere Homepage. Hupsi, dir ein herzliches Dankeschön und mach's wie die Glühbirne, trag's mit Fassung.
2: Ja, ich mach's jetzt erstmal wie die schlechte Luft. Ich verzieh mich.
1: Ja, tschüss.
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1: Wetter. In Ottenheim hat Anja 32 Grad schon auf dem Thermometer. Hängt wahrscheinlich in der Sonne. 28 Grad sind es nur in Ohlsbach. Stefanie hat das gemeldet. Das heißt dann nur heute eben maximal so um die 32 Grad. Schwül warm. Es gibt auch vereinzelt Schauer und Gewitter, vor allem gegen Abend in der kommenden Nacht. Morgen dann mehr Schauer und Gewitter bei frischeren 23 Grad. Das Wochenende wird dann alles in allem wieder freundlicher.
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1: Pünktlich um 12 mit Linda L.
3: Nach knapp 2 Wochen Vermisstenfahndung war ein 25-jähriger Student aus Freiburg tot an der Dreisam gefunden worden. Die Obduktion der Leiche ist jetzt abgeschlossen. Die Kripo geht davon aus, dass der Mann möglicherweise Sport gemacht hatte und wegen der Hitze an einer medizinischen Ursache starb. Im Rheinhafen in Karlsruhe gab es heute Morgen einen größeren Feuerwehreinsatz. Ersten Erkenntnissen zufolge war eine Sortieranlage in Brand geraten. Warum, ist noch nicht klar. Eine Person hat eine Rauchgasvergiftung. Das Vorbereitungsspiel des SC La gegen die U23-Mannschaft des Karlsruher SC wird auf die Klostermatte verlegt, wegen des trockenen Rasens im Stadion Dammenmühle in La. Das Spiel ist nächste Woche Freitag, Anpfiff ist um 18.30 Uhr. 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
4: Wo Kündigung draufsteht, muss auch Kündigung drin sein. Der Bundesgerichtshof hat klargestellt, dass ein Kündigungsbutton auf einer Internetseite nur zur Beendigung eines Vertrags dienen darf. Verboten ist es dem Betreiber, nach dem Klick Alternativen aufzulisten, zum Beispiel den Vertrag nur zu pausieren. Damit hatte eine Klage des Bundesverbands der Verbraucherzentralen gegen eine Fitnesskette Erfolg. Die Unwetter der vergangenen Tage haben in der Landwirtschaft Schäden in Millionenhöhe angerichtet. Laut Schätzungen einer Spezialversicherung belaufen sie sich auf mindestens 50 Millionen Euro. Betroffen seien rund 100.000 Hektar Anbaufläche in mehreren Regionen Deutschlands. Aus den Regionen Nürnberg und Stuttgart wurden teils Totalschäden gemeldet. Delivery Hero, früher bei uns als Lieferheld bekannt, gehört künftig zum US-Fahrdienstleister Uber. Der deutsche Essenslieferdienst wurde für umgerechnet fast 13 Milliarden Euro aufgekauft. Uli Reitinger berichtet.
5: Die Aktie von Delivery Hero schießt direkt in die Höhe. Auch wenn es sich um ein deutsches Unternehmen handelt, hatte es sein Heimatgeschäft an Lieferando verkauft. Hierzulande sieht man also keine Lieferanten von Delivery Hero mehr. Uber hat sich verpflichtet, den Hauptsitz von Delivery Hero in Berlin beizubehalten und bis mindestens 2029 keine Änderungen an der Berliner Belegschaft vorzunehmen.
4: Im vergangenen Jahr sind deutlich mehr Menschen bei E-Scooter-Unfällen verletzt worden oder ums Leben gekommen. Nach Angaben des Statistischen Bundesamts waren es etwa 16.500 Unfälle. Das sind gut 38% mehr als im Vorjahr. Auch die Zahl der Todesopfer ist im Vergleich zu 2024 gestiegen. Männliche Studenten wohnen öfter noch im Hotel Mama als ihre weiblichen Kommilitoninnen. Knapp ein Drittel der Männer ist für das Studium nicht von zu Hause ausgezogen. Bei den Frauen ist es weniger als ein Viertel. Das zeigt eine Auswertung des Zentrums für Hochschulentwicklung. Am seltensten ziehen die Studis im Saarland aus. Dort leben 42,8% der Studierenden weiter zu Hause. Bundesweit sind es knapp 28%.
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1: So, ihr Lieben, es stockt zeitweise auf der A5 Basel Richtung Karlsruhe. Zwischen Riegel und Herbolzheim Grund ist da die Baustelle und stockender Verkehr auch auf der A8 Karlsruhe in Richtung Stuttgart in Höhe Pforzheim Ost. Auch da Grund die Baustelle.
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1: Ganz aktuell reingekommen, danke an Joachim. In Kappelwindig wird geblitzt in der Rungstraße, 50er-Zone. Außerdem haben wir B28 Kehle Richtung Appenweier, Höhe Neumühl, 80er-Zone. Abstandskontrolle auf der A5 Karlsruhe Richtung Basel zwischen Baden-Baden und Bühlhöhe Rastplatz. Biberach wird geblitzt in der Friedenstraße, 30 erlaubt. Bühlertal, Mühlmattenweg
8: In Herrenwies vom Mediskopf kommen in der 50er-Zone, aus dem Blitzer in Offenburg in der Turnhallenstraße, in Olsbach in der Hauptstraße und in Rastatt auf dem Friedrich-Ring-Höhe JVA. Da dürft ihr 50 fahren. Danke, UFUG, fürs Durchgeben.
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0: Es ist Viertel nach zwölf, Hitradio Ohr, hier ja großer Bahnhof gestern in der Region. Es geht um den Bundestag, der ist ja in der Sommerpause, das heißt aber nicht unbedingt, dass jetzt jeder Politiker direkt mit einem Cocktail in der Hand in der Hängematte liegt. Nein, unser Bundestagsabgeordneter Johannes Fechner aus dem Wahlkreis Emmendingen-Lahr, der war gestern in der Region unterwegs, darunter im Europäischen Verbraucherzentrum in Kehl, im Salmen in Offenburg und in Lahr im Haus des Jugendrechts. Mit dabei war Bundesjustizministerin Stefanie Hubig. Hitradio Ohr Nachrichtenchefin Yvonne Stolz hat mit ihr gesprochen.
1: Es war ein vielfältiger Tag in einer sehr schönen Umgebung, das muss man sagen. Es ist wirklich wunderbar hier. Was ich vor allen Dingen mitnehme, ist, dass an vielen Stellen auf ganz unterschiedliche Art und Weise für unsere Demokratie gearbeitet wird, für Gerechtigkeit in diesem Land und dass es viele kluge und auch sehr engagierte Menschen gibt. Und das macht mich sehr froh. Und ich bin froh, dass mir heute der Abgeordnete Johannes Fechner so viel zeigen konnte.
2: Sie als frühere Richterin würde ich gerne fragen. Wir hatten in der vergangenen Woche in Offenburg einen ganz schlimmen Fall. Eine Frau ist getötet worden, erschossen, mutmaßlich von dem Mann, den sie mehrfach wegen Stalkings angezeigt hat. Und im Jahr davor ist an der Union-Rampe eine Frau getötet worden von einem ehemaligen Patienten. Auch er hatte Gefährderansprachen bekommen. Wäre eine Fußfessel da hilfreich und dass man die auch schneller bekommt?
1: Die Zunahme von häuslicher Gewalt, von Gewalt in Partnerschaften, von Femiziden ist viel, viel, viel zu groß. Und es ist wichtig, dass wir entschlossen dagegen vorgehen. Und deshalb habe ich das zu einer meiner Prioritäten gemacht als Bundesjustizministerin. Und wir haben jetzt schon, der Deutsche Bundestag hat schon die elektronische Aufenthaltsüberwachung, die Fußfessel, verabschiedet. Wir sind da schon sehr schnell gewesen. Wir haben Täterkurse, Anti-Aggressionstrainings, die Gerichte künftig anordnen können. Und wir hatten gerade auch schon mit einem Amtsgerichtsdirektor gesprochen, der sagt, die Familienrichterinnen und Richter sind sehr froh darüber, dass sie dieses Instrumentarium haben. Das werden wir auch künftig weiter an Maßnahmen arbeiten, damit wir wirklich Frauen, vor allen Dingen Frauen, besser vor Gewalt schützen können und vor diesen wirklich furchtbaren, schrecklichen, monströsen Taten.
2: Auch die Auflagen, dass diese Fußfessel kommt, kann man das beschleunigen, dass die überhaupt angesetzt wird?
1: Also die Gerichte können dann darüber entscheiden, die Familiengerichte. Die Länder müssen das umsetzen in der Praxis. Die sind da sehr intensiv dran. Und wir werden dann im nächsten Jahr auch die entsprechenden Anordnungen können die Gerichte dann auch treffen.
2: Häufig werden Straftäter verurteilt, schuldunfähig. Ist ein Begriff, der oft kommt und dann landet man in der Psychiatrie und wird nicht behandelt wie Menschen im Gefängnis und bekommt dann Ausgang. Wir hatten jetzt mehrere Ausbrüche, gerade hier in Emmendingen. Das ist um die Ecke. Was sagen Sie dazu? Läuft da was schief im Justizsystem?
1: Also ich kann dazu nichts sagen und ich kann das auch nicht kommentieren, aber mir ist eines wichtig, dass die Menschen, die, weil sie schuldunfähig sind, aber der Tat schuldig waren, die in den Maßregelvollzug eingewiesen werden, dass die dort auch entsprechend behandelt werden. Das weiß ich auch aus den Ländern, die ja für diese Maßregelvollzugseinrichtungen auch verantwortlich sind. Und dass immer wieder auch Menschen entfliehen, entweichen, das ist tragisch, das ist furchtbar. Und ich weiß aber auch, dass die Anstalten immer wieder versuchen, da auch entsprechende Vorkehrungen zu treffen.
2: Zum Schluss noch was Schönes. Sie haben eine Schwarzwaldmarie tatsächlich heute als Geschenk bekommen. Wo kommt die bei Ihnen hin? Auf den Schreibtisch oder bekommt die einen ganz besonderen Platz zu Hause?
1: Naja, Schreibtisch ist bei mir schon ein ganz besonderer Platz, weil ich doch da die ein oder andere Stunde verbringe. Und ich habe eigentlich vor, dass ich sie mit nach Berlin nehme und mit auf meinen Schreibtisch stelle. Aber erst muss ich sie noch zusammenbauen.
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1: Wetter. Tja, ihr Lieben, schwül warm da draußen, Temperaturen maximal bis zu 32 Grad sind heute drin. In Weißweil haben Michelle und Lisa 28 Grad gemessen, 29 Grad sind in Neuried. Danke Claudia und Peter fürs Wetterwächtern. Ja, gegen Abend und vor allem auch in der kommenden Nacht dann vereinzelt Gewitter, morgen mehr Schauer und Gewitter bei frischeren 23 Grad. Das Wochenende wird dann alles in allem wieder freundlicher.
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1: Pünktlichst um 12:30 mit Daniel Bierich.
3: Nach knapp 2 Wochen Suche war ein 25-jähriger Student aus Freiburg tot an der Dreisam gefunden worden. Die Obduktion der Leiche ist jetzt abgeschlossen. Eine eindeutige Todesursache konnte nicht festgestellt werden. Hinweise auf Fremdeinwirkungen gab es aber keine. Die Kripo geht davon aus, dass der Mann beim Sport in Zusammenhang mit der Hitze an einer medizinischen Ursache gestorben ist. Im Rheinhafen Karlsruhe hat heute Morgen kurz vor 8 Uhr eine Sortieranlage in einer Industriehalle gebrannt. Die Feuerwehr war mit einem größeren Aufgebot vor Ort. Das Feuer ist inzwischen gelöscht. Nachlöscharbeiten laufen noch. Eine Person erlitt eine Rauchgasvergiftung. Für die Bevölkerung bestand aber keine Gefahr. Wie es zu dem Brand kam und wie hoch der Schaden ist, wird noch ermittelt. Eine 69-jährige Motorradfahrerin ist nach einem Unfall auf der Strecke zwischen Gernsbach und Baden-Baden gestorben. Die Frau soll gestern mit einer Reisegruppe unterwegs gewesen sein und kam von der Straße ab. Ihr Motorrad blieb an einer Steinmauer stehen. Sie selbst stürzte eine Böschung runter. Trotz der Rettungsmaßnahmen erlag sie ihren schweren Verletzungen. Die Polizei ermittelt jetzt noch zur Ursache. Das Vorbereitungsspiel des SC Lahr gegen die U23 des Karlsruher SC wird verlegt. Wegen des trockenen Rasens im Stadion Dammenmühle findet die Partie nächsten Freitag, also am 24. auf der Klostermatte statt. Die Mannschaftsvorstellung ist um 17.30 Uhr, der Anpfiff eine Stunde später. Das für diesen Tag geplante Sommerfest des SC Lahr wird auch verschoben. Einen neuen Termin gibt der Verein rechtzeitig bekannt.
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5: Der Wohnungsbau bleibt eines der Sorgenkinder der Bundesregierung. Eine Studie kommt zu dem Ergebnis, dass es erst nächstes Jahr ein reales Wachstum geben wird. Und das dürfte mit 0,8% auch sehr niedrig ausfallen. Lediglich Arbeiten an der Infrastruktur legen deutlich zu. Das liegt an höheren öffentlichen und schuldenfinanzierten Investitionen. Bremsklötze sind hohe Baukosten, gestiegene Zinsen und neue geopolitische Unsicherheiten. Eine Rückkehr zum Vorkrisenniveau erscheint mittelfristig unrealistisch. Das betrifft auch nicht nur den privaten Wohnungsbau. Auch Firmen und die öffentliche Hand halten sich mit Neubauten zurück. An der Börse fehlt es dem DAX weiterhin an Schwung. Zum Mittag steht der Leitindex mit 0,5% im Minus bei 24.861 Punkten. Einfach näher dran am Börsengeschehen. Raphael Gensert für Hitradio OR.
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1: A5 Karlsruhe Richtung Frankfurt zwischen Gronau und Waldorf-Wiesloch. Aktuell 8 Kilometer Stau. Dann die A5 Basel Richtung Karlsruhe zwischen Riegel und Herbolzheim. Zeitweise stockender Verkehr. A8 Karlsruhe Richtung Stuttgart, auch da zeitweise stockender Verkehr zwischen Pforzheim West und Pforzheim Ost vor der Baustelle. Und B33 Hausacher Tunnel, der ist aktuell halbseitig gesperrt, dadurch Stau in der Ortsdurchfahrt von Hausach. Danke Klaus fürs Melden.
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1: Geblitzt wird immer noch auf der B28 Kehl Richtung Appenmayer, Höhe Neumühl im 80er Bereich. Abstandskontrolle auf der A5 Karlsruhe Richtung Basel zwischen Baden-Baden und Bühl. Biberach in der Friedenstraße steht ein Blitzer in Bühlertal im Mühlmattenweg in Herrenwies. Vom Meliskopf kommend in der 50er Zone dort. Aus dem Blitzer in Kappelwindeck in der Rungenstraße 50 erlaubt. Offenburg Turnhallenstraße Ohlsbach Ortsdurchfahrt, genauer gesagt in der Hauptstraße in der 50er Zone. Und Rastatt auf dem Friedrichring Höhe JVA. Da dürft ihr auch 50 fahren. Also falls ihr was habt, gerne her damit. Per WhatsApp 0173 104 33 und die 11. Ich wünsche euch einen schönen Donnerstag.
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0: Es ist Viertel vor eins heute am Donnerstagmittag. Hier ist Hitradio Ohr. Schön, dass ihr mit dabei seid. Wir kommen zu einem, ich sage jetzt mal ernsten Thema. Das Handy ist ja das eine, die Straße das andere. Beides gleichzeitig, das geht oft schief. Denn tausende Unfälle gehen jährlich auf Ablenkung durch Smartphones zurück. Der Autoclub Europa nimmt sich dem Thema an. Sven Hübschen vom ACE war dazu mit seinem Team gestern in Kiel unterwegs.
1: Hintergrund dabei ist, beim Tempo 50 innerorts können wir häufig Tempo 50 fahren. Gucke ich 2 Sekunden aufs Handy, dann habe ich schon 28 Meter zurückgelegt. Und diese 28 Meter, die ich im Blindflug zurücklege, die können entscheidend sein, um Radfahrern oder Fußgängerinnen und Fußgängern das Leben zu retten oder sie zumindest gut zu schützen.
0: Der ACE ist zurzeit deutschlandweit mit einer Initiative, Kopf hoch heißt die, unterwegs. An der Kreuzung Straßburger Straße, Großherzog-Friedrichstraße wurden deswegen genau hingeschaut und Tests gemacht, aber nicht bestraft. Die Menschen sollen für das Thema sensibilisiert werden.
1: Und in Kiel konnten wir heute 360 Pkw im Straßenverkehr erfassen innerhalb von 30 Minuten. Und von den 360 Pkw haben 25 Personen bzw. Fahrerinnen und Fahrer das Handy in der Hand gehabt und geschrieben oder telefoniert. Das ist gefährlich, das ist Ablenkung.
0: 25 Personen sind absolut zu viel, wie der ACE meint. Kopf hoch, Handy weg. Der ACE war gestern in Kiel unterwegs.
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0: Beendigung im Fitnessstudio darf nicht zu kompliziert sein. So hat der Bundesgerichtshof entschieden. Studios dürfen demnach auf der Bestätigungsseite der Kündigung keine weiteren Alternativen anzeigen. Der Bundesverband der Verbraucherzentralen hatte gegen eine Fitnesskette geklagt. Jacqueline Melcher mit den Einzelheiten.
1: Wer seinen Fitnessstudio-Vertrag kündigen wollte, wurde nach Anklicken der entsprechenden Schaltfläche auf eine Bestätigungsseite weitergeleitet. Neben einem Formular zum Eingeben der nötigen Informationen wurde dort prominent auf die Möglichkeit hingewiesen, den Vertrag beitragsfrei zu pausieren, anstatt ihn zu kündigen.
0: Die Bundesregierung will härter gegen Steuerbetrüger vorgehen. Dazu stellten Finanzminister Klingbeil und Justizministerin Hubich einen Aktionsplan vor. Nach dem Vorbild des gemeinsamen Terrorismusabwehrzentrums soll beim Zoll ein gemeinsames Zentrum gegen Steuer- und Finanzkriminalität eingerichtet werden. Damit sollen Analyse, Ermittlung und Verfolgung von Geldwäsche und Steuerkriminalität gebündelt werden.

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2: So, damit auf die A5 Karlsruhe in Richtung Frankfurt zwischen Gronau und Kreuzwaldorf. Da momentan 8 Kilometer Stau. A5 Bas Richtung Karlsruhe zwischen Riegel und Herbolzheim. Zeitweise stockender Verkehr und zwischen Pforzheim West und Pforzheim Ost auf der A8 staut sich's ebenfalls. B33, der Hausacher Tunnel, ist halbzeitig gesperrt. Dadurch Stau in der Ortsdurchfahrt von Hausach und ein Schwertransport ist immer noch unterwegs zwischen Schwanau und Kehl. Der kann nicht überholt werden.

0: gleich 12:45. Willkommen zum größten und vielleicht auch schönsten Zeltmusikfestival hier in der Region. Klar, es geht ums ZMF in Freiburg. Das gibt's bereits schon seit 1983. Jährlich kommen da etwa 120.000 Besucherinnen und Besucher und feiern da mit. In den Zelten, natürlich auch in der Open-Air-Bühne oder vor der Open-Air-Bühne mit Programmen aus Musik, Kunst, Theater, Kabarett und natürlich Sport. Und 600 regionale Künstlerinnen, Künstler und Stars aus aller Welt waren bisher mit dabei. Wir gucken, wer dieses Jahr mit am Start ist.
1: Hier aus eurem Hitradio-Ohr kennt ihr natürlich Klock, Klock. Die kommen nächste Woche Donnerstag.

0: mehr Indie gefällig. Dann am Samstag ab ins Zelt mit Von wegen Lisbeth.
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0: Mit dabei auf dem ZMF ist auch Kamrad am 31. Juli.
2: Zeltfestival kenne ich tatsächlich vor allem von dem Zeltfestival in Bochum, wo ich ganz viel war in meiner Jugend und auch jetzt irgendwie noch. Also dementsprechend kenne ich das Konzept, war aber selber noch nie beim ZMF in Freiburg. Freue mich also, dass ich was Neues sehen kann. Ich finde solche Festivals immer cool, weil irgendwie so die verschiedensten Sachen zusammenkommen. Und tatsächlich ist es auch mein erstes Mal Konzert in Freiburg. Also ich war schon in Freiburg, meine Freundin hat auch Familie da, aber ich habe noch kein Konzert da gespielt und ich finde so eine Premiere immer spannend. Yeah, you can go.
0: Ein echtes Highlight in diesem Jahr, die Briten von Razorlight. Moment, wer war das nochmal? Ah ja, die hier. Am Montag, den 27. Juli. Dazu gibt's wie immer beim ZMF jeden Tag dickes Programm mit Action, Artsports, mit regionaler Kunst, Clubnächte am Wochenende und das alles bis zum 2. August auf dem Zeltmusikfestival in Freiburg.
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0: 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Wetter.
1: Sonne und Wolken im Mix heute Nachmittag, gegen Abend vereinzelt auch Gewitter bei immerhin noch um die 32 Grad. Morgen mehr Schauer und Gewitter bei frischeren 23 Grad. Das Wochenende wird dann aber auch wieder freundlicher.
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1: Um 13:30 mit Linda L.
2: Eine 69-jährige Motorradfahrerin ist nach einem Unfall auf der Landstraße zwischen Gernsbach und Baden-Baden gestorben. Die Frau soll gestern mit einer Reisegruppe unterwegs gewesen sein und kam von der Fahrbahn ab. Ihr Motorrad blieb an einer Steinmauer stehen. Sie selbst stürzte eine Böschung runter. Trotz der Rettungsmaßnahmen erlag sie ihren schweren Verletzungen. Die Polizei ermittelt zur Unfallursache. Bekommt Kappel Grafenhausen ein Krematorium im Gewerbegebiet? Nächste Woche Sonntag ist der Bürgerentscheid über eine Änderung des Bebauungsplans.
3: Die Gemeinde lädt heute Abend um 19 Uhr zu einer öffentlichen Infoveranstaltung in die Mehrzweckhalle ein. Dort sollen unterschiedliche Positionen dargestellt und Fragen beantwortet werden. Je nach Ausgang des Bürgerentscheids könnte das Krematorium auf einer Fläche im Rinova Gewerbepark neben der Fertighauswelt gebaut werden. Die Firma hat sich bereits gegen das Vorhaben ausgesprochen. Auch Anwohner kritisieren das Projekt. Daniel Bierich, Nachrichtenredaktion.
2: Das Vorbereitungsspiel des SC Lahr gegen die U23 des Karlsruher SC wird verlegt. Wegen des trockenen Rasens im Stadion Damenmühle findet die Partie nächste Woche Freitag auf der Klostermatte statt. Die Mannschaftsvorstellung ist um 17.30 Uhr, der Anpfiff eine Stunde später. Das für diesen Tag geplante Sommerfest des SC Lahr wird auch verschoben. Einen neuen Termin gibt der Verein rechtzeitig bekannt. Die Beregnungsanlage im Stadion Damenmühle ist laut der Stadt in die Jahre gekommen. Wann sie erneuert werden kann, ist noch nicht klar, da die Stadt eine Haushaltssperre verhängt hat.
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1: Und wir schauen mal direkt drauf auf die A5 Karlsruhe Richtung Frankfurt zwischen Gronau und Waldorf-Wiesloch. Aktuell schon 12 Kilometer Stau. A5 Bas Richtung Karlsruhe immer mal wieder Stau oder stockender Verkehr zwischen Riedl und Herbolzheim in Fahrt Richtung Karlsruhe. A8 Karlsruhe Richtung Stuttgart zwischen Pforzheim West und Pforzheim Ost. Baustelle stockender Verkehr. B33, der Hausacher Tunnel, ist nach wie vor halbseitig gesperrt. Dadurch staut sich's auch durch Hausach durch.
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1: Geblitzt wird aktuell auf der B28 Kehl Richtung Appenmayerhöhe Neumühl. Abstandskontrolle auf der A5 immer noch. Karlsruhe Richtung Basel zwischen Baden-Baden und Bühl beim Rastplatz. In Freiburg aktuell reingekommen in der Tullerstraße wird geblitzt. Danke Selim fürs Durchgeben. In Herrenwies vom Mediskopf kommend, in Kappel-Windeck in der Rungstraße und in Olsbach in der Hauptstraße in der 50er-Zone. Falls auch ihr noch was entdeckt habt, gerne her damit per WhatsApp auf die 0173 104 33 und die 11.
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2: Hallöchen, ihr lieben Frankie Dickerhoff hier. Lasst uns gemeinsam diesen wahnsinnigen Sommer feiern, oder? Wir machen das Open Air am 18. Juli, traditionsgemäß beim großen Sportfest in Offenburg-Griesheim, genauer gesagt, im Gotzwaldstadion mit Open Air-Bühne, mit Baden-Meter Ü30-Fete, mit dem Fußballverein vor Ort und natürlich mit jeder Menge Party-Laune unter freiem Himmel. 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
1: Wetter.
2: Jo, Sonne und Wolken wechseln sich ab. Vereinzelt gibt es auch am Nachmittag und gegen Abend Gewitter, so auch in der kommenden Nacht. Morgen mehr Schauer und Gewitter bei frischeren 23 Grad, heute immerhin maximal 32. Das Wochenende wird dann wieder etwas freundlicher.
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2: Um 1:02 mit Linda L.
3: Eine 69-jährige Motorradfahrerin ist nach einem Sturz an ihren Verletzungen gestorben. Die Polizei ermittelt noch, wie der Unfall gestern auf der Landstraße zwischen Gernsbach und Baden-Baden passieren konnte. Die neuen Klinikgebäude des Ortenau-Klinikums werden mit einem Hitzeschutzkonzept ausgestattet. Geplant sind gekühlte Betondecken und Klimaanlagen in sensiblen Bereichen wie OP-Sälen. Das Vorbereitungsspiel des SC Lahr gegen die U23-Mannschaft des Karlsruher SC wird auf die Lara-Klostermatte verlegt, wegen des trockenen Rasens im Stadion Dammenmühle. Das Spiel ist nächste Woche Freitag, Anpfiff ist um 18.30 Uhr. Einfach näher dran an der Region, jetzt Deutschland und die Welt mit Fabian Schaffer.
4: Der Ehrliche darf nicht der Dumme sein. Unter diesem Motto will die Bundesregierung härter gegen Steuerbetrug vorgehen. Finanzminister Klingbeil und Justizministerin Hubich haben dazu einen Aktionsplan vorgestellt. Beim Zoll soll ein neues Zentrum gegen Steuer- und Finanzkriminalität entstehen. Außerdem sollen Selbstanzeigen nicht mehr automatisch zur Straffreiheit führen und die Täter sich so nicht einfach freikaufen können. Der Bundesgerichtshof hat entschieden, wer online einen Fitnessstudio-Vertrag kündigt, darf auf der Bestätigungsseite nicht mit Alternativen wie einer Vertragspause abgelenkt werden. Geklagt hatte der Verbraucherzentrale Bundesverband gegen eine Fitnesskette mit Erfolg. Die Bestätigungsseite diene alleine der Kündigung, so der BGH. Die Bundesregierung hat eine Agenda für Heimatpolitik vorgestellt. Heimatminister Rainer will damit Alltagsprobleme in ländlichen Regionen und Städten besser lösen, unter dem Motto Miteinander ist es Heimat. Geplant sind sogenannte Heimatdialoge mit Ländern und Kommunen, sowie noch in diesem Jahr ein repräsentativer Heimatreport. Mehr als die Hälfte der Menschen in Deutschland lebt auf dem Land. Unionsfraktionschef Spahn und sein Ehemann sind Eltern geworden mit Hilfe einer Leihmutter in den USA. In Deutschland ist das verboten. Die CDU, also Spahns Partei, will an diesem Verbot festhalten. Es gebe einen klaren Parteitagsbeschluss, sagte eine Sprecherin. Die geltende Rechtslage solle so bleiben, wie sie ist. Spahn selbst hatte sich in der Vergangenheit gegen Leihmutterschaften positioniert. E-Scooter-Unfälle in Deutschland haben im vergangenen Jahr stark zugenommen. Laut Statistischem Bundesamt gab es 2025 rund 16.500 Unfälle mit Personenschaden, 38% mehr als im Vorjahr. 38 Menschen sind dabei ums Leben gekommen. Experten fordern mehr Kontrollen und einen Befähigungsnachweis für die Fahrerinnen und Fahrer, die keinen Führerschein haben.
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2: So liegen wir schon mal direkt auf die A5 Bas Richtung Karlsruhe. Zwischen Riegel und Teningen steht ein Pannen-LKW auf der rechten Spur. Dann die A5 Karlsruhe Richtung Frankfurt zwischen Gronau und Waldorf-Wiesloch. 9 Kilometer stockender Verkehr aktuell. A8 Karlsruhe Richtung Stuttgart zwischen Pforzheim West und Pforzheim Nord. 4 Kilometer Stau. B33, der Hausacher Tunnel, ist halbzeitig gesperrt. Dadurch staut sich's auch durch Hausach. Und in Lahr an der Kreuzung B415 Schäfflerstraße ist die Ampel aktuell ausgefallen.
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2: Geblitzt wird auf der B28 immer noch Kehl Richtung Appenmayer, Höhe Neumühl, 80er Bereich. Abstandskontrolle auf der A5 Karlsruhe Richtung Basel zwischen Baden-Baden und Bühl. In Freiburg ein Blitz an der Tullastraße, in Herrenwies vom Meliskopf kommend, in Kappel Windeck in der Rungstraße, Ulsbach Hauptstraße und Rastatt in der Murgtalstraße.
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0: Hitradio-Ohr hier am Donnerstagnachmittag. Ich bin dann gleich mal weg und dann übernimmt Tobi Siegbart wieder mit spannenden Themen. Was hast du alles auf der Pfanne heute?
1: Bei mir ist heute Nachmittag alles Käse.
0: Ah ja.
1: Denn was ist das Wichtigste, was man benötigt für einen Bierproben-Weltrekord, den wir nächsten Samstag hoffentlich knacken werden, gemeinsam mit euch in Aachen-Fautenbach?
0: Käse.
1: Ja. Der Käse passt perfekt zu Bier, hat Biersommelier Thomas Kammerer mir beigebracht. Und deshalb hat er seinen Kumpel, den Käsesommelier Michael Wühle aus deiner Heimat, aus Kappelrodeck, angehauen. Und der serviert bei der Bierprobe, bei diesem Weltrekord, den passenden Käse dazu. Und was das für ein Act ist, da erstmal den passenden Käse rauszusuchen und jetzt über 1500 Käsestückchen einzeln zu verpacken. Und wie man überhaupt auf diesen Job kommt, Käsesommelier, und ob er manche Sorten auch eklig findet, darüber sprechen wir heute Nachmittag ab 16 Uhr.
0: Und da sind nicht deine Füße gemeint.
1: Ja, genau.
0: Also viel Spaß mit Tobi Siegwart heute Nachmittag hier bei Hitradio. Bis gleich.

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1: Ist auch schon ein schöner Rausschmeißesong, oder? Bei so Partys. Also noch vor Angels von Robbie Williams. Mel C und First Day of My Life.
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1: Und wenn der Robbie mit Angels dann fertig ist, dann weiß man auf dem Dorf, jetzt ist die Party wirklich rum. Wir schauen aufs Wetter heute an diesem Donnerstagnachmittag. Sonne und Wolken, vereinzelt auch noch Gewitter möglich bei um die 32 Grad. Aktuell sind wir bei 31 Grad angelangt in Bad Krozingen, da hört uns Daniel. Die Sonne scheint, Sonne auch in Bühl bei 33 Grad, bei Matthias, beim Oberbürgermeister. Und wir haben 32 Grad auch bei Petra in Kelkoik. Hier sind ein paar Wolken am Start. Morgen mehr Schauer und Gewitter und es wird frischer in Anführungszeichen, 23 Grad und das Wochenende wird wieder freundlicher in der Region.
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1: Um genau 2:30 mit Linda L.
4: Eine 69-jährige Motorradfahrerin ist nach einem Unfall auf der Landstraße zwischen Gernsbach und Baden-Baden gestorben. Die Frau soll gestern mit einer Reisegruppe unterwegs gewesen sein und kam von der Fahrbahn ab. Ihr Motorrad blieb an einer Steinmauer stehen. Sie selbst stürzte eine Böschung runter. Trotz der Rettungsmaßnahmen starb sie an ihren schweren Verletzungen. Die Polizei ermittelt zur Unfallursache. Bekommt Kappel-Grafenhausen ein Krematorium im Gewerbegebiet? Nächste Woche Sonntag ist der Bürgerentscheid über eine Änderung des Bebauungsplans.
5: Die Gemeinde lädt heute Abend um 19 Uhr zu einer öffentlichen Infoveranstaltung in die Mehrzweckhalle ein. Dort sollen unterschiedliche Positionen dargestellt und Fragen beantwortet werden. Je nach Ausgang des Bürgerentscheids könnte das Krematorium auf einer Fläche im Rinova-Gewerbepark neben der Fertighauswelt gebaut werden. Die Firma hat sich bereits gegen das Vorhaben ausgesprochen. Auch Anwohner kritisieren das Projekt. Daniel Bierich, Nachrichtenredaktion.
4: Die neuen Klinikgebäude des Ortenau-Klinikums sollen ein Hitzeschutzkonzept bekommen. Es soll eine Kombination aus Lüftungs- und Kühltechnik geben, unter anderem gekühlte Betondecken und eine Frischluftzufuhr. In sensiblen Bereichen wie OP-Sälen und Intensivstationen kommen zusätzlich klassische Klimaanlagen rein. Damit sollen die Temperaturen auch bei langen Hitzeperioden stabil bleiben. Das Vorbereitungsspiel des SC Lahr gegen die U23 des Karlsruher SC wird verlegt. Wegen des trockenen Rasens im Stadion Damenmühle findet die Partie nächste Woche Freitag auf der Klostermatte statt. Die Mannschaftsvorstellung ist um 17.30 Uhr, der Anpfiff eine Stunde später. Die Beregnungsanlage im Stadion Damenmühle ist laut der Stadt in die Jahre gekommen. Wann sie erneuert werden kann, ist noch nicht klar, da die Stadt eine Haushaltssperre verhängt hat.
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1: Hallo an alle unterwegs. A5 Basel Richtung Karlsruhe zwischen Riegel und Teningen. Ein Pannen-LKW auf der rechten Spur. Dann Richtung Frankfurt weiter zwischen Gronau und Waldorf-Wiesloch. 8 Kilometer Stau. Rüber auf die A8 Richtung Stuttgart zwischen Pforzheim West und Nord. 4 Kilometer Stau. B33, der Hausacher Tunnel, halbseitig gesperrt. Dadurch Stau in der Ortsdurchfahrt Hausach. B500 Baden-Baden stadteinwärts beim CT-Kreisel ist die linke Spur gesperrt. Dadurch Stau. Danke Peter für die Info. Und Lahr an der Kreuzung B450. 15 Schäfflerstraße ist die Ampel ausgefallen. Hier bitte vorsichtig ranfahren.
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1: B500 Baden-Baden Richtung Iffezheim wird neuerdings geblitzt. Kurz nach der Autobahn 70 erlaubt. Danke Peter für das Update. Und neuer Blitzer in Reute, das ist im Landkreis Emmendingen. In der Emmendinger Straße dürft ihr 30 fahren. Danke Celine. Weitere Blitzer in Freiburg, Tullerstraße, Kappel-Windeck in der Rungstraße 50 erlaubt hier. Und in Rastatt in der Murgtalstraße dürft ihr 30 fahren. Außerdem eine Abstandskontrolle noch zum Schluss. Auf der A5 Karlsruhe Richtung Basel zwischen Baden-Baden und Bühl. Euch, wo es geht, eine gute Fahrt.
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1: 16. Juli 2010. Lady Gaga steigt mit Alejandro in die Charts ein. Lady Gaga wird 1986 als Stephanie Germanotta geboren. Schon in der Highschool ist ihr klar, ich will auf die Bühne, ich will ins Rampenlicht. Sie ergattert die Hauptrolle in jedem Musical und jedem Theaterstück, das aufgeführt wird. Jede Möglichkeit, im Mittelpunkt zu stehen, ergreift sie. Als sich während ihres Studiums die Tür zum Musikbusiness einen kleinen Spalt öffnet, ist sie sofort Feuer und Flamme. Sie bricht ihr Studium ab und setzt alles auf eine Karte. Mit gerade mal 18 Jahren. Die Eltern sind wenig begeistert. Von nun an muss sich Stephanie alleine durchschlagen. Mit ihrem Produzenten Rob Fusari arbeitet sie an ihren Songs. Aber so richtig hat sie ihre musikalische Identität noch nicht gefunden. Rob ist aber klar, die Frau ist schon ein ganz, ganz kleines bisschen verrückt. Vielleicht auch ein bisschen mehr als ein kleines bisschen. Als Running Gag lässt er jedes Mal, wenn Stephanie ins Studio kommt, den Queen-Song Radio Gaga laufen. Und da macht es auf einmal Klick. Natürlich, denkt sich Stephanie, ich bin Lady Gaga. Als ihr erstes Album The Fame regelrecht durch die Decke geht, will sie sofort nachlegen und liefert mit Alejandro direkt den nächsten Hit. In diesem poppigen Schlussmach-Song singt sie, du weißt, dass ich dich liebe, aber so kann ich nicht weitermachen.

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1: Wetterwächterin Olivia aus Gengbach wünscht einen schönen Donnerstag. Da schließe ich mich gerne an bei 30 Grad und leicht bewölkt bei dir. 30 Grad haben wir auch bei Marina in Laa. Hier scheint die Sonne und es ist bewölkt in Kehl bei 32 Grad, meldet UKA. Für euch jeweils 5 Orbits aufs Konto drauf. Ja, so 32, 33 Grad ist heute das Maximum. Dazu Sonne, Wolken, vereinzelt auch Gewitter. Morgen mehr Schauer und Gewitter möglich bei frischeren 23 Grad. Mal so rum, gell? Nicht 32, sondern 23 Grad, gerade rumgedreht. Und das Wochenende wird dann wieder freundlicher hier bei uns.
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1: 23 Grad, so Minitemperaturen ist man gar nicht mehr gewöhnt. Die Nachrichten um 15 Uhr mit Linda L.
2: Eine 69-jährige Motorradfahrerin ist nach einem Sturz an ihren Verletzungen gestorben. Die Polizei ermittelt noch, wie der Unfall gestern auf der Landstraße zwischen Gernsbach und Baden-Baden passieren konnte. Der Bauantrag zur neuen Euromir im Europapark wird am kommenden Montag im Gemeinderat in Ruß Thema. In der Sitzungsvorlage ist die Rede von einer neuen Achterbahn mit Bahnhofsgebäude sowie einer zweiten Attraktion. Bei den 5 Türmen ist demnach noch ein Gastronomieturm vorgesehen. Die neuen Klinikgebäude des Ortenau-Klinikums werden mit einem Hitzeschutzkonzept ausgestattet. Geplant sind gekühlte Betondecken und Klimaanlagen in sensiblen Bereichen wie OP-Sälen. Einfach näher dran an der Region. Jetzt Deutschland und die Welt mit Fabian Schaffer.
3: 8 Jahre nach dem Einsturz einer Autobahnbrücke in Genua hat ein Gericht den früheren Chef der italienischen Autobahngesellschaft zu 12 Jahren Haft verurteilt. Er soll schon lange zuvor von Mängeln an der Brücke gewusst haben. Bei dem Unglück 2018 waren 43 Menschen ums Leben gekommen. Der 66-Jährige sitzt wegen eines tödlichen Busunglücks auf einer anderen Autobahn bereits im Gefängnis. Die Bundesregierung will mit einem Aktionsplan entschiedener gegen Steuerbetrug und Geldwäsche vorgehen. So soll es etwa ein gemeinsames Zentrum gegen Steuer- und Finanzkriminalität beim Zoll geben. Finanzminister Klingbeil.
4: Wir haben ein gemeinsames, klares Ziel. Die Ehrlichen in unserer Gesellschaft dürfen nicht die Dummen sein. Es geht für mich um Gerechtigkeit. Die wenigen, die betrügen, schaden allen, die ehrlich ihre Steuern zahlen. Und das macht auch den fairen Wettbewerb zwischen Unternehmen kaputt.
3: Der Staat verliert jedes Jahr mehrere Milliarden Euro durch Steuerbetrug. Der Bundesgerichtshof hat die Rechte von Verbrauchern bei Online-Kündigungen gestärkt. Die Richter entschieden, dass auf der Bestätigungsseite nach dem Klick auf den Kündigungsbutton keine Hinweise auf Alternativen wie eine Vertragspause erscheinen dürfen. Damit hatte eine Klage des Bundesverbands der Verbraucherzentralen gegen eine Fitnesskette Erfolg. Einige österreichische Maßnahmen gegen Lkw auf der Brennerroute verstoßen gegen EU-Recht. Zu diesem Ergebnis kommt ein Gutachter des Europäischen Gerichtshofs. Konkret geht es um das Nacht- und das Winterfahrverbot. Die umstrittene Blockabfertigung ist jedoch in Ordnung. Ein endgültiges Urteil steht noch aus. Italien hatte Österreich verklagt, weil es die Lkw-Maßnahmen für rechtswidrig hält. Die Falklandinseln sind argentinisch. Ein Banner mit diesem Spruch hat Argentiniens Nationalmannschaft gestern nach dem Sieg gegen England bei der WM gezeigt. Die britische Regierung erwartet jetzt von der FIFA eine Untersuchung der Aktion. Politische Botschaften sind vom Weltverband eigentlich verboten. Von Seiten der britischen Regierung hieß es, die WM-Trophäe möge England nicht gehören, die Falklandinseln aber definitiv.
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1: A5 Karlsruhe Richtung Frankfurt zwischen Krona und Kreuzwaldorf. Baustelle 5 Kilometer stockender Verkehr. Hier 20 Minuten plus 25 Minuten mehr auf der A8 Richtung Stuttgart zwischen Pforzheim West und Ost. 8 Kilometer stockender Verkehr momentan. B500 Baden-Baden stadteinwärts. Beim CT-Kreisel ist die linke Spur gesperrt. Dadurch Stau in Achern in der Eisenbahnstraße. Notarzteinsatz. Höhe Kreuzung zur Hauptstraße. Dadurch stockender Verkehr. Alte B36 ist ein Schwertransport zwischen Schwanau und Kehl unterwegs, der nicht überholt werden kann. Und in Laa an der Kreuzung B415 Schäfflerstraße ist die Ampel ausgefallen.
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1: Und da kam eine neue Nachricht rein.
6: Ja, B33 zwischen Hausach und Haslach nach dem Tunnel, der wieder offen ist, im 60er-Bereich nach der Unterführung.
1: Oh, das ist ja gemein. Kaum ist der Tunnel wieder offen, schon stellen sie da einen Blitzer hin. Danke, Silvia, dass du es gleich gemeldet hast. 20 Orbits für dich. Außerdem B28 Kehrrichtung Appenweier, neuer Blitzerhöhe Neumühl, 80 erlaubt. B500 Baden-Baden Richtung Iffelsheim, kurz nach der Autobahn. Freiburg-Tullerstraße, Kappel-Windecke-Rungstraße. Offenburg-Waltersweier wird auch neuerdings geblitzt in der Römerstraße, 30 erlaubt. Rastatt-Murgtalstraße, Reute-Emmendinger-Straße und wo die Anhängerblitzer stehen, könnt ihr nachlesen auf hitradio.de.
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1: Tag zusammen.

0: Hitradio, der Tobi hier, hallo.
1: Hi, hier ist die Renate. Ich wollte euch einen Blitzer melden, und zwar, ich weiß nicht, ob das schon gemeldet wurde, ist Ortsausgang Ohlsbach Richtung Ortenberg an der Haltestelle.
0: Den haben wir noch nicht. Wie schnell darf man da fahren?
1: 50 ist schon die Hauptverkehrsstraße.
0: Stimmt, das ist noch eine der wenigen Ortsdurchfahrten, wo Tempo 50 ist bei uns in der Region.
1: Gott sei Dank.
0: Aber sag's nicht dem Bürgermeister, sonst ändern die da schnell noch was.
1: Jetzt sage ich dem mit Sicherheit nicht.
0: Danke dir dafür, 20 Orbits natürlich für dich.
1: Danke.
0: Was treibst du mit den Orbits?
1: Einkaufen.
0: Beim Edeka?
1: Zum Beispiel. Geht nicht auch Sport Kuhn war, glaube ich, auch, gell?
0: Ja, ja, geht natürlich auch hier in Offenburg, klar.
1: Genau. Also Einkaufen bei Frauen geht immer.
0: Dann frohes Shoppen dir mit den Orbits.
1: Danke dir. Ciao.
0: Ciao.

0: 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Was hören eigentlich die Bundestagsabgeordneten aus der Region so privat? Darum ging es heute Morgen schon bei Andi und Naimi in den 90er nach 9.
1: Johannes Fechner, SPD-Bundestagsabgeordneter und Fußball-Europameister der Parlamentarier. Don't Look Back in Anger von Oasis, ein super Song. Und vor allem strahlt er doch etwas Zuversicht aus. Nicht zurück im Zorn schauen, sondern zuversichtlich nach vorne.
0: Ja, er ist Oasis-Fan, amtierender Europameister mit dem FC Bundestag, also der Fußballmannschaft des Bundestags, sowas gibt's. Und er liebt's zu campen. Bundestagsabgeordneter Johannes Fechner aus dem Wahlkreis Emmendingen-Lahr. Immer wenn er in Berlin ist, übernachtet er auf dem Campingplatz. Gestern war er ohne Zelt hier in der Ortenau unterwegs und Hitradio-Reporterin Yvonne Stolz hat ihn begleitet.
2: Sie waren heute im Verbraucherzentrum in Kehl, sie waren im Salmen in Offenburg und Zierenlahr und es geht noch weiter mit der Frau Stefanie Hubig zusammen. Wie kommt man mit ihr zusammen hierher?
1: Ja, wir arbeiten in Berlin eng zusammen. Ich bin im Rechtsausschuss und der Justiziar meiner Fraktion. Wir haben viele gemeinsame Themen schon während der Koalitionsverhandlungen aufgesetzt und jetzt hatte ich Lust hier, ihr interessante Einrichtungen bei uns im Wahlkreis zu zeigen. Vor allem, wenn man ganz praktische Tipps mitnehmen kann von Richtern, Jugendrichtern, Sozialarbeitern, aber auch der Polizei hier in Lahr im Haus des Jugendrechts, wie wir die Kriminalität von Jugendlichen noch effektiver bekämpfen können.
2: Der Herbst der Reform, der hat ja ganz lang auf sich warten lassen. Inzwischen kann man vom Sommer der kleinen Reform schon mal sprechen. Und eine Geschichte ist auf den Weg gekommen, und zwar das Beitragsstabilisierungsgesetz. Weniger Leistungen für Patienten, trotzdem die Gebühren, die steigen. Wie zufrieden oder unzufrieden gehen Sie in die Geschichte rein?
1: Naja, so mittel ist da meine Einschätzung. Wir konnten nicht zuschauen, dass Arbeitnehmer noch mehr netto vom Brutto bekommen und deswegen mussten wir die Beiträge stabilisieren und das hat Sparmaßnahmen mit sich gebracht. Aber ganz klar, die Finanzsituation von den Krankenhäusern, die Lage der Hausärzte und der Psychotherapeuten, das wird uns weiter beschäftigen. Da werden wir gleich im Herbst an neue Beratungen drangehen. Da ist nicht das letzte Wort gesprochen.
2: Also da wird noch nachjustiert?
1: Da werden wir nachjustieren müssen, jawohl.
2: Und die Kommunen, das sind ja nicht nur Krankenhäuser, die gerade stöhnen. Ganz viele Kommunen sind am Limit. Lahr hat eine Haushaltssperre und es gab schon Tage, wo sich mehrere zusammengetan haben. Was sagen Sie den Kommunen, die nicht mehr können, kein Geld mehr haben für Kitas und Freibäder?
1: Also die Kommunalpolitiker können versichert sein, dass wir im Bundestag um die Dramatik der Lage wissen. Gerade deswegen haben wir einige Hilfen auch schon auf den Weg gebracht. Der Landkreis Ortenau und der Landkreis Emmendingen bekommen zusammen fast 500 Millionen Euro an Investitionsmitteln aus dem Infrastrukturprogramm. Und der nächste Schritt, den wir auch schnell beraten müssen, ist, wie kriegen wir dieses strukturelle Defizit der Gemeinden über die hohe Eingliederungshilfe, wie kriegen wir das in den Griff? Da gibt es jetzt die ersten Arbeitsgruppen, die dann auch im Herbst liefern sollen. Wir haben die Dramatik verstanden.
2: Zum Schluss noch, machen Sie auch im Urlaub Camping gerne oder lieber Hotel?
1: Also natürlich mache ich Urlaub auf dem Campingplatz mit meiner Frau. Aber es wird weiter gecampt bis Mitte Oktober. Immer März bis Oktober campe ich. Und ich bin jetzt auch alle 2 Wochen in Berlin. Durch meine Tätigkeit als parlamentarischer Geschäftsführer muss ich auch da immer persönlich anwesend sein. Und da bin ich selbstverständlich übernachtlich auf dem Campingplatz. Es ist so fantastisch dort. Kommen Sie gerne mal vorbei.
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1: Wetter. Wolken über Lichtenau bei 32 Grad meldet Werner. Leicht bewölkt ist es in Oppenau bei 29 Grad bei Melli und die Sonne scheint in La Reichenbach bei 31 Grad bei Wetterwächter Jürgen. Für euch jeweils 5 Orbits aufs Konto. Heute Sonne, Wolken, vereinzelt auch noch Gewitter bei so um die 32 Grad maximal. Morgen mehr Schauer und Gewitter und dann nur noch 23 Grad. Und das Wochenende wird wieder freundlicher, aber nicht mehr so warm.
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1: Um 15.32 Uhr mit Linda L.
3: Die Zunahme von häuslicher Gewalt, von Gewalt in Partnerschaften, von Femiziden ist viel, viel, viel zu groß. Und es ist wichtig, dass wir entschlossen dagegen vorgehen.
4: Das sagt Bundesjustizministerin Stefanie Hubig zu den tödlichen Schüssen in Offenburg auf die 36-jährige Ukrainerin vergangene Woche. Hubig war früher Richterin.
5: Wir haben die Ministerin gefragt, was sie von elektronischen Fußfesseln für Straftäter hält, wie zum Beispiel Stalker.
3: Der Deutsche Bundestag hat schon die Fußfessel verabschiedet. Wir sind da schon sehr schnell gewesen. Wir haben Täterkurse, Anti-Aggressionstrainings, die die Gerichte künftig anordnen können. Und das werden wir auch künftig weiter an Maßnahmen arbeiten, damit wir wirklich Frauen, vor allen Dingen Frauen, besser vor Gewalt schützen können und vor diesen wirklich furchtbaren, schrecklichen, monströsen Taten.
5: Der Tatverdächtige, ein 33-jähriger Türke, war Polizei bekannt. Die Ukrainerin hatte ihn mehrfach angezeigt, unter anderem wegen Stalking-Vorwürfen und Nachstellung. Yvonne Stolz, Nachrichtenredaktion.
4: Die Euromir im Europapark wird neu gebaut und soll teilweise sogar höher als zuvor werden. Der Bauantrag zur neuen Achterbahn wird am kommenden Montag im Gemeinderat in Ruß Thema.
6: Die 5 Glastürme sollen nach Infos der deutschen Presseagentur erhalten bleiben. Der höchste davon soll aber nochmal um etwa 9 Meter wachsen. Außerdem ist in der Sitzungsvorlage die Rede von einem Bahnhofsgebäude, einem Shop sowie einer zweiten Attraktion. Bei den 5 Türmen ist demnach noch ein Gastronomieturm geplant. Noch bis Anfang nächsten Jahres ist die Euromir in Betrieb. Danach wird die Bahn nach rund 30 Jahren umgebaut. Sie soll das Herzstück des neuen Weltraum-Themenbereichs werden. Die Fertigstellung der neuen Achterbahn ist für das Jahr 2028 geplant. Regina Bruch, Nachrichtenredaktion.
4: Die neuen Klinikgebäude des Ortenau-Klinikums sollen ein Hitzeschutzkonzept bekommen. Es soll eine Kombination aus Lüftungs- und Kühltechnik geben, unter anderem gekühlte Betondecken und eine Frischluftzufuhr. In sensiblen Bereichen wie OP-Sälen und Intensivstationen kommen zusätzlich klassische Klimaanlagen zum Einsatz. Damit sollen die Temperaturen auch bei langen Hitzeperioden stabil bleiben.
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1: A5 Karlsruhe Richtung Frankfurt. Zwischen Kronau und Kreuzwaldorf Baustelle. 5 Kilometer stockender Verkehr, dauert 20 Minuten länger. A8 Karlsruhe Richtung Stuttgart. Zwischen Pforzheim West und Ost 8 Kilometer Stop and Go. Bis zu 25 Minuten plus hier. Dann alte B36, Schwertransport unterwegs zwischen Schwanau und Kehl, der nicht überholt werden kann. In Lahr an der Kreuzung B415 Schäfflerstraße ist die Ampel ausgefallen und in Offenburg gab es einen Unfall in der Weingartenstraße kurz nach der Kirche.
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1: Geblitzt wird an der B28 Kehl Richtung Appenweierhöhe Neumühl, 80 erlaubt. B33 zwischen Hausach und Haslach direkt nach dem Sommerbergtunnel, 60. B500 Baden-Baden Richtung Iffezheim kurz nach der Autobahn, 70 erlaubt. Kappel-Windeck Rungstraße, Offenburg-Waltersweier in der Römerstraße, Olsbach Ortsausgang Richtung Ortenberg, Höhe Bushaltestelle, dann Rastatt-Murgtalstraße, Reute-Emmendinger Straße und zwischen Hügelsheim und Söllingen Höhe Golfplatz. Euch, wo es geht, eine gute Fahrt. Meldungen gerne her damit. 0800 504 3311, die Nummer zu mir ins Studio.
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0: Kommt Kappel-Grafenhausen ein neues Krematorium oder nicht? Das entscheidet sich nächste Woche Sonntag beim Bürgerentscheid. Heute Abend gibt's vorab den offiziellen Infoabend der Gemeinde ab 19 Uhr in der Mehrzweckhalle Grafenhausen. Die Investoren, die wollten ja erst in Ichenheim und Nonnenweiher bauen, sind da mit ihren Plänen gescheitert. Und auch jetzt beim dritten Anlauf gibt's Proteste. Das Krematorium soll im Rinova-Gewerbepark entstehen, etwa so 700 Meter von den ersten Wohnhäusern entfernt. Einige Anwohner befürchten aber trotzdem gesundheitsschädliche Emissionen durch die Einäscherung und außerdem eine emotionale Belastung. Dazu befürchten sie, dass wertvolle Gewerbeflächen verloren gehen. Und die Frage steht im Raum, ob man überhaupt ein zweites Krematorium braucht, weil in Lahr ja schon Neues gebaut wird. Deshalb haben sie den Bürgerentscheid auf den Weg gebracht. Zur Kritik sagt Bürgermeister Philipp Klotz von Kappel-Grafenhausen.
1: Also ich kann es schon nachvollziehen und ich nehme das auch sehr ernst, die Bedenken von meinen Bürgerinnen und Bürgern und auch meinen Gewerbetreibenden. Aber es mangelt halt im Moment ein bisschen an sachlichen Argumenten. Also im Moment sind wir auf der Emotionsebene vor allem unterwegs, also wie man etwas wahrnimmt, auch wie man mit dem Tod umgeht. Das ist etwas Individuelles, das jeder für sich halt entscheiden muss.
0: Und genau das soll der Infoabend heute ändern. Von den Emotionen mehr zur Sachlichkeit. Hier sollen unterschiedliche Positionen dargestellt und Fragen beantwortet werden. Das Krematorium soll laut Verwaltung mehr Geld für die Gemeindekasse und neue Jobs bringen. Der Gemeinderat hatte sich im Frühjahr schon für das Projekt ausgesprochen. Das neue Gebäude soll neben der Fertighauswelt in der Nähe der Autobahn entstehen. Die kennt ihr auch, wenn ihr auf der A5 entlangfahrt. Die Inhaber der Fertighauswelt haben sich auch schon gegen das Vorhaben ausgesprochen. Die sind not amused über die Pläne. Laut Bürgermeister Klotz sind die Gegner im Ort allerdings in der Minderheit.
1: Also wenn ich durch den Ort durchgehe und mit den Leuten mich unterhalte, bei mir kommt bedeutend, also viel mehr Positives wie Negatives. Ich würde schätzen, jetzt aus meiner Warte, mit den Leuten, mit denen ich gesprochen habe, mindestens 80% der Leute, mit denen ich mich unterhalten habe, sind für das Krematorium und für den Standort. Klar, die machen jetzt keine Petition und sagen, wir wollen den Standort.
0: Also heute Abend jetzt der Infoabend zum geplanten Krematorium in Kappel-Grafenhausen. Der Bürgerentscheid ist dann nächste Woche Sonntag und alle Infos dazu findet ihr auch bei uns online auf hitradioohr.de.
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1: Liebe Grüße hoch nach Freidenstadt in Schwäbische. 30 Grad hat es da oben. Und Sonnenschein bei Wetterwächter Markus. Bedeckter Himmel in Reichenbach bei Ursula bei 31 Grad. Und leicht bewölkt ist es bei Michael in Ortenberg bei 30 Grad. Heute ja so maximal 32, 33 Grad. Sonne, Wolken, vereinzelt auch Gewitter. Morgen mehr Schauer und Gewitter bei frischeren 23 Grad maximal.
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2: Mit Linda L.
3: Eine 69-jährige Motorradfahrerin ist nach einem Sturz an ihren Verletzungen gestorben. Die Polizei ermittelt jetzt noch, wie der Unfall gestern auf der Landstraße zwischen Gernsbach und Baden-Baden passieren konnte. Der Bauantrag zur neuen Euromir im Europapark wird am kommenden Montag im Gemeinderat in Ruß Thema. In der Sitzungsvorlage ist die Rede von einer neuen Achterbahn mit Bahnhofsgebäude sowie einer zweiten Attraktion. Bei den 5 Türmen ist demnach noch ein Gastronomieturm vorgesehen. Das Vorbereitungsspiel des SC Lahr gegen die U23-Mannschaft des Karlsruher SC wird auf die Lara-Klostermatte verlegt, wegen des trockenen Rasens im Stadion Dammenmühle. Das Spiel ist nächste Woche Freitag, Anpfiff ist um 18.30 Uhr. Einfach näher dran an der Region, jetzt Deutschland und die Welt mit Fabian Schaffer.
4: Die Bundesregierung will härter gegen Steuerbetrüger vorgehen. Dazu stellten Finanzminister Klingbeil und Justizministerin Hubig einen Aktionsplan vor. Nach dem Vorbild des gemeinsamen Terrorismusabwehrzentrums soll beim Zoll ein gemeinsames Zentrum gegen Steuer- und Finanzkriminalität eingerichtet werden. Damit sollen Analyse, Ermittlung und Verfolgung von Geldwäsche und Steuerkriminalität gebündelt werden. 8 Jahre nach dem Einsturz der Morandi-Brücke im italienischen Genua mit 43 Todesopfern ist der frühere Chef der Autobahngesellschaft zu 12 Jahren Haft verurteilt worden. Das Gericht sprach ihn wegen mangelhafter Wartung der Brücke schuldig. Die Staatsanwaltschaft hatte ihm vorgeworfen, lange vorher von den Mängeln gewusst zu haben. Bei dem Einsturz 2018 verloren zudem rund 600 Anwohner ihr Zuhause. In der europäischen Autoindustrie könnte in den nächsten 14 Jahren fast die Hälfte der Jobs wegfallen. Eine Studie des Fraunhofer-Instituts geht konkret von 730.000 gestrichenen Stellen aus. Um möglichst viele Arbeitsplätze zu erhalten, empfehlen die Forscher, auf verschiedene Antriebstechnologien zu setzen. Junge Männer bleiben während des Studiums länger im Hotel Mama als junge Frauen. Fast jeder dritte Student wohnt noch daheim bei den Eltern. Bei Studentinnen ist es weniger als jede vierte. Das zeigt eine Auswertung des Zentrums für Hochschulentwicklung. Tine Klimach hat mehr Infos.
5: Wie Studenten leben, hängt auch vom Hochschulstandort ab. Insgesamt ist der Anteil der Studierenden, die bei den Eltern lebten, im Vergleich zur Auswertung von 2023 auf 27,9% zurückgegangen. Ähnlich viele Studierende leben in einer privaten Mietwohnung, rund ein Viertel in einer WG. Im Saarland, dem Spitzenreiter unter den Bundesländern, leben über 40% weiter im Hotel Mama.
4: Zu viel Hitze, zu wenig Regen. Seit Jahren wird's immer trockener bei uns. Das wiederum lässt Seen, Flüsse und Bäche schrumpfen. Wie niedrig die Pegelstände wirklich sind, zeigt seit heute eine einheitliche Website, NIVIS. Dieses Niedrigwasserinformationssystem soll helfen, Trockenheit früher zu erkennen und rechtzeitig gegenzusteuern. Besonders niedrig sind die Pegelstände in Bayern und Baden-Württemberg.
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1: B33 Hornberg Richtung Gutach. Wegen der Sanierung der Straße müsst ihr aktuell hier 20 bis 30 Minuten mehr Zeit einplanen, hat mir eben Jasmin geschrieben. Lahr an der Kreuzung B415 Schäfflerstraße, da ist die Ampel ausgefallen. Hier bitte vorsichtig ranfahren.
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1: B28 Kehl Richtung Appenweierhöhe. Neumühl, B33 zwischen Hausach und Haslach direkt nach dem Sommerbergtunnel, B500, das ist interessant, Baden-Baden Richtung Iffezheim, kurz nach der Autobahn stehen zwei Blitzer direkt hintereinander. Wollten die sich nicht trennen heute bei der Arbeit? Ein kleines Schwätzchen machen? Ich weiß es nicht. Die Blitzerleute da. Offenburg-Waltersweier, Römerstraße wird geblitzt. Olsbach, Ortsausgang Richtung Ortenberg. Rastatt, Oberwaldstraße, der ist neu. Und zwischen Hübelsheim und Söllingen stehen sie auch noch. Höhe Golfplatz. Eure Meldungen gerne per WhatsApp zu mir 0173 104 3311.
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0: Was ist das Wichtigste, was man braucht, wenn man einen Weltrekord aufstellen will mit der größten Bierprobe der Welt? Natürlich, man braucht einen Käse-Experten, einen Käsesommelier. Denn da gibt's nicht nur Bier, sondern auch das passende Essen dazu, die passenden Snacks, zum Beispiel Käse. Nächste Woche Samstag ist es soweit in Aachen-Fautenbach. Der Weltrekordversuch, die größte Bierprobe der Welt zum 100-Jährigen des SV Fautenbach. Ich darf das Ganze moderieren. Und der Käse kommt von dir, Michael aus Kappelrodeck. Du bist Käsesommelier im Check-in-Center in Aachen. Was hast du da für passenden Käse ausgesucht zur Bierprobe?
1: Ja, ich habe den natürlich nicht alleine rausgesucht. Und zwar kenne ich den Thomas Kammerer ja schon etwas länger, den Biersommelier. Und wir haben auch schon das ein oder andere Mal miteinander gearbeitet und wissen dann, wie man die Käse zu den perfekten Bieren abstimmt. Und wir haben tatsächlich einen Schweizer Hartkäse, den Sommelier Number One, rausgesucht. Das ist ein Rohmilch-Hartkäse, 10 Monate gereift, eine schöne cremige Note, ein bisschen Salzkristalle drin, also ein perfekter Käse.
0: Super, jetzt habe ich Hunger. Also bei Käse denkt man ja erstmal an Wein, dass man das so mit ein paar Träubchen zum Wein isst. Aber warum passt Bier und Käse so gut zusammen?
1: Es gibt ja mittlerweile so viele Biersorten, die wirklich unterschiedlich gebraut sind, unterschiedliche Hopfenarten und so weiter und so fort. Also es gibt ja nicht nur noch das Pils und das Export, sondern es ist auch ein sehr gebreitfächertes Thema und da passt natürlich Käse auch wunderbar rein, weil man halt wirklich gerade das Bier so verbindet. Man sitzt abends gemütlich hin, macht ein Bierle auf, esst ein Stückchen Käse dazu. Also da gibt es wirklich ganz tolle Kombinationen.
0: Deinen Käse gibt's dann nächste Woche Samstag zum Keller Nummer 5, also zu einem naturtrüben Bier. Wir wollen ja den Rekord knacken und das klappt nur, wenn wir über 1520 Leute da dann im Festzelt haben. Das bedeutet für dich ja auch eine große Arbeit, weil du musst genauso viele Käsestücke verpacken, oder?
1: Ja, das ist richtig. Vom Vorrichten der Vakuumbeutelchen bis zum Schneiden der Käsestückchen. Und da sind ganz viele fleißige Hände, auch bei mir an der Theke. Die Mädels, die haben das gerade so an sich genommen und haben das perfekt gemacht. Ich habe aber auch eine externe Hilfe gehabt, die liebe Carla. Alles im Sinne vom SVF. Und ja, wir sind tatkräftig dabei.
0: Und wie man überhaupt zu so einem Job kommt, als Käsesommelier, darüber spreche ich gleich noch mit dir, hier bei Hitradio Ohr.
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1: Wenn es nicht so heiß wollt, ab nach Bühl. Da hat es nur 27 Grad und es ist bedeckt, schreibt Wetterwächterin Cordula. Dagegen in Oberschopfheim 32 Grad bei Janosch und 32 auch bei Jacqueline. Die hört uns in Mainz in der Hauptstadt von Rheinland-Pfalz. Auch hier hat es viele Wolken. Und das Wetter hier in der Region, Sonne, Wolken, vereinzelt Gewitter. So 32, 33 Grad in der Spitze. Morgen mehr Schauer und Gewitter. Es kühlt deutlich ab, nur noch maximal 23 Grad.
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1: Um 16.31 Uhr mit Linda L.
3: In der Nacht auf Mittwoch hat in Kippenheim-Schmieheim eine Garage gebrannt. Dafür soll ein 40-Jähriger verantwortlich sein. Er sitzt jetzt wegen versuchten Mordes in U-Haft. Die Partnerin hatte am Dienstagabend den Notruf gewählt, weil der Mann in der gemeinsamen Wohnung in der Waldstraße randaliert haben soll. Der Deutsche bekam einen Platzverweis. Dann soll er das Feuer in der Garage gelegt haben. Die Ermittler gehen davon aus, dass ihm bewusst war, dass in der Wohnung mehrere Personen waren, darunter ein schlafendes Kind. Der 40-Jährige hatte sich gestern selbst bei der Polizei gemeldet und war freiwillig aufs Revier gekommen. Die Euromir im Europapark wird neu gebaut und soll teilweise sogar höher als zuvor werden. Der Bauantrag zur neuen Achterbahn wird am kommenden Montag im Gemeinderat in Ruß Thema.
4: Die 5 Glastürme sollen nach Infos der deutschen Presseagentur erhalten bleiben. Der höchste davon soll aber nochmal um etwa 9 Meter wachsen. Außerdem ist in der Sitzungsvorlage die Rede von einem Bahnhofsgebäude, einem Shop sowie einer zweiten Attraktion. Bei den 5 Türmen ist demnach noch ein Gastronomieturm geplant. Noch bis Anfang nächsten Jahres ist die Euromir in Betrieb. Danach wird die Bahn nach rund 30 Jahren umgebaut. Sie soll das Herzstück des neuen Weltraum-Themenbereichs werden. Die Fertigstellung der neuen Achterbahn ist für das Jahr 2028 geplant. Regina Bruch, Nachrichtenredaktion.
3: Die neuen Klinikgebäude des Ortenau-Klinikums sollen ein Hitzeschutzkonzept bekommen. Es soll eine Kombination aus Lüftungs- und Kühltechnik geben, unter anderem gekühlte Betondecken und eine Frischluftzufuhr. In sensiblen Bereichen wie OP-Sälen und Intensivstationen kommen zusätzlich klassische Klimaanlagen rein. Damit sollen die Temperaturen auch bei langen Hitzeperioden stabil bleiben.
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6: Jeder 4. Neuwagen in Deutschland ist inzwischen ein Elektroauto. Das geht aus einer Statistik des Kraftfahrtbundesamts hervor. Im ersten Halbjahr wurden rund 1,5 Millionen Autos neu zugelassen. Davon waren 368.000 reine E-Autos. Zusammen mit Plug-in-Hybriden machen die E-Autos damit fast 36% aus. Die Aktien großer deutscher Autohersteller stehen heute aber durchweg im Minus. Volkswagen-Aktien geben 0,7% nach, BMW sogar 0,75%, Mercedes-Benz rund 0,25%. Die Branche hat es immer noch schwer, wieder auf die Beine zu kommen. Das kann man auch vom DAX behaupten. Der gibt am späten Nachmittag knapp 1% nach und fällt auf 24.781 Punkte ab. Einfach näher dran am Börsengeschehen. Raphael Gensert für Hitradio.
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1: Puh, viel los auf der A5 Karlsruhe Richtung Frankfurt zwischen Bruchsal und Heidelberg-Schwetzingen. Baustelle 15 Kilometer streckenweise Stau und Stop and Go. Dauert bis zu 45 Minuten länger. Eine Viertelstunde plus auf der A8 Richtung Stuttgart zwischen Pforzheim West und Ost. 5 Kilometer stockender Verkehr. 20 bis 30 Minuten mehr einplanen müsst ihr auf der B33 Hornberg Richtung Gutach wegen der Sanierung der Straße in dem Bereich und La an der Kreuzung B415 Schäfflerstraße ist die Ampel ausgefallen.
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1: Die stehen um 16.35 Uhr an der B28 Kehl Richtung Appenweier Höhe Neumühl. B33 zwischen Hausach und Haslach nach der Bahnbrücke. B500 Baden-Baden Richtung Iffezheim. Kurz nach der Autobahn stehen 2 Blitzer direkt hintereinander. Ganz schön fies. Freiburg-Elsässer Straße. Neuer Blitzer. Danke Matze fürs Melden, 30 hier erlaubt. Das gilt auch in Offenburg-Rammersweier in der Römerstraße und in Rastatt in der Oberwaldstraße. Und der letzte erste Blitzer für den Moment steht zwischen Hügelsheim und Söllingen. Höhe Golfplatz, hier 70 erlaubt. Euch, wo es geht, eine gute Fahrt.
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1: Hallo, schönen Sommer-Donnerstag euch.

0: hinten raus immer bei dem Song was von James Bond, oder? Ich und ich mit Pflaster und jetzt das Wetter, geschüttelt, nicht gerührt.
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0: Also wir hatten schon einige Sommeliers hier in der Sendung. Natürlich Weinsommeliers. Wir hatten Biersommelier Thomas Kammerer, mit dem ich nächste Woche Samstag dann auch den Weltrekordversuch starte, die größte Bierprobe der Welt in Achern-Fautenbach. Oder auch einen Wassersommelier, gibt's einen in Bad Petersdahl-Griesbach. Aber Käsesommelier, das ist jetzt eine Premiere. Michael Wühle aus Kappelrodeck, du machst es beruflich. Wie kamst du zu deinem Job als Käsesommelier?
1: Also bei mir war es tatsächlich so, ich habe eine normale Ausbildung zum Kaufmann im Einzelhandel gemacht und kann da wirklich mit Stolz sagen, ich bin seit 24 Jahren an der Käsetheke und dass da speziell keine Ausbildung oder sowas gibt, wie jetzt in anderen Berufen, gab es dann damals, ich sag mal so 2011, hat man das erste Mal gehört, die Ausbildung zum Käsesommelier. Und ich habe da die Grundkenntnisse so gelernt und habe das natürlich jetzt die ganzen Jahre versucht zu verfeinern und auszuarbeiten. Und ich glaube, ich habe es eigentlich recht gut hinbekommen bis jetzt.
0: Und typischer Arbeitsplatz für einen Käsesommelier ist in einem Supermarkt, der eine große Käsetheke hat, wie das Check-in, in dem du arbeitest in Aachen.
1: Zum Beispiel, ja, klar, natürlich. Also ich habe 13 bis 14 Meter voll Bedienungstheke und wir haben über 300 Sorten Käse in der Theke. Das ist natürlich eine Spielwiese ohne Ende. Wir haben kreative Möglichkeiten, sich selber zu entwickeln, von Käseplatten bis Hochzeitskäsetorten oder eigene Produkte entwerfen oder wie auch immer. Also das ist wirklich eine riesengroße Spielwiese.
0: Eine Hochzeitstorte aus Käse? Das wünschen sich Leute bei euch?
1: Ja, tatsächlich. Also ich habe da wirklich so ein Konzept entwickelt, dass das eine mehrstöckige Hochzeitstorte ist mit unterschiedlichen Käseleibern. Also im Prinzip von Viertelleib, dann als Ganzleib, als Untergrund und dann mehrere Stücke mit Einlagen dazwischen, sodass man die Torte rausfährt mit Feuerwerken, allem drum und dran. Und danach baut man die Elemente auseinander und hat zum Abschluss ein ganz großes Käsebuffet sozusagen. Also mal zwei Dinge in einem. Die Torte und der Käseabschluss sozusagen.
0: Geile Idee. Ich heirate dieses Jahr noch im Herbst. Also muss ich mir mal merken.
1: Ja, ja, klar. Einfach zu mir kommen.
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0: Als der Käsebotschafter hat er fast 10.000 Follower auf Instagram. Michael Wühle aus Kappelrodeck heute Nachmittag hier im Interview bei Hitradio Ohr. Michael, wenn man so viel auf der Arbeit mit Käse zu tun hat, gibt's da auch so Momente, wo du sagst, oh, ich kann jetzt keinen Käse mehr riechen? Weil der Duft ist ja teilweise schon sehr, wie soll ich sagen, sehr intensiv.
1: Das gibt es tatsächlich. Also es gibt manche Käsesorten, die duften sehr stark. Aber ich habe bis jetzt tatsächlich noch keinen einzigen Käse gehabt, wo ich komplett nicht gegessen habe. Ich habe tatsächlich auch schon Kollegen gehabt oder Azubis gehabt, die keinerlei Käse gegessen haben. Und als sie dann bei mir an der Theke waren und sind dann nach 2-3 Monaten gegangen, waren sie besten Käsefreunde. Das gibt's natürlich auch.
0: Was war denn so in deiner Laufbahn bisher der verrückteste Käse, den du probiert hast?
1: Also es gibt schon so eine paar Sorten, wo man dann sagt, okay, da ist jetzt Espresso-Bohnen auf der Rinde. Oder ich habe tatsächlich auch einen eigenen Käse kreiert mit Gin und Wacholderbeeren. Ich bin natürlich immer noch dran an einer speziellen Käsesorte, aber die gibt es in Deutschland leider nicht. Die ist teils sogar verboten. Die ist mit lebenden Maden. Ja, es ist tatsächlich so, das ist eine Delikatesse aus Sizilien und ist sogar dort nur unter der Hand irgendwo verfügbar. Aber das wäre schon so ein kleines Träumchen.
0: Ja, für die einen das Albträumchen, für dich das Träumchen.
1: Ja, genau.
0: Und wer mehr über dich erfahren möchte, kann das auch auf Instagram einfach mal suchen. Der Käsebotschafter. Sehr richtig. Interessant, da kann man viel erfahren rund ums Thema Käse.
1: Jawohl, genau.
0: Und wir sehen uns dann spätestens mit deinem Käse beim Bierprobe-Weltrekord in Aachen-Fautenbach nächste Woche Samstagabend.
1: Das ist richtig, ich bin mit dabei. Ich mache einen kleinen Wink auf die Bühne und erkläre noch ein bisschen was über den Käse.
0: Und wenn es zu wenig nach Käse riecht, kann ich natürlich zur Not auch noch meine Schuhe ausziehen.
1: Oha, ich mache mit.
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1: Sonne und Wolken, vereinzelt auch Gewitter möglich an diesem Donnerstag und so maximal 32, 33 Grad. Die haben wir erreicht, momentan bei Barbara in Rammersweier. Wechselnd bewölkt ist es hier und sehr schwül, schreibt sie. Sonnenschein in Friesenheim bei 30 Grad, bei Bettina und den Stefan nehmen wir noch mit. Der hört uns in Oberkirch bei 33 Grad. Es knallt die Sonne, morgen dafür mehr Schauer und Gewitter in der Region bei frischeren 23 Grad.
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1: Um 17 Uhr mit Linda L.
3: Ein 40-Jähriger soll den Brand in einer Garage in Kippenheim-Schmierheim Mittwoch früh gelegt haben. Der Mann sitzt jetzt wegen versuchten Mordes in U-Haft. Die Partnerin hatte am Abend zuvor den Notruf gewählt, weil der Mann in der gemeinsamen Wohnung in der Waldstraße randaliert haben soll. Der Bauantrag zur neuen Euromir im Europapark wird am kommenden Montag im Gemeinderat in Rust Thema. In der Sitzungsvorlage ist die Rede von einer neuen Achterbahn mit Bahnhofsgebäude sowie einer zweiten Attraktion. Bei den 5 Türmen ist demnach noch ein Gastronomieturm vorgesehen. Nächste Woche Sonntag ist in Kappel-Grafenhausen der Bürgerentscheid zum Krematorium. Heute Abend lädt die Gemeinde zu einer Infoveranstaltung ein. Dort sollen unterschiedliche Positionen dargestellt und Fragen beantwortet werden. 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Jetzt Deutschland und die Welt mit Fabian Schaffer.
4: Die Online-Kündigung im Fitnessstudio darf nicht zu kompliziert sein. So hat der Bundesgerichtshof entschieden. Studios dürfen demnach auf der Bestätigungsseite der Kündigung keine weiteren Alternativen anzeigen. Der Bundesverband der Verbraucherzentralen hatte gegen eine Fitnesskette geklagt. Jacqueline Melcher mit den Einzelheiten.
5: Wer seinen Fitnessstudio-Vertrag kündigen wollte, wurde nach Anklicken der entsprechenden Schaltfläche auf eine Bestätigungsseite weitergeleitet. Neben einem Formular zum Eingeben der nötigen Informationen wurde dort prominent auf die Möglichkeit hingewiesen, den Vertrag beitragsfrei zu pausieren, anstatt ihn zu kündigen.
4: Die Bundesregierung hat eine Agenda für Heimatpolitik vorgestellt. Heimatminister Rainer will damit Alltagsprobleme in ländlichen Regionen und Städten besser lösen. Unter dem Motto Miteinander ist es Heimat. Geplant sind sogenannte Heimatdialoge mit Ländern und Kommunen sowie noch in diesem Jahr ein repräsentativer Heimatreport. Mehr als die Hälfte der Menschen in Deutschland lebt auf dem Land. Unionsfraktionschef Spahn ist gerade Vater geworden durch eine Leihmutter in den USA. Hierzulande soll die Leihmutterschaft aber verboten bleiben, sagt Spahns eigene Partei CDU. So stellte ein Sprecher des Familienministeriums klar, der Koalitionsvertrag sehe keine Änderung an der aktuellen Rechtslage vor. Die Frauenunion wirft Spahn einen Glaubwürdigkeitsverlust vor. Die deutsche Welthungerhilfe hat letztes Jahr etwas mehr Geld für humanitäre Projekte aufbringen können. Gut 348 Millionen Euro wurden für die Bekämpfung von Hunger und Armut ausgegeben. Das sind gut 800.000 Euro mehr als noch 2024. Am meisten Geld ist laut dem Jahresbericht der Hilfsorganisation in Projekte im Südsudan, dem Sudan und der Ukraine geflossen. Die Unwetter der vergangenen Tage haben in der Landwirtschaft Schäden in Millionenhöhe angerichtet. Laut Schätzungen einer Spezialversicherung belaufen sie sich auf mindestens 50 Millionen Euro. Betroffen seien rund 100.000 Hektar Anbaufläche in mehreren Regionen Deutschlands. Aus den Regionen Nürnberg und Stuttgart wurden teils Totalschäden gemeldet.
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1: Achtung auf der A5. Wolfgang hat mir eben geschrieben, Basel Richtung Karlsruhe. Zwischen Appenweier und Aachen hat ein, ich zitiere, Holländer den Deckel der Dachbox verloren. Es liegen mehrere Gegenstände, unter anderem einige Schlafsäcke und auch der Deckel selbst auf der mittleren und der linken Spur verteilt. Hier bitte vorsichtig fahren. Dann haben wir Richtung Frankfurt zwischen Bruchsal und Kreuz-Waldorf in der Baustelle 7 Kilometer streckenweise Stau und stockenden Verkehr. Macht 25 Minuten plus und eine Viertelstunde länger auf der A8. Karlsruhe Richtung Stuttgart zwischen Pforzheim West und Pforzheim Ost. 5 Kilometer stockender Verkehr. B33 müsst ihr 10 Minuten mehr einplanen. Hornberg Richtung Gutach wegen der Sanierung der Straße, hat Biggi eben gemeldet. Und La an der Kreuzung B415 Schäfflerstraße funzt die Ampel weiterhin nicht.
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1: Die Blitzer um 5 nach 5 stehen an der B33 zwischen Hausach und Haslach nach der Bahnbrücke. B500 Baden-Baden Richtung Iffezheim kurz nach der Autobahn stehen 2 Blitzer direkt hintereinander. In Freiburg in der Elsässerstraße stehen sie, in Offenburg-Waltersweier, Römerstraße, Rastatt-Oberwaldstraße und zwischen Hügelsheim und Söllingen wird weiterhin beim Golfplatz geblitzt. Und wo die Anhänger stehen, die Anhängerblitzer, könnt ihr nachlesen bei uns online und in der kostenlosen App auf hitradioohr.de.
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1: Hallo, schönen Feierabend.

0: Dieser Dauerstau sorgt für Frust bei euch.
1: Da staut sich's brutal, statt auswärts. Es ist aber nichts.
2: Das ist eine Vollkatastrophe.
3: Ja, also da sollte man mal was machen, dass die Leute nicht jeden Tag im Stau stehen.
0: Es geht um den Stau von der Stadt raus zum Offenburger Ei. Fast den ganzen Tag stehen da in letzter Zeit die Autos und keiner weiß genau warum. Wir haben gestern schon für euch recherchiert, dass da wohl an der Ampelschaltung was nicht stimmt. Jetzt haben wir aber eben die Nachricht bekommen von Hitradio-Ohrhörer Michael. Was ist am Offenburger Ei los? Ich bin staufrei durchgekommen. Ja, der Autobahnbetreiber Via Solution Südwest, der für die Ampeln am Ei zuständig ist, hat das Problem analysiert und eine Lösung gefunden. Wie die aussieht, das hört ihr gleich hier bei mir in der Show nach Musik von Culture Club. Wir feiern die Klassiker hier bei Hitradio Ohr.

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1: Ja, das war jetzt die letzten Tage ein echter Aufreger für viele Pendler von und nach Offenburg. Seit einigen Tagen staut sich's ganz oft zwischen dem Messekreisel und dem Offenburger Ei. Und das nicht nur zur Rushhour am Morgen und zum Feierabend, sondern den ganzen Tag über. Wir haben deshalb für euch recherchiert und herausgefunden, zuständig für die Ampeln am Ei ist der Autobahnbetreiber Via Solution Südwest. Die haben das Ganze nach unserer Anfrage vor Ort geprüft und den Übeltäter gefunden, Martin Röschel von Via Solution Südwest. Sie sind nicht der Übeltäter, sondern Sie haben die Lösung. Was löst denn jetzt die Staus aus?
2: Es gibt einen Kabelbruch in der Induktionsschleife der Ampelanlage. Mhm. Weiter unten in der Rampe an der Abfahrt aus Basel kommend. Und die meldet praktisch Dauerstau und deswegen hat die Ampel automatisch auf Vorzugsschaltung für die Autos von der Autobahn kommend geschalten. Die haben wir jetzt deaktiviert und somit sind die Schaltzeiten wieder auf die reguläre Ampelnutzung zurückgegangen.
1: Also da ist so eine Schleife im Boden in der Straße drin, die eigentlich anzeigen soll, hey, so und so viel Verkehrsaufkommen ist da aktuell, mach mal ein bisschen länger grün oder länger rot und das spinnt.
2: Genau, vermutlich kann passieren durch Schwertransport, Überfahren, ist der Asphalt weich, da kann so ein Kabel schon reißen darunter.
1: Einige Hörer haben auch gemeldet, dieses Problem war jetzt, seitdem die Ampel mal vor einigen Tagen ausgefallen war. Kann das damit zusammenhängen?
2: Sehe ich keinen Zusammenhang. Also wir gucken da regelmäßig nach der Ampel und würden dann so einen Schaden auch feststellen. Bei der letzten Wartung war es halt noch nicht.
1: Wie geht's denn jetzt weiter? Wird diese Induktionsschleife wieder repariert?
2: Ja, wir arbeiten da an einer Lösung und werden dann entsprechend informieren.
1: Kann man grob sagen, wie lange das dauern wird?
2: Zum jetzigen Zeitpunkt nein.
1: Also, eine Induktionsschleife in der Straße, die eigentlich den Verkehr misst und dadurch Stau verhindern soll, ist defekt und hat das Gegenteil ausgelöst, nämlich Dauerstau am Offenburger Ei. Diese Schleife wurde jetzt deaktiviert und damit sollte alles wieder normal laufen. Und das Teil wird dann von Technikern demnächst repariert. Danke Ihnen, Herr Röschel, für die Infos.
2: Bitteschön.
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0: Hitradio, der Tobi hier, hallo.
1: Ja, servus Tobi. Mensch, schön, dass du das Problem gelöst hast, du, mit der Offenburger Eide. Das ist gut. Und dann, wenn ich nachts von der Autobahn komme, weißt, von Freiburg da, vom Sicherheitsdienst, da kommt kein Auto und ich stehe an der Ampel, ungelogen, 3 Minuten.
0: Ja. Ja.
1: Was? Also, das denke ich mir auch. Also, und das nachts um 3, ne? Also.
0: Aber Gott sei Dank hat die gemeinsame Nachfrage von euch und von uns da was bewirkt. Und jetzt können wir hoffentlich wieder ganz normal rund ums Ei fahren.
1: Ja.
0: Endlich kein Eiertanz mehr rund ums Ei.
1: War, ja.
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1: Momentan alles entspannt in der Region, aber ich habe eben mal das Wetterradar gecheckt. So ab 20 Uhr kann es Gewitter geben hier bei uns in der Region. Und dann kann es auch über die Nacht recht nass werden. Bis dahin Sonne und Wolken im Wechsel bei maximal 32 Grad. Morgen dann mehr Schauer und Gewitter möglich bei frischeren 23 Grad.

0: Aktuell sind wir bei 30 angelangt in Friesenheim bei Johannes. Hier bedeckter Himmel. Wolkig ist es in Sasbach bei ebenfalls 30 Grad. Und wir checken noch das Wetter in Rheinbischofsheim. Hier sind wir bei 33 Grad angelangt, meldet Katja.
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0: Um kurz nach 5:30 mit Linda L.
2: In der Nacht auf Mittwoch hat in Kippenheim-Schmieheim eine Garage gebrannt. Dafür soll ein 40-Jähriger verantwortlich sein. Er sitzt jetzt wegen versuchten Mordes in U-Haft. Die Partnerin hatte am Dienstagabend den Notruf gewählt, weil der Mann in der gemeinsamen Wohnung in der Waldstraße randaliert haben soll. Der Deutsche bekam einen Platzverweis. Dann soll er das Feuer in der Garage gelegt haben. Die Ermittler gehen davon aus, dass ihm bewusst war, dass in der Wohnung mehrere Personen waren, darunter ein schlafendes Kind. Der 40-Jährige hatte sich gestern selbst bei der Polizei gemeldet und war freiwillig aufs Revier gekommen.
3: Die Zunahme von häuslicher Gewalt, von Gewalt in Partnerschaften, von Femiziden ist viel, viel, viel zu groß. Und es ist wichtig, dass wir entschlossen dagegen vorgehen.
2: Das sagt Bundesjustizministerin Stefanie Hubich zu den tödlichen Schüssen in Offenburg auf die 36-jährige Ukrainerin vergangene Woche. Hubich war früher Richterin.
4: Wir haben die Ministerin gefragt, was sie von elektronischen Fußfesseln für Straftäter hält, wie zum Beispiel Stalker.
3: Der Deutsche Bundestag hat schon die Fußfessel verabschiedet. Wir sind da schon sehr schnell gewesen. Wir haben Täterkurse, Anti-Aggressionstrainings, die die Gerichte künftig anordnen können. Und das werden wir auch künftig weiter an Maßnahmen arbeiten, damit wir wirklich Frauen, vor allen Dingen Frauen, besser vor Gewalt schützen können und vor diesen wirklich furchtbaren, schrecklichen, monströsen Taten.
4: Der Tatverdächtige, ein 33-jähriger Türke, war Polizei bekannt. Die Ukrainerin hatte ihn mehrfach angezeigt, unter anderem wegen Stalking-Vorwürfen und Nachstellung. Yvonne Stolz, Nachrichtenredaktion.
2: Bekommt Kappel Grafenhausen ein Krematorium im Gewerbegebiet? Nächste Woche Sonntag ist der Bürgerentscheid über eine Änderung des Bebauungsplans. Die Gemeinde lädt heute Abend zu einer öffentlichen Infoveranstaltung ein. Je nach Ausgang des Bürgerentscheids könnte das Krematorium auf einer Fläche im Rhinova Gewerbepark neben der Fertighauswelt gebaut werden. Die Firma hat sich bereits gegen das Vorhaben ausgesprochen. Auch Anwohner kritisieren das Projekt.
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4: Das Nektarnet-Netzwerk wird größer. Die IMOS Gubella aus Rentchen ist dem Unternehmensverbund beigetreten. 1993 von Hans-Erich Gubella gegründet, entwickelt und produziert das Unternehmen optische Komponenten für Industrie, Wissenschaft und Forschung, von Kunststoffoptiken und Reflektoren bis zu individuellen Sonderlösungen. Zu den Forschungspartnern zählen unter anderem Fraunhofer-Institute und die Physikalisch-Technische Bundesanstalt. Die Technik aus Rentchen ist sogar im Weltall im Einsatz auf der internationalen Raumstation ISS. Der Bürstner Signature, das teilintegrierte Premium-Wohnmobil vom Spezialisten aus Kehl, ist mit dem Red Dot Award in der höchsten Kategorie ausgezeichnet worden. Der Red Dot zählt zu den international anerkannten Designpreisen. Für den Signature ist es bereits die 5. Auszeichnung nach weiteren Prämierungen in den Niederlanden, Belgien und dem Vereinigten Königreich. Soweit die Wirtschaftsnachrichten aus der Region. 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
0: A5 Basel Richtung Karlsruhe. Achtung, zwischen Appenweier und Aachen hat ein Auto den Deckel der Dachbox verloren. Es liegen mehrere Gegenstände auf der mittleren und der linken Spur verteilt und dadurch ab der Raststätte Renchtal stockender Verkehr. Und Richtung Frankfurt weiter zwischen Bruchsal und Kreuzwaldorf. Baustelle, 7 Kilometer streckenweise Stau und stockenden Verkehr. Dauert bis zu 25 Minuten länger hier. Bis zu einer Viertelstunde mehr müsst ihr auf der A8 einplanen. Karlsruhe Richtung Stuttgart zwischen Pforzheim West und Ost. 5 Kilometer stockender Verkehr. Dann haben wir die B3. 33 Hornberg Richtung Gutach. Wegen der Sanierung der Straße müsst ihr aktuell 10 Minuten mehr Zeit einplanen. Und 5 Minuten on top dann nochmal da in die Richtung Offenburg. Der Sommerbergtunnel bei Hausach ist nämlich halbseitig gesperrt und dadurch stockender Verkehr in der Ortsdurchfahrt von Hausach. Und letzte Meldung, La an der Kreuzung B415, Schäfflerstraße, ist die Ampel ausgefallen.
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0: Da gibt's auch noch ein paar. B33 zwischen Hausach und Haslach nach der Bahnbrücke. B500 Baden-Baden Richtung Iffezheim. Kurz nach der Autobahn stehen zwei Blitzer direkt hintereinander. Freiburg-Elsasser Straße, Offenburg-Waltersweier, Römerstraße, Raststadt-Oberwaldstraße und zwischen Hügelsheim und Söllingen Höhe Golfplatz. Das war's jetzt für den Moment. Eure Meldungen zum Nachlesen bei uns online. Gute Fahrt!
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0: Hallo, schönen entspannten Donnerstag wünsche ich euch.

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2: Überraschung. Auch heute ist es heiß draußen. Da freut man sich doch, wenn es gratis Limo gibt, oder? Und noch besser, wenn dabei Spenden gesammelt werden. Heute gab's auf dem Rathausplatz hier in Offenburg ein Pop-Up-Event von Edeka und organisiert haben das die sogenannten Nachwuchskräfte. Anna Schiebel von der Personalentwicklung.
3: Das heißt, die haben mal ihre Ausbildung bei uns gemacht, ganz viele tatsächlich, oder studiert. Einige sind aber auch so zu uns gekommen, es sind junge Mitarbeiter, die bei uns Karriere machen möchten und der nächste Entwicklungsschritt gehen möchte, und die befinden sich eben im sogenannten Nachwuchsförderprogramm, also eine Weiterbildung.
2: Und die 30 Nachwuchskräfte, die hatten genau 24 Stunden Zeit, das Ganze komplett durchzuplanen. Larissa von der Personalentwicklung, was habt ihr euch denn ausgedacht?
4: Wir sind jetzt hier vertretungsweise für Schwarzwald Sprudel und bewerben die Schwarzwald Limos. Wir haben hier verschiedene Aktionen uns überlegt über einen Bierpong-Tisch, also unser Limo-Pong, ein Quiz, bei dem man verschiedene Goodies abgreifen kann und ganz klassisch einfach die ganzen Limos durchprobieren kann. Okay. Genau. Es gibt verschiedene Möglichkeiten, sich auch einfach kurz auszuruhen, hinzusetzen, durchzuatmen und sich abzukühlen.
2: Und während der Aktion wurden fleißig Spenden gesammelt für das Kinder- und Jugendhospiz in Freiburg.
1: Das war die gute Nachricht des Tages. 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
1: Wetter. Die Sonne scheint in Rheinstetten bei Karlsruhe, da hört uns Alex über DB. Plus 32 Grad hat's auch in Zunzweier. Julien schickt dort leicht bewölkt ins Studio. Das Wetter momentan in Zunzweier und in Durbach. Viele Wolken bei 33 Grad, meldet Kerstin. Und so ab 20 Uhr kann es erste Gewitter heute bei uns in der Region geben. Mehr Schauer und Gewitter dann morgen bei frischeren 23 Grad.
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1: Mit Linda L.
3: Ein 40-Jähriger soll den Brand in einer Garage in Kippenheim-Schmierheim Mittwoch früh gelegt haben. Der Mann sitzt jetzt wegen versuchten Mordes in U-Haft. Die Partnerin hatte am Abend zuvor den Notruf gewählt, weil der Mann in der gemeinsamen Wohnung in der Waldstraße randaliert haben soll. Wer am Wochenende mit dem Zug nach Straßburg fahren will, bekommt ab Samstag eine bessere Verbindung. Die Regio S-Bahn Linie 4 fährt vormittags stündlich nicht nur bis Kehl, sondern über den Rhein nach Straßburg. Nächste Woche Sonntag ist in Kappelgrafenhausen der Bürgerentscheid zum Krematorium. Heute Abend um 19 Uhr lädt die Gemeinde zu einer Infoveranstaltung ein. Dort sollen unterschiedliche Positionen dargestellt und Fragen beantwortet werden. Einfach näher dran an der Region. Jetzt Deutschland und die Welt mit Fabian Schaffer.
4: Die Bundesregierung will mit einem Aktionsplan entschiedener gegen Steuerbetrug und Geldwäsche vorgehen. So soll es etwa ein gemeinsames Zentrum gegen Steuer- und Finanzkriminalität beim Zoll geben. Finanzminister Klingbeil.
5: Wir haben ein gemeinsames, klares Ziel. Die Ehrlichen in unserer Gesellschaft dürfen nicht die Dummen sein. Es geht für mich um Gerechtigkeit. Die wenigen, die betrügen, schaden allen, die ehrlich ihre Steuern zahlen. Und das macht auch den fairen Wettbewerb zwischen Unternehmen kaputt.
4: Der Staat verliert jedes Jahr mehrere Milliarden Euro durch Steuerbetrug. 8 Jahre nach dem Einsturz der Morandi-Autobahnbrücke in Genua sind 32 der 57 Angeklagten schuldig gesprochen worden. Der Hauptangeklagte, der frühere Chef der italienischen Autobahngesellschaft, bekam 12 Jahre Haft, der zuständige Manager für Instandhaltung 11 Jahre. Bei dem Unglück 2018 starben 43 Menschen. Die EU will ein Ende der deutschen Grenzkontrollen. Innenkommissar Brunner hat die Mitgliedstaaten aufgefordert, Grenzkontrollen innerhalb des Schengen-Raums schrittweise abzuschaffen. Zur Begründung verwies er auf einen besseren Schutz der EU-Außengrenzen und den Rückgang illegaler Grenzübertritte. Das Bundesinnenministerium rückt bisher nicht von den Kontrollen ab. E-Scooter-Unfälle in Deutschland haben im vergangenen Jahr stark zugenommen. Laut Statistischem Bundesamt gab es 2025 rund 16.500 Unfälle mit Personenschaden, 38% mehr als im Vorjahr. 38 Menschen sind dabei ums Leben gekommen. Experten fordern mehr Kontrollen und einen Befähigungsnachweis für die Fahrerinnen und Fahrer, die keinen Führerschein haben. Die Falklandinseln sind argentinisch. Ein Banner mit diesem Spruch hat Argentiniens Nationalmannschaft gestern nach dem Sieg gegen England bei der WM gezeigt. Die britische Regierung erwartet jetzt von der FIFA eine Untersuchung der Aktion. Politische Botschaften sind vom Weltverband eigentlich verboten. Von Seiten der britischen Regierung hieß es, die WM-Trophäe möge England nicht gehören, die Falklandinseln aber definitiv.
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1: Hallo Autofahrer, wir haben es 18.04 Uhr und es ist noch einiges los in der Region. Zum Beispiel hat der Nikolas für uns was von der A5 Karlsruhe Richtung Basel.
7: Zwischen Lau und Ettenheim, gerade eben Reifen geplatzt von einem Fahrzeug, steht auf dem Standstreifen.
1: Das ist kurz vor der Ausfahrt Ettenheim, hat er mir geschrieben. Und dann haben wir die A5 Richtung Frankfurt zwischen Bruchsal und Kreuzwaldorf weiterhin 7 Kilometer streckenweise Stau und stockender Verkehr. Grund ist eine Baustelle. 25 Minuten länger dauert es hier und eine Viertelstunde länger auf der A8. Karlsruhe Richtung Stuttgart zwischen Pforzheim West und Ost. 5 Kilometer stockender Verkehr. B33, der Hornbergtunnel und auch der Sommerbergtunnel bei Hausach. Die sind halbseitig Richtung Offenburg gesperrt. Und dann haben wir noch Hornbergtunnel Schöneberg Richtung Gutach. Wegen der Sanierung der Straße müsst ihr hier ein paar Minuten mehr Zeit einplanen. Lahr an der Kreuzung B415 Schäfflerstraße ist die Ampel ausgefallen. Und in Offenburg gab es einen Auffahrunfall bei der Burda Kreuzung. Also da beim Kronenplatz ist das passiert.
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1: B33 zwischen Hausach und Haslach nach der Bahnbrücke. B500 Baden-Baden Richtung Iffezheim. Kurz nach der Autobahn stehen zwei Blitzer. Freiburg-Elsässer Straße, Offenburg-Waltersweier Römerstraße, Raststadt-Oberwaldstraße wird geblitzt. Genauso zwischen Hügelsheim und Söllingen, Höhe Golfplatz. Euch, wo es geht, eine gute Fahrt.
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1: Die hier hat letztes Jahr beim Zeltmusikfestival in Freiburg gespielt. McDonald's. Und wer dieses Jahr alles zum ZMF kommt, das sage ich euch gleich in 10 Minuten hier in der Show. Jetzt hören wir erstmal Amy McDonald's größten Hit. So

0: So klingt der Sommer mit Hitradio Ohr am Donnerstag Feierabend. In Offenburg, da geht's morgen los mit der neuen Eventreihe. Offenburg feiert im Zelt auf dem Platz vor der Reithalle. In Freiburg startet jetzt schon das Zeltmusikfestival. Und auf wen ihr euch da so alles freuen könnt, das sagt euch jetzt Elias.
1: Hier aus eurem Hitradio Ohr kennt ihr natürlich Glock Glock. Die kommen nächste Woche Donnerstag.

0: mehr Indie gefällig. Dann am Samstag ab ins Zelt mit Von wegen Lisbeth.
1: Aber bring nie wieder deine neuen Freunde in meine Kneipe.
0: Mit dabei auf dem ZMF ist auch Kamrad am 31. Juli.
2: Zeltfestival kenne ich tatsächlich vor allem von dem Zeltfestival in Bochum, wo ich ganz viel war in meiner Jugend und auch jetzt irgendwie noch. Also dementsprechend kenne ich das Konzept, war aber selber noch nie beim ZMF in Freiburg. Freue mich also, dass ich was Neues sehen kann. Ich finde solche Festivals immer cool, weil irgendwie so die verschiedensten Sachen zusammenkommen. Und tatsächlich ist es auch mein erstes Mal Konzert in Freiburg. Also ich war schon in Freiburg, meine Freundin hat auch Familie da, aber ich habe noch kein Konzert da gespielt und ich finde so eine Premiere immer spannend.
0: Noch ein echtes Highlight in diesem Jahr, die Briten von Razorlight. Moment, wer war das nochmal? Ah ja, die hier. Die spielen am Montag, den 27. Juli. Dazu gibt's wie immer beim ZMF jeden Tag dickes Programm mit Action, Artspots, mit regionaler Kunst, Clubnächte am Wochenende und das alles bis zum 2. August auf dem Zeltmusikfestival in Freiburg.
3: Und die hier ist direkt morgen Abend am Start.
4: Hey, this is Katie Maloa. You're listening to Hoot Radio OR. And come to Freiburg this summer and listen to me at the ZMF Festival. I can't wait to see you there.
3: Und hier ist sie mit ihrem größten Hit. 9 Million Bicycles.

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1: Wetter. Ich freue mich ja immer, wenn ihr uns auch ins Urlaubszentrum mitnimmt, wo ihr im Sommerurlaub am Start seid. Felix hat das gemacht, der hört uns auf Lanzarote in Puerto del Carmen. Bei aktuell 26 Grad und Sonnenschein ist es dort kühler als bei uns. 31 Grad, leicht bewölkt bei Angela in Oberkirch und 32 Grad, auch leicht bewölkt bei Michael in Kehl. Wir haben eben zwei Unwetterwarnungen reinbekommen vom Deutschen Wetterdienst. Eine gilt für den Regierungsbezirk Karlsruhe, die andere für den Regierungsbezirk Freiburg für die nächste Stunde. Also passt mir da auf, gerade heute Abend und in der Nacht kann es dann weiter.

0: düstere Gewitter geben. Morgen mehr Schauer und es kann auch noch mal donnern und blitzen bei frischeren 23 Grad.
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0: Um kurz nach 6:30 mit Linda L.
2: In der Nacht auf Mittwoch hat in Kippenheim-Schmiheim eine Garage gebrannt. Dafür soll ein 40-Jähriger verantwortlich sein. Er sitzt jetzt wegen versuchten Mordes in U-Haft. Die Partnerin hatte am Dienstagabend den Notruf gewählt, weil der Mann in der gemeinsamen Wohnung in der Waldstraße randaliert haben soll. Der Deutsche bekam einen Platzverweis. Dann soll er das Feuer in der Garage gelegt haben. Die Ermittler gehen davon aus, dass ihm bewusst war, dass in der Wohnung mehrere Personen waren, darunter ein schlafendes Kind. Der 40-Jährige hatte sich gestern selbst bei der Polizei gemeldet und war freiwillig aufs Revier gekommen. Die Euromir im Europapark wird neu gebaut und soll teilweise sogar höher als zuvor werden. Der Bauantrag zur neuen Achterbahn wird am kommenden Montag im Gemeinderat in Ruß Thema.
3: Die 5 Glastürme sollen nach Infos der deutschen Presseagentur erhalten bleiben. Der höchste davon soll aber nochmal um etwa 9 Meter wachsen. Außerdem ist in der Sitzungsvorlage die Rede von einem Bahnhofsgebäude, einem Shop sowie einer zweiten Attraktion. Bei den 5 Türmen ist demnach noch ein Gastronomieturm geplant. Noch bis Anfang nächsten Jahres ist die Euromir in Betrieb. Danach wird die Bahn nach rund 30 Jahren umgebaut. Sie soll das Herzstück des neuen Weltraum-Themenbereichs werden. Die Fertigstellung der neuen Achterbahn ist für das Jahr 2028 geplant. Regina Bruch, Nachrichtenredaktion.
2: Wer am Wochenende mit dem Zug nach Straßburg fahren will, bekommt ab Samstag eine bessere Verbindung. Die Regio S-Bahn Linie 4 fährt vormittags stündlich nicht nur bis Kehl, sondern über den Rhein nach Straßburg. Laut der SWEG wird damit eine Lücke im Fahrplan geschlossen. Die Änderung gilt auch an Feiertagen.
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0: Nadine hatte eben geschrieben, auf der B33 Offenburg Richtung Kinzigtal steht kurz vor der Ausfahrt Ortenberg ein Pannenauto. Sie weiß das so genau, denn sie sitzt selbst drin, kriegt keinen Gang mehr rein. Und jetzt wartet sie auf ihren Freund, der sie abschläft. Also passt da bitte auf, damit Nadine da auf der Bundesstraße nichts passiert. Dann haben wir die A5 Karlsruhe Richtung Basel. In der Abfahrt Freiburg-Mitte steht ein Pannenauto und zwar direkt auf der Abfahrtsspur. Und in Lahr an der Kreuzung B415 Schäfflerstraße ist die Ampel ausgefallen.
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0: B33 zwischen Hausach und Haslach nach der Bahnbrücke Freiburg-Elsässerstraße, Waltersweier Römerstraße, Rastatt Oberwaldstraße und geblitzt wird auch zwischen Hügelsheim und Söllingen Höhe Golfplatz. Wo es geht euch eine gute Fahrt in den Donnerstagabend rein.
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0: Doppelpunkt minus Klammer zu.
1: Aha.
0: Das ist mein Gefühl, wenn ihr zwei hier im Studio steht.
2: Oh.
0: Andi und Naimi aus der Hitradio Morning Show.
2: Dann würde ich sagen Doppelpunkt Bindestrich Sternchen.
0: Ui.
1: Jetzt
0: wird es mir aber hier zu obszön. Wer es schon verstanden hat, es geht um Emojis, um Smileys morgen früh bei euch in der Morning Show.
1: Ganz genau, denn die haben morgen einen Tag und da werden wir uns mal drum kümmern. Mein Lieblingssmiley ist der mit dem Händchen, der so winkt.
0: Ah, mit Rotbäckchen?
1: Ja, doch, ich glaube, der hat auch rote Bäckchen, aber der macht so, der ist toll.
0: Wie macht er nochmal? Ich will das nochmal sehen.
1: So.
0: Schade, dass ihr es nicht sehen könnt.
2: Aber wenn ihr es euch vorstellen wollt, es sieht so ein bisschen aus wie Bernd das Brot.
1: Ja, genau.
2: Wenn der tanzt, dann macht er auch immer so mit den Händen.
1: Ja.
0: Bei dir?
2: Boah, was nehme ich für Emojis? Natürlich, wenn ich mit meiner Frau schreibe, immer ganz viel mit Herzchen oder mit Küsschen.
0: Oh.
2: Ja, und ansonsten natürlich hier Fußball-Emojis.
0: Die Aubergine.
2: Ja, genau. Gesund. Gemüse ist nämlich wichtig. Mhm. Ja, dann haben wir morgen natürlich auch noch Reginas Wochenendcheck. Ist ja wieder sehr viel los der Region. Und wir kümmern uns mal um die Begrifflichkeit Cocktail. Jetzt bei dem schönen Wetter, da trinken wir alle den ein oder anderen davon. Aber woher kommt das eigentlich?
0: Aha. Cocktail. Hunde, irgendwas.
2: Ja, im Prinzip klingt das eigentlich so ein bisschen anzüglich.
1: Ja, ich ja.
2: Cocktail
1: sagen.
2: Übersetzt Schwanz.
0: Und da wären wir wieder bei der Aubergine.
2: Genau. Und was das mit Aubergine oder eben nicht zu tun hat, das klären wir morgen.
0: Apropos, hier unser täglicher Schwanzvergleich. Ich muss mal noch schnell schauen.
1: Oh.
0: Wer ist wie gut bei unserer Genuss-WM?
2: Geht fort.
0: Nach dem zweiten Halbfinale. Ich habe für England getippt. Du hast hier
2: auch
0: umgedrehte Psychologie.
2: Ja, aber leider habe ich es in dem Tipp nicht wahrgemacht. Deswegen auch keine Verbesserung für mich. Ich bin immer noch auf Platz 300, ganz weit weg.
0: Naimi noch weiter weg, 627.
1: Uhu.
0: Ich sehe es gerade hier, 266.
2: Ja, also ich würde sagen, Tobi, da tippen wir das Finale richtig und dann rollen wir das Feld von hinten auf.
0: Naja, aber ich habe bei Weltmeister auf Frankreich getippt und Torschützenkönig England.
1: Gut.
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1: Juhu!
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1: Wetter. Es ist immer noch schwül warm, schreibt Wetterwächter Dieter aus Offenburg. Bei 33 Grad bedeckter Himmel. Wolkig ist es auch in Laar bei 32 Grad, meldet Raphael. Und Ollert schickt aus Rheinau 30 Grad und viele Wolken rein. Und checkt mal, wenn ihr draußen unterwegs seid, bitte spätestens so ab 20 Uhr immer mal genau den Himmel. Denn es kann ordentliche Gewitter geben bei uns in der Region am Abend und in der Nacht. Morgen dann mehr Schauer und Gewitter möglich bei frischeren 23 Grad. Das Wochenende wird dann aber wieder freundlich.
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3: Um 19 Uhr mit Linda L. Ein 40-Jähriger soll den Brand in einer Garage in Kippenheim-Schmieheim Mittwoch früh gelegt haben. Der Mann sitzt jetzt wegen versuchten Mordes in U-Haft. Die Partnerin hatte am Abend zuvor den Notruf gewählt, weil der Mann in der gemeinsamen Wohnung in der Waldstraße randaliert haben soll. Wer am Wochenende mit dem Zug nach Straßburg fahren will, bekommt ab Samstag eine bessere Verbindung. Die Regio S-Bahn Linie 4 fährt vormittags stündlich nicht nur bis Kiel, sondern über den Rhein nach Straßburg. Wegen der anhaltenden Trockenheit wird das Bootfahren in mehreren Gewässern in der Region vorläufig verboten. Laut Regierungspräsidium Freiburg gilt das für die Naturschutzgebiete Taubergießen in der Ortenau und Elswiesen im Kreis Emmendingen. 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
4: Die Bundesregierung will mit einem Aktionsplan entschiedener gegen Steuerbetrug und Geldwäsche vorgehen. So soll es etwa ein gemeinsames Zentrum gegen Steuer- und Finanzkriminalität beim Zoll geben. Finanzminister Klingbeil.
5: Wir haben ein gemeinsames, klares Ziel. Die Ehrlichen in unserer Gesellschaft dürfen nicht die Dummen sein. Es geht für mich um Gerechtigkeit. Die wenigen, die betrügen, schaden allen, die ehrlich ihre Steuern zahlen. Und das macht auch den fairen Wettbewerb zwischen Unternehmen kaputt.
4: Der Staat verliert jedes Jahr mehrere Milliarden Euro durch Steuerbetrug. Bundesgesundheitsministerin Warken will mehr in Vorsorge und Krankheitsvorbeugung investieren. Geplant sind unter anderem verpflichtende Einladungen für Kinder und Jugendliche zu Vorsorgeuntersuchungen. Außerdem sollen Versicherte über 60 Jahren Anspruch auf einen Gesundheitscheck-up bekommen, um Pflegebedürftigkeit zu verhindern oder zu verzögern. US-Präsident Trump will sich heute in einer Rede an die Nation wenden und hat vorab wirklich große Neuigkeiten angekündigt. Laut ABC News und dem Nachrichtenportal Politico könnte er dabei erneut seine Niederlage bei der Präsidentschaftswahl 2020 thematisieren, die er bis heute nicht eingestanden hat. Die Ansprache ist für 3 Uhr deutscher Zeit geplant. Zwei russische Touristen sind in Istanbul festgenommen worden, weil sie in der Hagia Sophia laut aus der Bibel vorgelesen haben sollen. Die Polizei hat sie der Migrationsbehörde übergeben. Gegen die beiden wird wegen Anstiftung zu Hass ermittelt. Die Hagia Sophia wurde ursprünglich als Kirche erbaut, wurde im Osmanischen Reich zur Moschee, unter dem türkischen Staatsgründer Atatürk zum Museum und 2020 wieder zur Moschee.
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1: A5 Karlsruhe Richtung Frankfurt zwischen Bruchsal und Kreuz Waldorf. Baustelle 7 Kilometer, streckenweise Stau und stockender Verkehr. A8 Karlsruhe Richtung Stuttgart zwischen Pforzheim West und Ost. 5 Kilometer Stop and Go. Und in Laar an der Kreuzung B415 Schäfflerstraße funktioniert weiterhin die Ampel nicht.
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1: B33 zwischen Hausach und Haslach nach der Bahnbrücke. B500 Baden-Baden Richtung Iffezheim. Kurz nach der Autobahn stehen 2 Blitzer. Freiburg-Elsässer-Straße, Offenburg-Waltersweier in der Römerstraße. Und zwischen Hügelsheim und Söllingen wird Höhe Golfplatz geblitzt. Euch eine gute Fahrt in den Donnerstagabend.
7: Wir sagen Dankeschön
8: und auf Wiedersehen.
7: Ich schau uns weiter.
8: Gehen auf Wiedersehen.
1: Ich bin Tobi Siegwart, bleibt gesund und breite Nudler.

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1: Ich bin Linda L. Das war heute bei uns in der Region wichtig. In der Nacht auf Mittwoch hat in Kippenheim-Schmieheim eine Garage gebrannt. Dafür soll ein 40-Jähriger verantwortlich sein. Er sitzt jetzt wegen versuchten Mordes in U-Haft. Die Partnerin hat am Dienstagabend den Notruf gewählt, weil der Mann in der gemeinsamen Wohnung in der Waldstraße randaliert haben soll. Der Deutsche bekam einen Platzverweis. Dann soll er das Feuer in der Garage gelegt haben. Die Ermittler gehen davon aus, dass ihm bewusst war, dass in der Wohnung mehrere Personen waren, darunter ein schlafendes Kind. Der 40-Jährige hatte sich gestern selbst bei der Polizei gemeldet und war freiwillig aufs Revier gekommen. Nach knapp 2 Wochen Suche war ein 25-jähriger Student aus Freiburg tot an der Dreisam gefunden worden. Die Obduktion der Leiche ist jetzt abgeschlossen. Eine eindeutige Todesursache konnte nicht festgestellt werden. Hinweis auf eine Fremdeinwirkung gab es aber keine. Die Kripo geht davon aus, dass der Mann beim Sport in Zusammenhang mit der Hitze an einer medizinischen Ursache gestorben ist. Nach dem Gemeinderatsbeschluss soll es in Kehl nur noch die Stadtbuslinie K4 geben. Die übrigen 4 Linien werden im Dezember eingestellt. Die Pläne hatten im Vorfeld für Kritik gesorgt, unter anderem von der Diakonie Kork. Viele der Beschäftigten würden unter Epilepsie leiden und seien daher vollständig auf den ÖPNV angewiesen. Für die Ortsteile Kork und Zierolzhofen will die Stadt künftig ein Anruf-Linientaxi einsetzen. Hintergrund für den Beschluss waren die hohen Kosten. Das Defizit soll von 1,7 Millionen auf etwa 650.000 Euro im Jahr sinken. Am Korker Baggersee wird ein altes Problem immer gefährlicher. An heißen Tagen parken Besucher so rücksichtslos, dass Rettungsdienste nicht durchkommen. Vor 2 Wochen kam es bei einem Notfall deswegen zu gefährlichen Verzögerungen. Ein Vorschlag aus dem Ortschaftsrat ist mittlerweile: Wer den Weg blockiert, soll konsequent abgeschleppt werden.
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1: Ich bin Joshua Heise. Die EU will ein Ende der deutschen Grenzkontrollen. Innenkommissar Brunner hat die Mitgliedstaaten aufgefordert, Grenzkontrollen innerhalb des Schengen-Raums schrittweise abzuschaffen. Zur Begründung verwies er auf einen besseren Schutz der EU-Außengrenzen und den Rückgang illegaler Grenzübertritte. Das Bundesinnenministerium rückt bisher nicht von den Kontrollen ab. Die Bundesregierung will härter gegen Steuerbetrüger vorgehen. Finanzminister Klingbeil und Justizministerin Hubig haben einen entsprechenden Aktionsplan vorgestellt. Demnach soll beim Zoll ein gemeinsames Zentrum gegen Steuer- und Finanzkriminalität eingerichtet werden. Damit sollen Analyse, Ermittlung und Verfolgung von Geldwäsche und Steuerkriminalität gebündelt werden. Wer den Vertrag bei seinem Fitnessstudio online kündigen will, darf dabei nicht durch andere alternative Angebote abgelenkt werden. Das hat der Bundesgerichtshof nach einer Klage der Verbraucherzentralen entschieden. Worum genau es ging, weiß Jacqueline Melcher.
2: Wer seinen Fitnessstudio-Vertrag kündigen wollte, wurde nach Anklicken der entsprechenden Schaltfläche auf eine Bestätigungsseite weitergeleitet. Neben einem Formular zum Eingeben der nötigen Informationen wurde dort prominent auf die Möglichkeit hingewiesen, den Vertrag beitragsfrei zu pausieren, anstatt ihn zu kündigen. Der Bundesverband der Verbraucherzentralen hatte kritisiert, Kunden würden dadurch vom Kündigungsprozess abgelenkt.
1: 8 Jahre nach dem Einsturz einer Autobahnbrücke in Genua hat ein Gericht den früheren Chef der italienischen Autobahngesellschaft zu 12 Jahren Haft verurteilt. Er soll schon lange zuvor von Mängeln an der Brücke gewusst haben. Bei dem Unglück 2018 waren 43 Menschen ums Leben gekommen. Der 66-Jährige sitzt wegen eines tödlichen Busunglücks auf einer anderen Autobahn bereits im Gefängnis.
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1: Ich bin Linda L. Das war heute bei uns in der Region wichtig. In der Nacht auf Mittwoch hat in Kippenheim-Schmieheim eine Garage gebrannt. Dafür soll ein 40-Jähriger verantwortlich sein. Er sitzt jetzt wegen versuchten Mordes in U-Haft. Die Partnerin hatte am Dienstagabend den Notruf gewählt, weil der Mann in der gemeinsamen Wohnung in der Waldstraße randaliert haben soll. Der Deutsche bekam einen Platzverweis. Dann soll er das Feuer in der Garage gelegt haben. Die Ermittler gehen davon aus, dass ihm bewusst war, dass in der Wohnung mehrere Personen waren, darunter ein schlafendes Kind. Der 40-Jährige hatte sich gestern selbst bei der Polizei gemeldet und war freiwillig aufs Revier gekommen. Nach knapp 2 Wochen Suche war ein 25-jähriger Student aus Freiburg tot an der Dreisam gefunden worden. Die Obduktion der Leiche ist jetzt abgeschlossen. Eine eindeutige Todesursache konnte nicht festgestellt werden. Hinweis auf eine Fremdeinwirkung gab es aber keine. Die Kripo geht davon aus, dass der Mann beim Sport in Zusammenhang mit der Hitze an einer medizinischen Ursache gestorben ist. Nach dem Gemeinderatsbeschluss soll es in Kehl nur noch die Stadtbuslinie K4 geben. Die übrigen 4 Linien werden im Dezember eingestellt. Die Pläne hatten im Vorfeld für Kritik gesorgt, unter anderem von der Diakonie Kork. Viele der Beschäftigten würden unter Epilepsie leiden und

0: seien daher vollständig auf den ÖPNV angewiesen. Für die Ortsteile Kork und Zierolzhofen will die Stadt künftig ein Anruf-Linientaxi einsetzen. Hintergrund für den Beschluss waren die hohen Kosten. Das Defizit soll von 1,7 Millionen auf etwa 650.000 Euro im Jahr sinken. Am Korker Baggersee wird ein altes Problem immer gefährlicher. An heißen Tagen parken Besucher so rücksichtslos, dass Rettungsdienste nicht durchkommen. Vor 2 Wochen kam es bei einem Notfall deswegen zu gefährlichen Verzögerungen. Ein Vorschlag aus dem Ortschaftsrat ist mittlerweile: Wer den Weg blockiert, soll konsequent abgeschleppt werden.
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1: Ich bin Joshua Heise. Bundesgesundheitsministerin Waken will mehr in Vorsorge und Krankheitsvorbeugung investieren. Geplant sind unter anderem verpflichtende Einladungen für Kinder und Jugendliche zu Vorsorgeuntersuchungen. Außerdem sollen Versicherte über 60 Jahren Anspruch auf einen Gesundheitscheck-up bekommen, um Pflegebedürftigkeit zu verhindern oder zu verzögern. Unionsfraktionschef Spahn ist gerade Vater geworden durch eine Leihmutter in den USA. Hierzulande soll die Leihmutterschaft aber verboten bleiben, sagt Spahns eigene Partei CDU. So stellte ein Sprecher des Familienministeriums klar, der Koalitionsvertrag sehe keine Änderung an der aktuellen Rechtslage vor. Die Frauenunion wirft Spahn einen Glaubwürdigkeitsverlust vor und fordert seinen Rücktritt. Der Ehrliche darf nicht der Dumme sein. Unter diesem Motto will die Bundesregierung härter gegen Steuerbetrug vorgehen. Finanzminister Klingbeil und Justizministerin Hubich haben einen entsprechenden Aktionsplan in Berlin vorgestellt. Tanja Wagner berichtet.
2: Beim Zoll soll ein gemeinsames Zentrum gegen Steuer- und Finanzkriminalität eingerichtet werden, wo alle Maßnahmen gebündelt werden, von der KI-unterstützten Datenanalyse bis hin zur Fahndung. Der Aktionsplan sieht außerdem vor, dass Selbstanzeigen nicht mehr straffrei bleiben. Außerdem soll eine Registrierkassenpflicht kommen und Steuerbetrug soll härter bestraft werden.
1: Eine bezahlbare Wohnung finden ist und bleibt in Deutschland eine Herausforderung. Und das, obwohl der Bestand an Wohnungen schneller wächst als die Bevölkerung. Laut Bundesstatistik sind seit 2015 rund 2,5 Millionen Wohnungen dazugekommen, ein Plus von 6%. Die Bevölkerung ist im gleichen Zeitraum nur um 1,6% gewachsen. Außerdem werden die Wohnungen im Schnitt größer.
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1: Ich bin Linda L. Das war heute bei uns in der Region wichtig. In der Nacht auf Mittwoch hat in Kippenheim-Schmieheim eine Garage gebrannt. Dafür soll ein 40-Jähriger verantwortlich sein. Er sitzt jetzt wegen versuchten Mordes in U-Haft. Die Partnerin hatte am Dienstagabend den Notruf gewählt, weil der Mann in der gemeinsamen Wohnung in der Waldstraße randaliert haben soll. Der Deutsche bekam einen Platzverweis. Dann soll er das Feuer in der Garage gelegt haben. Die Ermittler gehen davon aus, dass ihm bewusst war, dass in der Wohnung mehrere Personen waren, darunter ein schlafendes Kind. Der 40-Jährige hatte sich gestern selbst bei der Polizei gemeldet und war freiwillig aufs Revier gekommen. Nach knapp 2 Wochen Suche war ein 25-jähriger Student aus Freiburg tot an der Dreisam gefunden worden. Die Obduktion der Leiche ist jetzt abgeschlossen. Eine eindeutige Todesursache konnte nicht festgestellt werden. Hinweis auf eine Fremdeinwirkung gab es aber keine. Die Kripo geht davon aus, dass der Mann beim Sport in Zusammenhang mit der Hitze an einer medizinischen Ursache gestorben ist. Nach dem Gemeinderatsbeschluss soll es in Kehl nur noch die Stadtbuslinie K4 geben. Die übrigen 4 Linien werden im Dezember eingestellt. Die Pläne hatten im Vorfeld für Kritik gesorgt, unter anderem von der Diakonie Kork. Viele der Beschäftigten würden unter Epilepsie leiden und seien daher vollständig auf den ÖPNV angewiesen. Für die Ortsteile Kork und Zierolzhofen will die Stadt künftig ein Anruf-Linientaxi einsetzen. Hintergrund für den Beschluss waren die hohen Kosten. Das Defizit soll von 1,7 Millionen auf etwa 650.000 Euro im Jahr sinken. Am Korker Baggersee wird ein altes Problem immer gefährlicher. An heißen Tagen parken Besucher so rücksichtslos, dass Rettungsdienste nicht durchkommen. Vor 2 Wochen kam es bei einem Notfall deswegen zu gefährlichen Verzögerungen. Ein Vorschlag aus dem Ortschaftsrat ist mittlerweile: Wer den Weg blockiert, soll konsequent abgeschleppt werden.
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1: Ich bin Moritz Einzel. Gesundheitsministerin Warken will Angebote zum Vorbeugen von Erkrankungen stärker ausbauen. Die Versorgung im Krankheitsfall sei sehr gut, sagte Warken bei der Auftaktveranstaltung für eine geplante Präventionsoffensive. Man müsse aber noch besser darin werden, Krankheiten gar nicht erst entstehen zu lassen. Thomas Brockt berichtet.
2: Prävention ist keine Nebensache, sagt Ministerin Warken. Deshalb soll es zum Beispiel verpflichtende Einladungen für Kinder und Jugendliche zu Vorsorgeuntersuchungen geben. Und Ältere sollen bei der geplanten Pflegereform Anspruch auf einen Check-up 60 plus haben, damit sie möglichst lange selbstständig bleiben. Insgesamt sollen so auch die Kosten im Gesundheitsbereich gesenkt werden.
1: Die Bundesregierung will härter gegen Steuerbetrüger vorgehen. Finanzminister Klingbeil und Justizministerin Hubig haben einen entsprechenden Aktionsplan vorgestellt. Demnach soll beim Zoll ein gemeinsames Zentrum gegen Steuer- und Finanzkriminalität eingerichtet werden. Damit sollen Analyse, Ermittlung und Verfolgung von Geldwäsche und Steuerkriminalität gebündelt werden. 8 Jahre nach dem Einsturz der Morandi-Autobahnbrücke in Genua sind 32 der 57 Angeklagten schuldig gesprochen worden. Der Hauptangeklagte, der frühere Chef der italienischen Autobahngesellschaft, bekam 12 Jahre Haft, der zuständige Manager für Instandhaltung 11 Jahre. Bei dem Unglück im Sommer 2018 starben 43 Menschen. 2 russische Touristen sind in Istanbul festgenommen worden, weil sie in der Hagia Sophia laut aus der Bibel vorgelesen haben sollen. Die Polizei hat sie der Migrationsbehörde übergeben. Gegen die beiden wird wegen Anstiftung zum Hass ermittelt. Die Hagia Sophia wurde ursprünglich als Kirche erbaut, wurde im Osmanischen Reich zur Moschee, unter dem türkischen Staatsgründer Atatürk zum Museum und 2020 wieder zur Moschee.
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1: Ich bin Linda L. Das war heute bei uns in der Region wichtig. In der Nacht auf Mittwoch hat in Kippenheim-Schmieheim eine Garage gebrannt. Dafür soll ein 40-Jähriger verantwortlich sein. Er sitzt jetzt wegen versuchten Mordes in U-Haft. Die Partnerin hatte am Dienstagabend den Notruf gewählt, weil der Mann in der gemeinsamen Wohnung in der Waldstraße randaliert haben soll. Der Deutsche bekam einen Platzverweis, dann soll er das Feuer in der Garage gelegt haben. Die Ermittler gehen davon aus, dass ihm bewusst war, dass in der Wohnung mehrere Personen waren, darunter ein schlafendes Kind. Der 40-Jährige hatte sich gestern selbst bei der Polizei gemeldet und war freiwillig aufs Revier gekommen. Nach knapp 2 Wochen Suche war ein 25-jähriger Student aus Freiburg tot an der Dreisam gefunden worden. Die Obduktion der Leiche ist jetzt abgeschlossen. Eine eindeutige Todesursache konnte nicht festgestellt werden. Hinweis auf eine Fremdeinwirkung gab es aber keine. Die Kripo geht davon aus, dass der Mann beim Sport in Zusammenhang mit der Hitze an einer medizinischen Ursache gestorben ist. Nach dem Gemeinderatsbeschluss soll es in Kehl nur noch die Stadtbuslinie K4 geben. Die übrigen 4 Linien werden im Dezember eingestellt. Die Pläne hatten im Vorfeld für Kritik gesorgt, unter anderem von der Diakonie Kork. Viele der Beschäftigten würden unter Epilepsie leiden und seien daher vollständig auf den ÖPNV angewiesen. Für die Ortsteile Kork und Zierolzhofen will die Stadt künftig ein Anruf-Linientaxi einsetzen. Hintergrund für den Beschluss waren die hohen Kosten. Das Defizit soll von 1,7 Millionen auf etwa 650.000 Euro im Jahr sinken. Am Korker Baggersee wird ein altes Problem immer gefährlicher. An heißen Tagen parken Besucher so rücksichtslos, dass Rettungsdienste nicht durchkommen. Vor 2 Wochen kam es bei einem Notfall deswegen zu gefährlichen Verzögerungen. Ein Vorschlag aus dem Ortschaftsrat ist mittlerweile: Wer den Weg blockiert, soll konsequent abgeschleppt werden.
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1: Ich bin Moritz Einzel. Mit einem Aktionsplan will die Bundesregierung entschiedener gegen Steuerbetrug und Geldwäsche vorgehen. Finanzminister Klingbeil und Justizministerin Hubig haben ein gemeinsames Zentrum gegen Steuer- und Finanzkriminalität beim Zoll angekündigt. Zudem sollen besonders schwere Steuerstraftaten härter bestraft werden und Selbstanzeigen nicht mehr grundsätzlich zur Straffreiheit führen. Die Bedrohung durch Russland ist spätestens seit Ausbruch des Ukraine-Kriegs allgegenwärtig. Bundesaußenminister Wadefuhl fordert jetzt ein Umdenken beim Zivilschutz in Deutschland. Bei einem Besuch in Finnland sagte Wadefuhl, man müsse die eigene Widerstandsfähigkeit erhöhen.
2: Und wir sollten uns von dem, was hier in Finnland praktiziert wird, eine große Scheibe abschneiden. Das ist eben genau eine Gesellschaft und ein Staat, der Vorsorge betreibt, und das wird von allen Menschen hier gelebt. Und ich denke, das müssen wir in Deutschland auch wieder neu verstehen.
1: Sicherheit in Europa werde es nur gegen Russland geben, so Wadefuhl. Unionsfraktionschef Spahn ist gerade Vater geworden durch eine Leihmutter in den USA. Hierzulande soll die Leihmutterschaft aber verboten bleiben, sagt Spahns eigene Partei, die CDU. So stellte ein Sprecher des Familienministeriums klar, der Koalitionsvertrag sehe keine Änderung an der aktuellen Rechtslage vor. Die Frauenunion wirft Spahn einen Glaubwürdigkeitsverlust vor und fordert seinen Rücktritt. US-Präsident Trump will sich in der Nacht in einer Rede an die Nation wenden und hat vorab wirklich große Neuigkeiten angekündigt. Laut ABC News und dem Nachrichtenportal Politico könnte er dabei erneut seine Niederlage bei der Präsidentschaftswahl 2020 thematisieren, die er bis heute nicht eingestanden hat. Die Ansprache ist für 3 Uhr deutscher Zeit geplant. Eine bezahlbare Wohnung zu finden, das ist und bleibt in Deutschland eine Herausforderung, und das, obwohl der Bestand an Wohnungen schneller wächst als die Bevölkerung. Laut Bundesstatistik sind seit 2015 rund 2,5 Millionen Wohnungen dazugekommen, ein Plus von 6%. Die Bevölkerung ist im gleichen Zeitraum nur um 1,6% gewachsen.
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1: Ich bin Linda L. Das war heute bei uns in der Region wichtig. In der Nacht auf Mittwoch hat in Kippenheim-Schmieheim eine Garage gebrannt. Dafür soll ein 40-Jähriger verantwortlich sein. Er sitzt jetzt wegen versuchten Mordes in U-Haft. Die Partnerin hat am Dienstagabend den Notruf gewählt, weil der Mann in der gemeinsamen Wohnung in der Waldstraße randaliert haben soll. Der Deutsche bekam einen Platzverweis. Dann soll er das Feuer in der Garage gelegt haben. Die Ermittler gehen davon aus, dass ihm bewusst war, dass in der Wohnung mehrere Personen waren, darunter ein schlafendes Kind. Der 40-Jährige hatte sich gestern selbst bei der Polizei gemeldet und war freiwillig aufs Revier gekommen. Nach knapp 2 Wochen Suche war ein 25-jähriger Student aus Freiburg tot an der Dreisam gefunden worden. Die Obduktion der Leiche ist jetzt abgeschlossen. Eine eindeutige Todesursache konnte nicht festgestellt werden. Hinweis auf eine Fremdeinwirkung gab es aber keine. Die Kripo geht davon aus, dass der Mann beim Sport in Zusammenhang mit der Hitze an einer medizinischen Ursache gestorben ist. Nach dem Gemeinderatsbeschluss soll es in Kehl nur noch die Stadtbuslinie K4 geben. Die übrigen 4 Linien werden im Dezember eingestellt. Die Pläne hatten im Vorfeld für Kritik gesorgt, unter anderem von der Diakonie Kork. Viele der Beschäftigten würden unter Epilepsie leiden und seien daher vollständig auf den ÖPNV angewiesen. Für die Ortsteile Kork und Zierolzhofen will die Stadt künftig ein Anruf-Linientaxi einsetzen. Hintergrund für den Beschluss waren die hohen Kosten. Das Defizit soll von 1,7 Millionen auf etwa 650.000 Euro im Jahr sinken. Am Korker Baggersee wird ein altes Problem immer gefährlicher. An heißen Tagen parken Besucher so rücksichtslos, dass Rettungsdienste nicht durchkommen. Vor 2 Wochen kam es bei einem Notfall deswegen zu gefährlichen Verzögerungen. Ein Vorschlag aus dem Ortschaftsrat ist mittlerweile: Wer den Weg blockiert, soll konsequent abgeschleppt werden.
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1: Ich bin Moritz Einzel. Unionsfraktionschef Spahn steht in der Kritik, weil er eine Leihmutter in den USA in Anspruch genommen hat. Der frühere Vorsitzende des Ethikrats Dabrock sagte, es bleibe ein Gefühl der Betrübnis, wenn sich jemand etwas herausnehme, weil er das Geld, die Position, die Möglichkeit dazu habe. Die Schatzmeisterin der Frauenunion, Rosin, forderte Spahns Rücktritt. Spahn und sein Ehemann sind mit Hilfe einer Leihmutter in den USA Eltern eines Jungen geworden. In Deutschland ist Leihmutterschaft verboten. Bundesfinanzminister Klingbeil und Justizministerin Hubich wollen härter gegen Steuerhinterziehung vorgehen. Dafür haben sie einen Aktionsplan vorgestellt. Klingbeil sagte:
2: Und es widerspricht zutiefst meinem Gerechtigkeitsempfinden, wenn dieser Staat und diese Gesellschaft betrogen werden. Menschen sollen sich an die Regeln halten, das ist unsere klare Botschaft. Das gilt beim Bürgergeld, das gilt bei Sozialleistungen, aber es muss auch beim Bezahlen von Steuern gelten. Steuerbetrüger, die sich mit kriminellen Tricks die Taschen voll machen, dürfen damit nicht durchkommen.
1: Unter anderem soll die Straffreiheit bei Selbstanzeige in heutiger Form abgeschafft werden. Und die Zusammenarbeit der verschiedenen Behörden von Bund und Ländern soll verbessert werden. 8 Jahre nach dem Einsturz einer Autobahnbrücke in Genua hat ein Gericht den früheren Chef der italienischen Autobahngesellschaft zu 12 Jahren Haft verurteilt. Er soll schon lange zuvor von Mängeln an der Brücke gewusst haben. Bei dem Unglück 2018 waren 43 Menschen ums Leben gekommen. Der 66-Jährige sitzt wegen eines tödlichen Busunglücks auf einer anderen Autobahn bereits im Gefängnis. Die EU will ein Ende der deutschen Grenzkontrollen. Innenkommissar Brunner hat die Mitgliedstaaten aufgefordert, Grenzkontrollen innerhalb des Schengen-Raums schrittweise abzuschaffen. Zur Begründung verwies er auf einen besseren Schutz der EU-Außengrenzen und den Rückgang illegaler Grenzübertritte. Das Bundesinnenministerium rückt bisher nicht von den Kontrollen ab.
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1: Ich bin Moritz Einzel. Bundesaußenminister Wadefuhl sieht beim Thema Zivilschutz Finnland als Vorbild. Deutschland müsse bei dem Thema komplett umdenken, sagte der CDU-Politiker beim Besuch einer großen Zivilschutzanlage in Helsinki.
2: Deutschland steht fest an der Seite Finnlands. Denn diese Grenze ist nicht nur Finnlands Grenze, sie ist unsere Außengrenze. Wer sie schützt, schützt die Sicherheit Europas.
1: Russland wolle die offenen Gesellschaften verunsichern. Darauf müsse man unter anderem mit guter Vorsorge reagieren, so Wadefuhl. Bundesgesundheitsministerin Warken will Angebote zur Vorbeugung von Erkrankungen stärker ausbauen. Prävention solle stärker im Alltag verankert werden, sagte sie zum Auftakt einer Präventionsoffensive. Im Blick stehen unter anderem verpflichtende Einladungen von Kindern und Jugendlichen zu Vorsorgeuntersuchungen sowie ein Check-up 60+ für Versicherte ab 60 Jahren. Ärztepräsident Reinhardt warb dafür, Prävention über den gesamten Lebenszyklus auszubauen. Die US-Regierung schränkt die Aufenthaltszeiten für ausländische Studierende und Medienvertreter stärker ein. Für Studierende und Austauschstudenten wird künftig ein Aufenthaltszeitraum von 4 Jahren festgesetzt, für Journalisten eine Begrenzung auf 240 Tage. Beide Gruppen können aber Verlängerungen beantragen, ohne die USA verlassen zu müssen. Der belgische Radprofi Tim Merlier hat die 12. Etappe der Tour de France gewonnen. Der 33-Jährige setzte sich in Chalon-sur-Saône im Massensprint durch. Bester Deutscher wurde Max Kanter auf Rang 7. Das gelbe Trikot von Spitzenreiter Tadej Pogacar aus Slowenien geriet erneut nicht in Gefahr.
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1: 17. Juli 1982. Asia sind mit Heat of the Moment neu in den Charts. Asia waren Anfang der 80er sowas wie eine Rock-Supergroup. Die Band besteht aus Musikern, die zuvor bei Größen wie Yes oder Lake and Palmer gespielt haben. Allesamt technisch brillante Musiker, keine Frage. Aber stimmt die Chemie? Niemand weiß, ob mit diesem Team auch erfolgreiche Pop-Hits entstehen würden. Die Antwort kommt mit Heat of the Moment. Der Song handelt von etwas, das wohl jeder schon mal irgendwie erlebt hat. Man sagt etwas im Streit, man trifft eine Entscheidung aus dem Bauch heraus. Man lässt jemanden gehen, obwohl man ihn eigentlich halten wollte. Und erst später merkt man, das war ein riesengroßer Fehler. Und genau darum geht es in Heat of the Moment. Um diese Augenblicke, in denen Emotionen die Kontrolle übernehmen und man hinterher denkt, ach, hätte ich nur. Sänger John Wetton verarbeitet sogar eigene Erfahrungen in dem Song. Die Zeile "And now you find yourself in 82" war damals hochaktuell. Eine Art persönlicher Rückblick auf verpasste Chancen und falsche Entscheidungen. Musikalisch verbindet der Song eingängige Melodien mit der Virtuosität der Prog-Rock-Welt. Große Keyboards, kraftvolle Gitarren und ein Refrain, der sofort hängen bleibt.

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1: Ich bin Moritz Einzel. Die deutsch-französischen Beziehungen haben zuletzt holprig gewirkt, doch Frankreichs Präsident Macron stellt das anders dar. Die letzten Monate hätten eine echte deutsch-französische Annäherung in der europäischen Agenda gebracht, sagte Macron am Abend auf Schloss Beensberg bei Köln. Dort empfing ihn Kanzler Merz, um den heutigen deutsch-französischen Ministerrat vorzubereiten. Der findet auf Schloss Augustusburg in Brühl statt. Im Prozess gegen eine mutmaßliche NSU-Unterstützerin wird heute vor dem Oberlandesgericht Dresden das Urteil erwartet. Die Angeklagte ist die Ehefrau eines bereits verurteilten NSU-Unterstützers. Zudem gilt sie als enge Freundin der Rechtsterroristin Beate Zschäpe. Die Bundesanwaltschaft wirft der Frau unter anderem vor, Zschäpe ihren Personalausweis und ihre Krankenkassenkarte überlassen zu haben. Mit einem Aktionsplan will die Bundesregierung entschiedener gegen Steuerbetrug und Geldwäsche vorgehen. Finanzminister Klingbeil und Justizministerin Hubich haben ein gemeinsames Zentrum gegen Steuer- und Finanzkriminalität beim Zoll angekündigt. Dabei soll mit modernen Methoden gearbeitet werden, sagte Klingbeil.
2: Künstliche Intelligenz wird dabei helfen, große Datenmengen zu durchsuchen, komplexe Unternehmensgeflechte zu entwirren und Strohmänner besser zu identifizieren. Auch Blockchain-Analysen werden wir etablieren. Steuerkriminalität im digitalen Raum entzieht sich immer mehr den klassischen Ermittlungsmethoden und darauf müssen wir reagieren.
1: Besonders schwere Steuerstraftaten sollen schärfer geahndet werden und Selbstanzeigen nicht mehr grundsätzlich zur Straffreiheit führen. US-Präsident Trump will sich in der Nacht mit